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0: In den Verhandlungen um ein Ende des Irankrieges gibt es seit Samstag Meldungen über eine baldige Einigung zwischen den USA und dem Iran. Konkrete Ergebnisse liegen noch keine vor, aber es mehren sich die Anzeichen, dass US-Präsident Donald Trump einen Kurswechsel ins Auge fassen könnte. Trump wolle nun vor allem erreichen, dass die blockierte Straße von Hormuz für die internationalen Handelsschiffe wieder passierbar wird, analysiert SF-Korrespondent Pascal Weber in Washington.
1: Donald Trump scheint nun die Öffnung der Straße von Hormuz tatsächlich zu priorisieren gegenüber seinem eigentlich obersten Kriegsziel, nämlich der Zerstörung des iranischen Atomprogramms. Nun, das Problem von Donald Trump ist, dass er diese Straße von Hormuz nur dann geöffnet kriegt, wenn er diesen Krieg beenden kann. Diesen Krieg beenden lassen ihn aber die Iraner wiederum nur, wenn die Amerikaner weitgehend auf iranische Forderungen eingehen, namentlich US-Sicherheitsgarantien oder auch wirtschaftliche Verbesserungen für den Iran.
0: Gegenwind kommt von Israels Premier Benjamin Netanyahu. Er forderte nach einem Telefonat mit Trump erneut die komplette Zerschlagung des iranischen Atomprogramms. Trump soll ihm in diesem Gespräch Zugeständnisse gemacht haben, heißt es in Berichten von Nachrichtenagenturen. Die Hoffnung auf ein Friedensabkommen zwischen den USA und dem Iran hat die Ölpreise auf den tiefsten Stand seit über zwei Wochen gedrückt. Die Nordseesorte Brent verbilligte sich vorübergehend um gut 4,5% auf 98,83 $ je Barrel. Die US-Sorte WTI gab um gut 4,7% auf 92,03 $ nach. So tief lagen die Preise seit dem 7. Mai nicht mehr. Zu zwei weiteren Meldungen in Kürze. Die Ebola-Epidemie in Zentralafrika in Kongo-Kinshasa breitet sich weiter aus. Nach Angaben des Chefs der Weltgesundheitsorganisation WHO, Tedros Adhanom Ghebreyesus, gibt es inzwischen über 900 Verdachtsfälle. 101 Menschen sind demnach nachweislich mit dem Virus infiziert. Die WHO stuft das Risiko einer Ausbreitung innerhalb des Landes inzwischen als sehr hoch ein. China hat drei neue Raumfahrer zur Raumstation Tiangong geschickt. Die Mission soll wissenschaftliche Experimente durchführen. Erstmals soll dabei ein chinesischer Astronaut rund ein Jahr im All bleiben. China bereitet mit dem Ausbau seines Raumfahrtprogramms eine bemannte Mondlandung bis 2030 vor. Das Wetter. Heute scheint die Sonne, am Nachmittag bilden sich über den Bergen ein paar Quellwolken. Es wird 29 bis lokal 32 Grad warm. Das waren Nachrichten von Radio SRF, verantwortlich Olivia Limacher.

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1: Die Nachrichten von SRF um 4 mit Olivia Limacher. Internationale Friedensmissionen stehen derzeit stark unter Druck, während die Konflikte weltweit zunehmen. Das zeigt ein Bericht des Stockholmer Friedensforschungsinstituts SIPRI. Ende September betrug die Zahl der Einsatzkräfte knapp 79.000 Personen, darunter UNO-Blauhelm-Soldaten und Soldatinnen, Polizeikräfte und zivile Beschäftigte. Das seien so wenige wie seit 25 Jahren nicht mehr, schreibt SIPRI. In den vergangenen 10 Jahren habe sich die Zahl fast halbiert. Dafür gibt es den Bericht

Ich zufolge mehrere Gründe. Hauptsächlich würde weniger Geld für UNO-Friedensmissionen bereitgestellt, vor allem die Kürzungen der USA seien beträchtlich. Das SIPRI-Institut warnte vor schwerwiegenden Folgen für die Zivilbevölkerung in Konfliktgebieten und einer Zunahme von Kriegen. China hat 3 neue Raumfahrer zur Raumstation Tiangong geschickt. In der Wüste Gobi ist eine chinesische Trägerrakete gestartet. Sie soll die Astronauten zur Raumstation bringen. Die 3 Raumfahrer sollen nun Experimente durchführen und einen Langzeitrekord aufstellen. Zum ersten Mal soll ein chinesischer Astronaut rund 1 Jahr lang im All bleiben. China will auch in der Raumfahrt eine Großmacht werden und investiert unter Staatschef Xi Jinping große Summen in sein Raumfahrtprogramm. Die nun gestartete Mission bereitet das Ziel einer bemannten Mondlandung bis 2030 vor. Zum Sport. Zum erst 2. Mal nach 1969 hat der FC St. Gallen den Cup-Final gewonnen mit 3:0 gegen Lausanne Uschi. In der St. Galler Innenstadt versammelten sich gemäß der Stadtpolizei zehntausende Fans, um den Titel zu feiern. An der Eishockey-Weltmeisterschaft hat in der Schweizer Gruppe A Lettland gegen Großbritannien gewonnen mit 6:0. Finnland hat Österreich mit 5:2 besiegt. Und in der Gruppe B hat Dänemark Italien 3:2 nach Penaltyschießen geschlagen. Und Kanada hat gegen die Slowakei mit 5:1 gewonnen. Und Formel 1, WM-Leader Kimi Antonelli im Mercedes gewinnt den GP im kanadischen Montreal vor Lewis Hamilton im Ferrari und Max Verstappen im Red Bull. Das Wetter, heute scheint die Sonne, am Nachmittag bilden sich über den Bergen ein paar Quellwolken. Es wird 29 bis lokal 32 Grad warm. Das waren Nachrichten von Radio SRF, verantwortlich Olivia Limacher.

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1: Die Nachrichten von SRF um 5 mit Oli Wellimacher und diesen Themen. Freinacht in der Stadt St. Gallen. Zehntausende Fans feiern den Göpp-Sieg des FC St. Gallen. Und internationale Friedensmissionen mit Geld- und Personalproblemen. Die Zahl der Einsatzkräfte sinkt auf den niedrigsten Stand seit Jahrzehnten. Das Wetter. Heute wird es sonnig bei 29 bis 32 Grad. Der FC St. Gallen hat den Cup-Final mit 3:0 gegen Lausanne Uschi gewonnen. Es ist das zweite Mal seit 1969. In der St. Galler Innenstadt empfingen am späten Abend zehntausende Personen in Grün-Weiß die Mannschaft des FC St. Gallen, um den Titel zu feiern. Vom St. Galler Marktplatz hat Reto Hannemann in der SRF-Tagesschau berichtet.
2: Es wird gefeiert, geschrien, gesungen, angestoßen. Die leidvolle Cup-Geschichte der Vergangenheit, die verpassten Titel 2021, 2022 ließen die Emotionen hier heute besonders hochkochen. Der FC St. Gallen als Club hat sich entwickelt. Unter dem Präsidenten Matthias Hüppi entfachte sich eine viel größere Fangemeinschaft, welche die ganze Region umfasst, bis ins Thurgau, ins Rheintal oder nach Appenzell. Der Club gilt als Leuchtturm der Ostschweiz, was sich auch in den

0: Zahlen niederschlug. Der Umsatz des Vereins verdoppelte sich fast in den letzten Jahren. In St. Gallen ist eine Freinacht bewilligt. Hier werden wohl noch einige Emotionen entladen.
1: Ostschweiz-Korrespondent Reto Hannimann. Die Polizei sprach in einer Mitteilung von rund 40.000 Personen in der Innenstadt. Die Köpffeier sei insgesamt friedlich verlaufen. Vereinzelt habe die Polizei wegen kleinerer Auseinandersetzung intervenieren müssen. Internationale Friedensmissionen stehen derzeit stark unter Druck, während die Konflikte weltweit zunehmen. Das zeigt ein Bericht des Stockholmer Friedensforschungsinstituts SIPRI. Ende Dezember betrug die Zahl der Einsatzkräfte knapp 79.000 Personen, darunter UNO-Blauhelmsoldaten und Soldatinnen, Polizeikräfte und zivile Beschäftigte. Das seien so wenige wie seit 25 Jahren nicht mehr, schreibt SIPRI. In den vergangenen 10 Jahren habe sich die Zahl fast halbiert. Dafür gibt es dem Bericht zufolge mehrere Gründe. Hauptsächlich würde weniger Geld für UNO-Friedensmissionen bereitgestellt. Vor allem die Kürzungen der USA seien beträchtlich. Das SIPRI-Institut warnte vor schwerwiegenden Folgen für die Zivilbevölkerung in Konfliktgebieten und einer Zunahme von Kriegen. Zu 2 weiteren Meldungen in Kürze. Die Ebola-Epidemie in Zentralafrika in Kongo-Kinshasa breitet sich weiter aus. Nach Angaben des Chefs der Weltgesundheitsorganisation WHO, Tedros Adhanom Ghebreyesus, gibt es inzwischen über 900 Verdachtsfälle. 101 Menschen sind demnach nachweislich mit dem Virus infiziert. Die WHO stuft das Risiko einer Ausbreitung innerhalb des Landes inzwischen als sehr hoch ein. Der Chef der Hisbollah-Miliz im Libanon lehnt seine Entwaffnung weiterhin kategorisch ab. In einer Fernsehansprache sagte Hisbollah-Generalsekretär Naim Qassem, eine Entwaffnung komme einer, Zitat, Vernichtung der Bewegung gleich und sei deshalb inakzeptabel. Nach Rom. Papst Leo XIV. Veröffentlicht heute seine erste Enzyklika, also ein offizielles Lehrschreiben der römisch-katholischen Kirche. Thema ist der Umgang mit künstlicher Intelligenz. Nach Angaben des Vatikans steht dabei der Schutz der Menschenwürde im KI-Zeitalter im Mittelpunkt. Leo wird bei der Präsentation im Vatikan auch selbst sprechen. Dass ein Papst selbst an der Präsentation eines solchen Schreibens teilnimmt, hat es laut der katholischen Kirche bisher noch nie gegeben. Enzykliken gelten als wichtige Grundsatztexte eines Papstes. Darin äußert sich die katholische Kirche häufig zu zentralen gesellschaftlichen Fragen, etwa zu Krieg und Frieden, sozialer Gerechtigkeit oder Umwelt- und Klimaschutz. China hat 3 Raumfahrer zur Raumstation Tiangong geschickt. In der Wüste Gobi ist eine chinesische Trägerrakete gestartet. Die 3 Raumfahrer sollen nun Experimente durchführen und einen Langzeitrekord aufstellen. Zum ersten Mal soll ein chinesischer Astronaut rund 1 Jahr lang im All bleiben. China will auch in der Raumfahrt eine Großmacht werden und investiert unter Staatschef Xi Jinping große Summen in sein Raumfahrtprogramm. Die nun gestartete Mission bereitet das Ziel einer bemannten Mondlandung bis 2030 vor. Und zum Schluss noch einmal zum Sport. An der Eishockey-Weltmeisterschaft hat in der Schweizer Gruppe A Lettland gegen Großbritannien gewonnen mit 6:0. Finnland hat Österreich mit 5:2 besiegt und in der Gruppe B hat Dänemark Italien 3:2 nach Penaltyschießen geschlagen und Kanada hat gegen die Slowakei mit 5:1 gewonnen. Und Formel 1. WM-Leader Kimi Antonelli im Mercedes gewinnt den GP im kanadischen Montreal vor Lewis Hamilton im Ferrari und Max Verstappen im Red Bull. In der WM-Wertung baut Antonelli seinen Vorsprung auf Teamkollege George Russell auf 43 Punkte aus. Es bleibt der Blick aufs Wetter. Heute wird es sonnig, am Nachmittag bilden sich über den Bergen ein paar Quellwolken. Es wird 29 bis lokal 32 Grad heiß. Das waren Nachrichten von Radio SRF. Verantwortlich Olivia Limacher.

hat ihnen die Stunde vorher gefallen, hier auf der SRF Musikwelle. Wir hoffen es. 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
1: Die Nachrichten von SRF um 6 mit Julia Schild. Eine Stadt in Grün-Weiß. Rund 40.000 Menschen feiern ihr Fußballteam und den Cup-Titel. Und rund 2 Jahre nach einem Unfall mit einem Güterzug im Gotthardtunnel fordert die Politik nun weitere Untersuchungen. Das Wetter, es ist heute sonnig und heiß bei 29 bis 32 Grad. 26 Jahre mussten die Fans des FC St. Gallen auf einen Titel ihrer Mannschaft warten. Gestern war es soweit. St. Gallen gewann den Schweizer Fußballcup. Und das wurde entsprechend gefeiert. Zehntausende Menschen empfingen das Team am späten Abend in der Innenstadt. Um 22 Uhr stemmte Captain Lukas Görtler den Pokal in die Höhe.
2: Seit 26 Jahren wartet ihr drauf, wieder einen Titel hier in St. Gallen zu feiern. Lasst uns einmal den Pokal hochheben zusammen. Ne?
1: Und Verteidiger Tom Gahl dankte den Fans für ihre Unterstützung.
3: Ich habe so viel Dankbarkeit. Ich würde den Menschen noch viel, viel mehr zurückgeben. Es ist Wahnsinn, wie die uns supportet haben. Ich kann es nur mal sagen, es ist wie ein Traum. Und ich habe es gesagt, lass uns heute alle feiern, aber auch in einem Verantwortungsbewusstsein und einfach eine super Zeit haben. Das haben wir uns alle verdient.
1: Die Polizei sprach in einer Mitteilung von rund 40.000 Menschen in der St. Galler Innenstadt. Die Feier sei insgesamt friedlich verlaufen. Vereinzelt habe man wegen kleinerer Auseinandersetzungen intervenieren müssen. St. Gallen hatte den Cup-Finale in Bern gegen Stade Lausanne-Uschi mit 3:0 gewonnen. Der schwere Unfall im Gotthard-Basistunnel beschäftigt die Politik weiter. Es geht um den Güterzugunfall von 2023, bei dem eine Tunnelröhre mit

0: mehr als ein Jahr lang gesperrt blieb. Olivia Limacher.
1: Fast 2 Jahre nach der Zugsentgleisung im Gotthard-Basistunnel sind noch immer nicht alle Fragen geklärt. Nach 9 Vorwürfen gegen die SBB wird nun die parlamentarische Aufsicht aktiv. Die Urner Ständerätin Heidi Zkracken fordert weitere Untersuchungen, wie sie in der SRF-Tagesschau sagte. 2023 war ein Güterzug wegen eines gebrochenen Rads entgleist. Der Unfall verursachte einen Schaden von rund 150 Millionen Franken. Eine Tunnelröhre blieb über ein Jahr lang gesperrt. Ein Mitte Mai bekannt gewordenes Gutachten der Tessiner Staatsanwaltschaft kommt zum Schluss, die SBB hätte das große Schadensausmaß möglicherweise verhindern können. In der Betriebszentrale seien mehrere Störungsmeldungen eingegangen, diese seien aber offenbar nicht als Warnsignale erkannt worden. Grund dafür könnten defekte Achszähler gewesen sein, die schon seit Wochen ähnliche Meldungen ausgelöst hatten. Die SBB weist die Vorwürfe zurück. Die Betriebsführung sei korrekt gewesen. Auch das Bundesamt für Verkehr und die Sicherheitsuntersuchungsstelle hätten keine Mängel festgestellt. Die Urner Mittelständerätin Heidi Zkracken fordert nun weitere Abklärungen. Empfehlungen will die Kommission aber erst abgeben, wenn das Strafverfahren in Tessin abgeschlossen ist.
2: Internationale Friedensmissionen stehen derzeit stark unter Druck, während die Konflikte weltweit zunehmen. Das zeigt ein Bericht des Stockholmer Friedensforschungsinstituts SIPRI. Ende Dezember betrug die Zahl der Einsatzkräfte knapp 79.000 Personen, darunter UNO-Blauhelm-Soldaten und Soldatinnen, Polizeikräfte und zivile Beschäftigte. Das seien so wenige wie seit 25 Jahren nicht mehr, schreibt SIPRI. In den vergangenen 10 Jahren habe sich die Zahl fast halbiert. Dafür gibt es laut dem Bericht mehrere Gründe. Hauptsächlich würde weniger Geld für UNO-Friedensmissionen bereitgestellt. Vor allem die Kürzungen der USA seien beträchtlich. Das SIPRI-Institut warnte vor schwerwiegenden Folgen für die Zivilbevölkerung in Konfliktgebieten und vor einer Zunahme von Kriegen. Weitere Meldungen aus dem Ausland. In Madrid haben zehntausende Menschen gegen die steigenden Wohnkosten in der spanischen Hauptstadt und in anderen grossen Städten des Landes demonstriert. Die Kundgebungen wurden von Mieterinnen und Mieterorganisationen sowie von Gewerkschaften organisiert. Laut Medienberichten haben sich die Mieten in Spanien innerhalb eines Jahrzehnts verdoppelt. Und China hat 3 Raumfahrer zur Raumstation Tiangong geschickt. In der Wüste Gobi ist eine chinesische Trägerrakete gestartet. Die 3 Raumfahrer sollen nun Experimente durchführen und einen Langzeitrekord aufstellen. Zum ersten Mal soll ein chinesischer Raumfahrer rund 1 Jahr lang im All bleiben. Nochmals zum Sport und zur Eishockey-WM in der Schweiz. Dort gewann am Abend Finnland gegen Österreich mit 5:2 und die Slowakei verlor gegen Kanada mit 1:5. Zuvor gewann Dänemark gegen Italien 3:2 nach Penaltyschießen. Lettland schlug Großbritannien mit 6:0. Und in der Formel 1 hat WM-Leader Kimi Antonelli im Mercedes den GP im kanadischen Montreal gewonnen. Zweiter wurde Lewis Hamilton im Ferrari und Dritter Max Verstappen im Red Bull. In der WM-Wertung baut Antonelli seinen Vorsprung auf Teamkollege George Russell auf 43 Punkte aus. Das Wetter. Heute geht es sonnig und heiß weiter mit 29 bis 32 Grad. Über den Bergen bilden sich tagsüber ein paar Quellwolken. Das waren Nachrichten von Radio SRF. Verantwortlich Manuel Risi.

Pfingstmäntig und wie auch immer das Wetter heute wird, unsere Melodien sind schon mal auf gute Laune getrimmt und sie dürfen sich gerne davon anstecken lassen. Herzlich willkommen.

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1: Die Nachrichten von SRF um 7 mit Juliette Schild. St. Gallen Fest heute. Nach dem Gewinn des Fußballcups feiern zehntausende Menschen ihre Mannschaft. Und für internationale Friedensmissionen steht immer weniger Geld zur Verfügung. Forscher warnen vor den Folgen für Menschen in Konfliktgebieten. Das Wetter, es ist heute sonnig und heiß bei 29 bis 32 Grad. 26 Jahre mussten die Fans des FC St. Gallen auf einen Titel ihrer Mannschaft warten. Gestern war es soweit. St. Gallen gewann den Schweizer Fußballcup. Und das wurde entsprechend gefeiert. Zehntausende Menschen empfingen das Team am späten Abend in der Innenstadt. Um 22 Uhr stemmte Captain Lukas Görtler den Pokal in die Höhe.
2: Seit 26 Jahren wartet ihr drauf, wieder einen Titel hier in St. Gallen zu feiern. Lasst uns einmal den Pokal hochheben zusammen. Ne?
1: Verteidiger Tom Gahl dankte den zahlreichen Fans für ihre Unterstützung.
3: Ich habe so viel Dankbarkeit. Ich würde den Menschen noch viel, viel mehr zurückgeben. Es ist Wahnsinn, wie die uns supportet haben. Ich kann es nur mal sagen, es ist wie ein Traum. Und ich habe es gesagt, lass uns heute alle feiern, aber auch in einem Verantwortungsbewusstsein und einfach eine super Zeit haben. Das haben wir uns alle verdient.
1: Die Polizei sprach in einer Mitteilung von rund 40.000 Personen in der St. Galler Innenstadt. Die Feier sei insgesamt friedlich verlaufen. Vereinzelt habe man wegen kleinerer Auseinandersetzungen intervenieren müssen. St. Gallen hatte den Cup-Final in Bern gegen Stade Lausanne-Uschi mit 3:0 gewonnen. Der Unfall eines Güterzugs im Gotthard-Basistunnel vor 3 Jahren beschäftigt die Politik weiter. Nach 9 Vorwürfen gegen die SBB wird nun die parlamentarische Aufsicht aktiv. In einem Gutachten wirft die Tessiner Staatsanwaltschaft der SBB Versäumnisse vor. Die Urner Ständerätin Heidi Zkraken will diese jetzt durch die Geschäftsprüfungskommission des Ständerats genauer prüfen. 2023 war ein Güterzug wegen eines gebrochenen Rads entgleist. Der Unfall verursachte einen Schaden von rund 150 Millionen Franken. Eine Tunnelröhre war über ein Jahr lang gesperrt. Die Zahl der bewaffneten Konflikte weltweit hat in den vergangenen Jahren zugenommen. Gleichzeitig sind

0: internationale Friedensmissionen aber stark unter Druck. Das zeigt ein neuer Bericht. Manuel Risi.
1: Sie sind weltweit im Einsatz, um den Frieden in Konfliktgebieten zu sichern und dies oft unter gefährlichen Bedingungen. Die Soldatinnen und Soldaten der UNO-Blauhelm-Friedenstruppen. Doch während die Zahl der bewaffneten Konflikte zuletzt zugenommen hat, stehen diese internationalen Friedensmissionen stark unter Druck. Zu diesem Schluss kommt das Stockholmer Friedensforschungsinstitut SIPRI in einem neuen Bericht. Ende letztes Jahr waren knapp 79.000 Personen an 60 Einsätzen weltweit beteiligt, darunter UNO-Blauhelmtruppen sowie Polizeikräfte und zivile Beschäftigte. Das seien so wenige wie seit 25 Jahren nicht mehr, schreibt SIPRI. Die Folgen dürften mehr Konflikte sein, warnen die Forschenden, mit schwerwiegenden Folgen für die Zivilbevölkerung. Für den Rückgang nennt der Bericht mehrere Gründe. So fehle etwa zunehmend das Geld zur Finanzierung der Friedensmissionen. Allein die USA, der wichtigste Beitragszahler, schuldeten der Organisation Milliarden. Zudem sinke die Unterstützung für die UNO-Institutionen und im UNO-Sicherheitsrat erschwerten die ständigen Mitglieder mit Vetodrohungen und harten Forderungen Entscheide zu Friedensmissionen. Die SIPRI-Forschenden mahnen deshalb, es brauche wieder mehr Engagement der Staatengemeinschaft, um diese Form der Konfliktbewältigung weiterführen zu können.
0: Zu weiteren Meldungen aus dem Ausland. In Madrid haben Zehntausende Menschen gegen die steigenden Wohnkosten in der spanischen Hauptstadt und in anderen großen Städten des Landes demonstriert. Die Kundgebungen wurden von Mieterinnen und Mieterorganisationen sowie von Gewerkschaften organisiert. Laut Medienberichten haben sich die Mieten in Spanien innerhalb eines Jahrzehnts verdoppelt. Und China hat drei Raumfahrer zur Raumstation Tiangong geschickt. In der Wüste Gobi ist eine chinesische Trägerrakete gestartet. Die drei Raumfahrer sollen nun Experimente durchführen und einen Langzeitrekord aufstellen. Zum ersten Mal soll ein chinesischer Raumfahrer rund ein Jahr lang im All bleiben. Nochmals zum Sport und zur Eishockey-WM in der Schweiz. Dort gewann am Abend Finnland gegen Österreich mit 5:2 und die Slowakei verlor gegen Kanada 1:5. Zuvor gewann Dänemark gegen Italien 3:2 nach Penaltyschießen. Lettland schlug Großbritannien mit 6:0. Und in der Formel 1 hat WM-Leader Kimi Antonelli im Mercedes den GP im kanadischen Montreal gewonnen. Zweiter wurde Lewis Hamilton im Ferrari und dritter Max Verstappen im Red Bull. In der WM-Wertung baut Antonelli seinen Vorsprung auf Teamkollege George Russell auf 43 Punkte aus. Soweit die Meldungen. Und auf die Wetteraussichten. Heute geht es sonnig und heiß weiter mit 29 bis 32 Grad. Über den Bergen bilden sich tagsüber ein paar Quellwolken. Das war Nachrichten von Radio SRF. Verantwortlich Manuel Risi.

Schon das Auffahrtswochenende haben viele genutzt, um ein verlängertes Wochenende einzuplanen. Und jetzt, eine Woche später, am Pfingstwochenende, wird das nicht anders sein. Wie auch immer Sie es eingeplant haben, geniessen Sie den Pfingstmäntig. Recht herzlich willkommen.

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1: Die Nachrichten von SRF um 8 Uhr mit Juliette Schild. Eine Stadt in Grün-Weiß. Zehntausende feiern ihr Fußballteam und den Cup-Titel in St. Gallen. Und weil immer weniger Geld zur Verfügung steht, stehen die internationalen Friedensmissionen unter Druck. Das Wetter, es ist heute sonnig und heiß bei 29 bis 32 Grad. Rund 40.000 Menschen und eine Freinacht. Die St. Gallerinnen und St. Galler haben ihre Fußballmannschaft gefeiert nach dem Cupsieg gegen Stade Lausanne-Uschi. Für den FC St. Gallen war es der erste Titel nach dem Meistertitel im Jahr 2000. Um 22 Uhr stemmte Captain Lukas Görtler den Pokal in die Höhe.
2: Seit 26 Jahren wartet ihr drauf, wieder einen Titel hier in St. Gallen zu feiern. Lasst uns einmal den Pokal hochheben zusammen. Ne?
1: Verteidiger Tom Gahl dankte den Fans für ihre Unterstützung.
3: Ich habe so viel Dankbarkeit. Ich würde den Menschen noch viel, viel mehr zurückgeben. Es ist Wahnsinn, wie die uns supportet haben. Ich kann es nur mal sagen, es ist wie ein Traum. Und ich habe es gesagt, lass uns heute alle feiern, aber auch in einem Verantwortungsbewusstsein und einfach eine super Zeit haben. Das haben wir uns alle verdient.
1: Laut der Polizei ist die Feier insgesamt friedlich verlaufen. Vereinzelt habe man wegen kleinerer Auseinandersetzungen intervenieren müssen. St. Gallen hatte den Cupfinal in Bern gegen Stade Lausanne-Uschi mit 3:0 gewonnen. Der Unfall eines Güterzugs im Gotthard-Basistunnel vor 3 Jahren beschäftigt die Politik weiter. Nach neuen Vorwürfen gegen die SBB wird nun die parlamentarische Aufsicht aktiv. In einem Gutachten wirft die Tessiner Staatsanwaltschaft der SBB Versäumnisse vor. Die Urner Ständerätin Heidi Zkraken will diese jetzt durch die Geschäftsprüfungskommission des Ständerats genauer prüfen lassen. 2023 war ein Güterzug wegen eines gebrochenen Rads entgleist. Der Unfall verursachte einen Schaden von rund 150 Millionen Franken. Eine Tunnelröhre war über ein Jahr lang gesperrt. Die Zahl der bewaffneten Konflikte weltweit hat in den vergangenen Jahren zugenommen. Gleichzeitig sind internationale Friedensmissionen aber stark unter Druck geraten. Das zeigt ein neuer Bericht. Manuel Risi.
4: Sie sind weltweit im Einsatz, um den Frieden in Konfliktgebieten zu sichern und dies oft unter gefährlichen Bedingungen. Die Soldatinnen und Soldaten der UNO-Blauhelm-Friedenstruppen. Doch während die Zahl der bewaffneten Konflikte zuletzt zugenommen hat, stehen diese internationalen Friedensmissionen stark unter Druck. Zu diesem Schluss kommt das Stockholmer Friedensforschungsinstitut SIPRI in einem neuen Bericht. Ende letztes Jahr waren knapp 79.000 Personen an rund 60 Einsätzen weltweit beteiligt, darunter UNO-Blauhelm-Truppen sowie Polizei.

0: Polizeikräfte und zivile Beschäftigte. Das seien so wenige wie seit 25 Jahren nicht mehr, schreibt SIPRI. Die Folgen dürften mehr Konflikte sein, warnen die Forschenden, mit schwerwiegenden Folgen für die Zivilbevölkerung. Für den Rückgang nennt der Bericht mehrere Gründe. So fehle etwa zunehmend das Geld zur Finanzierung der Friedensmissionen. Allein die USA, der wichtigste Beitragszahler, schuldeten der Organisation Milliarden. Zudem sinke die Unterstützung für die UNO-Institutionen und im UNO-Sicherheitsrat erschwerten die ständigen Mitglieder mit Vetodrohungen und harten Forderungen Entscheide zu Friedensmissionen. Die SIPRI-Forschenden mahnen deshalb, es brauche wieder mehr Engagement der Staatengemeinschaft, um diese Form der Konfliktbewältigung weiterführen zu können.
1: Zu weiteren Meldungen aus dem Ausland. In Madrid haben zehntausende Menschen gegen die steigenden Wohnkosten in der spanischen Hauptstadt und in anderen grossen Städten des Landes demonstriert. Die Kundgebung wurde von Mieterinnen und Mieterorganisationen sowie von Gewerkschaften organisiert. Laut Medienberichten haben sich die Mieten in Spanien innerhalb eines Jahrzehnts verdoppelt. China hat 3 Raumfahrer zur Raumstation Tiangong geschickt. In der Wüste Gobi ist eine chinesische Trägerrakete gestartet. Die 3 Raumfahrer sollen nun Experimente durchführen und einen Langzeitrekord aufstellen. Zum ersten Mal soll ein chinesischer Raumfahrer rund ein Jahr lang im All bleiben. Nochmals zum Sport und zur Eishockey-WM in der Schweiz. Dort gewann am Abend Finnland gegen Österreich mit 5:2. Die Slowakei verlor gegen Kanada 1:5. Zuvor gewann Dänemark gegen Italien 3:2 nach Penaltyschießen und Lettland schlug Großbritannien mit 6:0. Soweit die Meldungen. Und das Wetter, es geht heute sonnig und heiß weiter mit 29 bis 32 Grad. Über den Bergen bilden sich tagsüber ein paar Quellwolken, sonst bleibt es sonnig. Das waren Nachrichten von Radio SRF, verantwortlich Manuel Risi.
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3: Sie haben Sie auch schon mal die Sonnenbrillen anlegen am Morgen um 5:30, weil es sonst zu hell gewesen wäre? Also, ich schon. Heute zum Beispiel. Was ja 2 Sachen heisst. Es ist ein sonniger Tag. Jawohl, und was für einen. Und es ist bald der längste Tag im Jahr. Da gehen wir tatsächlich mit grossen Schritten drauf zu, auf die Sonnenwende. Und wenn es ein Sonnentag ist und ein langer Sonnentag ist und erst noch ein Viertig, dann ist doch das eine gute Kombination, nicht? Ja, herzlich willkommen bei der SRF Musikwelle am Pfingstmontagmorgen. Am Mikrofon der Christian Salzmann. Schön, dass Sie mit uns sind.

ist doch ein flotter Schlager, ein Chanson am Morgen, nicht ganz so früh, von Marc-Olivier, Le Roi du Bal, um Viertel ab 8. Nicht so ist Zeit, dass wir spielen miteinander. Vielleicht höckelt sie ab dem Kaffee oder so, tun sie erst Kaffee runter unterbrechen, das Brötchen wieder abstellen, wo sie gerade haben wollen, reinbeissen, und spielen sie mit mir. Es ist ja nicht so, dass sich das nicht lohnen würde. Es gibt immerhin bis zu 2 Tickets für als Musical Chaplin zu gehen. Das ist auf der Wallenseebühne Wallenstadt. Und eins von diesen Billetten hat einen Wert von 130 Franken. Also, lohnt sich auf jeden Fall. Und sonst, wenn Sie nichts gönnen, dann haben wir es einfach gut gehabt miteinander. Das ist ja schon schön. 0848 531 531 0848 531 531

0: Das Ländler-Trio Gebrüder Eiten haben wir gehört mit dem Bröchli zu Oberwil.
1: Ja oder nein?
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0: Jetzt spielen wir mit Marlies Zulauf. Frau Zulauf ist in Buswil zu Hause. Das ist in der Nähe vom Bielersee. Und sie ist eine Hündlerin. Das kann man, glaube ich, schon so sagen, gell, Frau Zulauf?
3: Ja, also, aber wie gesagt, ich gehe viel mit den Hunden spazieren, sei es vom Tierheim oder eben auch jetzt von privater Seite habe ich jemanden gefunden, der jemanden sucht, also gesucht hat, der mit seinem Hund 1 bis 2 Mal in der Woche geht laufen, oder? Und es macht einfach Spass. So, die Tiere geben ihm einfach viel.
0: Sind sie ja pensioniert, haben sie mir gesagt.
3: Ich bin pensioniert, ich werde nächstes Jahr 70 gehen.
0: Ah, voilà, okay. Sie so ein Hündli oder so einen Hund gehen holen ins Tierheim, die Nordbund ist das, glaube ich.
3: Ja.
0: Da weiss man noch nie so genau, auf was man stößt. Macht Ihnen das manchmal nicht fast ein bisschen Kummer vorher?
3: Nein, also weißt du, ich habe schon so viele Hunde, ich habe jetzt etwa 3 Jahre gelaufen. Legumässig. Und ich habe mich noch nie einen gebissen oder irgendwie angegriffen. Also, ich weiss nicht, ob es die Chemie einfach stimmt. Oder also, wie man mit dem Tierli umgeht. Sie sagen eben schon, wenn man einen bekommt, hört, dann könnte ich eventuell schnappen. Und dann geht man vorsichtig aneinander. Oder? Und tut einfach nur das noch. Mit dem Arbeiten, oder? Und bis jetzt hat mich noch nie einen gebissen oder irgendetwas gemacht. Also ich habe es immer gut gehabt. Immer.
0: Wahrscheinlich ist es doch so wie bei den Menschen, oder? Also wenn man lieb ist mit den Menschen, die einem gegenüberstehen, dann sind die in der Regel auch lieb. Das ist bei den Hunden wahrscheinlich auch so.
3: Ja, weißt du, ich denke, die Tiere, die dort im Heim sind, die haben so viel Schicksal auch erlebt und die sind froh, wenn sie jemanden haben, wo mit ihnen geht, oder? Und die merken das auch, oder? Wenn man ihnen gut überkommt, oder? Also Liebe zeigt, oder? Und so, oder? Und ich bin halt einfach so eine, ich könnte jeden knuddeln. Also wenn ich ein Haus hätte, ich glaube, alles Hunde heim, oder? Also,
0: genau, ja. Da hätten sie eine eigene Hundepension.
3: Sie haben einfach so viel, oder bei dir, oder? Und das ist einfach von dem gut.
0: Da hätten sie eine eigene Hundepension, sozusagen.
3: Genau. Ja,
0: Frau Zulauf, spielen wir miteinander?
3: Wir spielen, ja, probieren es.
0: Ich habe 5 Behauptungen für Sie parat. Sie sagen jeweils ja oder nein. Je nachdem, wie es läuft, gibt es bis zu 2 Billette für das Musical Chaplin auf die Walensee-Bühne zu Walenstadt. So sieht es aus. Dann kommt meine erste Behauptung.
3: Und die
0: geht so. Der ehemalige Spitzensportler, der Daniel Albrecht, der hat Geburtstag, heute wird 43. Er ist, so behaupte ich, ehemaliger Schweizer Skirennfahrer.
3: Ja.
0: Dann zweite Behauptung. Der Gotthard-Strassentunnel ist der längste Strassentunnel der Welt.
3: Ja.
0: Dritte Behauptung. St. Gallen hat gestern ein Cup-Final gewonnen. Ich behaupte, es ist das erste Mal seit 26 Jahren.
3: Da muss ich gut überlegen. Soll ich sagen? Ich sage mal ja.
0: Ben, Sie sind zu schnell, ich mag kaum das Blatt kehren. So. Vierte Behauptung kommt da.
4: Das kleine Bäsel in unserer Straße.
0: Der Peter Alexander wäre im 100. Lebensjahr. Ich behaupte, der Peter Alexander hat eigentlich Alexander Baumeister geheissen.
3: Nein.
0: Peter Alexander, Sie sagen nein. Gut. Und im Bernbiet, da sagt man an einem alten Auto auch eine Bütti.
3: Was? Das habe ich nicht verstanden. Excuse.
0: Eine Bütti. B-U-T-T-I. Sag ein Bütti. Ein altes Auto ist ein Bütti.
3: Ja, genau, ja.
0: Gut, ja, dann haben wir es beieinander. Dann, Frau Zulauf, sagen Sie mir doch, wie viele haben Sie es gewusst?
3: Ja, bei dort beim Fußball bin ich nicht ganz sicher. Und ich sage mal 4.
0: Das würde jetzt heissen, wenn Sie... Fangen wir mal ganz oben an. Wenn Sie 5 richtig hätten, wenn Sie alle richtig hätten, dann gibt es 2 von diesen Billetten. Wenn Sie 4 richtig hätten, gibt es auch 2 von diesen Billetten, weil wir würden ja den Gewinn verdoppeln. Und bei 3 müssten wir dann reden miteinander. Aber da reden wir jetzt noch nicht drüber, weil es sieht im Fall nicht schlecht aus. Das kann ich schon mal eigentlich sagen.
3: Also,
0: gut. Den lassen wir mal. Jetzt gehen wir erst durch. Gut, der ehemalige Spitzensportler, der Dani Albrecht, wird 43. Ich habe gesagt, sie sind Skirennfahrer, ehemalige. Sie haben ja gesagt, und das stimmt, gibt der erste Punkt.
3: Ja.
0: Der Gotthardstrassentunnel, da sind sie gestolpert. Das ist der längste Strassentunnel der Welt. Sie haben ja gesagt.
3: Ja, da aber... bin ich
0: aber sicher. Ja, genau. Nein, stimmt nicht. Das ist der viertlängste. Das ist ja sehr lang, mit fast 17 Kilometern. Es gibt aber noch 3 längere. Und der längste, und das habe ich jetzt geübt, aber ich kann es immer noch nicht sagen, das ist in Norwegen, der Laertalstunnel. Hoffen, das stimmt mir so.
3: 24,5. Habe ich wieder etwas gelernt?
0: Gell, ich auch heute Morgen. 24,5 Kilometer ist ja Wahnsinn.
3: Yes, das
0: geht. Gut, jetzt habe ich noch nichts verloren, oder? Sie müssen nur 4 wissen.
3: Nein.
0: St. Gallen hat den Cup-Final gewonnen, das erste Mal seit 26 Jahren. Ja, auch da sind wir uns einig. Das steht, war nicht ganz sicher in dem Fall. Peter Alexander, der wäre im 100. Lebensjahr.
4: Das kleine Bäsel in unserer Straße.
0: Und ich habe gesagt, der heisst eigentlich Alexander Baumeister, aber der heisst nicht so. Der hat wirklich Peter Alexander geheissen, wie Sie richtig gesagt haben. Der Peter Alexander Ferdinand Maximilian Neumeier. So hat man vor 100 Jahren noch geheissen. Gut, das gibt den dritten Punkt und jetzt der vierte, wenn Sie den richtig haben. Dann haben Sie alles perfekt, super gut gemacht und gehen mit dem vollen Gewinn hier aus dem Spiel. Im Bernbiet, da sagt man an einem alten Auto auch Bütti. Und das stimmt.
3: Yeah.
0: Jawohl! Super Sache!
3: Sie haben das, da freue ich mich.
0: Ich mich auch. Sie haben das perfekt hergelegt. 4 angesagt, 4 gemacht, 8 Punkte gibt 2 von diesen Billetten. Wir gratulieren ganz herzlich.
3: Super, danke vielmals. Und ich muss auch euch sagen, danke vielmals für die schönen Sendungen, die ihr immer habt. Weil wenn ich da daheim bin, einmal daheim bin, lasse ich immer Musik fallen. Und das ist einfach wunderschön immer.
0: Das ist doch schön.
3: Was ich sage.
0: Haben wir es gut miteinander.
3: Genau.
0: Frau Zulauf, alles Gute Ihnen und einen schönen Tag.
3: Ja, danke. Auch einen schönen Tag und merci vielmals.
0: Danke auch. Adi, Frau Zulauf.
1: 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Spiel um 5 Behauptungen.
0: Wunderbar. 2 von diesen Billetten gehen weg. Die gebe ich jetzt in die Redaktion. Die werden jetzt verschickt. Und nehmen wieder 2 hierher. Und um die spielen wir dann morgen wieder am 20.08. plus minus. Und jetzt noch rasch zum Peter Alexander. Er hat schon ein unglaubliches Timbre gehabt in der Stimme. Der Peter Alexander, Ferdinand, Maximilian Neumeier, kommt am 30. Juni 1926 auf die Welt, also nächstens vor 100 Jahren. Und er war ein Entertainer gewesen. Also ein Moderator, ein Schauspieler und ein Sänger. Und ich habe gar noch nicht lange her von ihm gelesen, dass seine Frau, die Hilde, einmal das Zepter geschwungen hat, die Hai. Das hat er immer wieder mal gesagt in Interviews. Also die Hai sowieso. Aber sie sind einmal auch mitgegangen ins Studio, wenn der Peter wieder ein neues Lied aufgenommen hat. Und genau von dem schreibt auch der Dieter Bohlen, wo der Peter Alexander eine Zeit lang als Kunde hatte. Also er hat ihn produziert, hat Lieder gemacht für ihn. Und die hat ihn dann auch bei ihm im Studio aufgenommen. Da sei er einmal im Studio gestanden bei ihm und hat ein Lied gesungen. Und die Hilde sei vor der Studioscheibe gestanden. Und dann hat sie einmal den Kopf geschüttelt, wenn sie nicht zufrieden gewesen sei. Und dann hat der Peter aufgehört zu singen und hat nochmal angefangen. Und nochmal und nochmal und nochmal, bis die Hilde zufrieden gewesen sei und genickt hat. Ihm hätte es ja schon lang gelangt, so der Dieter Bohlen in seinem Buch. Aber eben, die Hilde war das Mass aller Dinge gewesen. Und so haben die funktioniert miteinander. Da kommt der Peter Alexander. Und das hat offenbar passt miteinander. Und auch das Lied nehme ich jetzt einmal an, hat er so lange müssen einsingen, bis die Hilde dann genickt hat. Aber eben, es ist gut gekommen. Der Peter Alexander mit «Das kleine Beisel».

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0: Tilde hat genickt. Ja, und dann hat es Dieter Bohlen abgespeichert und das tönt wahnsinnig gut, was rausgekommen ist. Das kleine Beiserl, der Peter Alexander.
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0: Das Orchester Hugo Strasser, eine Insel aus Träumen geboren.
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0: Ein Besuch hier im Studio, der Lucian Schmassmann von SRF Meteo ist da. Guten Morgen, Lucian.
3: Guten Morgen, Christian.
0: Wir haben Hochsommer im Mai, also mir gefällt das. Temperaturen sind sag doch du, ein bisschen, so der Fachmann soll das ein bisschen ausrollen. Das tönt, glaube ich, besser, wenn ich das mache.
3: Du hättest es eigentlich auch können sagen. Hast können sagen, es ist sonnig und heiß, und da hättest eigentlich alles vom Wetter heute schon erzählt.
0: Also aber heiss, glaubt man es halt. Bei mir ist es einfach ein Wunsch.
3: Das ist doch schön. Ja, so heiß heisst natürlich, dass die Temperatur über 30 Grad darauf geht. Vielleicht nicht ganz für alle, aber doch für deutlich mehr wie gestern noch. Also 29 bis 32 Grad sind so die Höchstwerte, die man heute beidseits von der Alpen erwarten. Und das ist doch jetzt für Ende Mai recht extrem. Gibt es vielleicht nicht gerade einen neuen Mai-Rekord, aber wir kommen sehr nah an. Und dazu einfach sonnig. Es hat ein paar Quellwolken, die entstehen über den Bergen. Es sollte aber trocken bleiben. Und wenn man an den Himmel rauf schaut, merkt man, der Himmel hat nicht gerade das schönste Blau. Das, weil es ein bisschen Sahara-Staub in der Luft hat, der jetzt heute noch über uns drüber zieht. Aber allzu dicht ist das Ganze auch nicht. Von dem her, die Sonne wird trotzdem einfach den ganzen Tag scheinen. Und übrigens noch wegen der Temperaturen momentan im Flachland schon so 17 bis knapp 20 Grad. Also jetzt wäre wirklich gerade die letzte Chance noch.
0: Zum Auftun, gell?
3: Zum noch ein bisschen auftun, zum noch irgendwie ein paar Minütchen da ein bisschen einigermassen kühle Luft reinlassen. Weil irgendwie, ich sage jetzt, in ein, zwei Stunden ist es dann definitiv zu warm. Und dann bringt das Lüften praktisch gar nicht mehr. Gestern übrigens noch recht angenehm gewesen, weil die Bise mässig blosen hat. Heute blost die Bise zwar immer noch, aber doch deutlich schwächer wie noch gestern. Also das heisst, der heutige Tag wird sich doch insgesamt nicht kälter, heisser, deutlich heisser anfühlen, wie der gestern gibt, Pfingstsonntag.
0: Mhm. Und apropos heiss, ich habe gehört, heute am Morgen, weiss nicht mehr genau wo, dass es an anderen Orten in Europa noch viel, viel heisser ist, irgendwie 7, 38 Grad und so.
3: Ja, das gibt's genau. Wir haben gestern schon 35 Grad in Frankreich oder auch in gewissen Teilen von Spanien. Und es geht gerade in diesen zwei Ländern noch extrem heiss weiter die Woche. Beispielsweise in Bordeaux, dieser Stadt nahe vom Atlantik, da gibt's 38 Grad am Freitag. Das ist wirklich extrem. Ich weiss jetzt nicht, was dort der Rekord im Mai ist, aber auch dort kommen wir wahrscheinlich sehr nah an den Rekord an. Oder er wird sogar vielleicht gebrochen. Aber eben, nicht nur in Europa geht's heiss weiter, sondern auch in der Schweiz. Wir haben wirklich jetzt die heisse Wetterphase eigentlich bis der Mai dann aufhört. Sprich, die nächsten paar Tage geht es weiter mit 29 bis sogar 33 Grad bei uns. Dazu auch einfach sonnig mit ganz kleinen Einschränkungen. Eben ein paar Quellwölkchen über den Bergen, wo es geben kann. Vielleicht mal ein paar Schleierwölkchen, die durchziehen. Aber sonst einfach sonnig. Und gerade wenn wir bei den Quellwölkchen sind, die können ja manchmal im Sommer auch noch ein bisschen Regen bringen. Aber das mit dem Regen ist wirklich eine seltene Sache. Vielleicht morgen am Dienstag und am Mittwoch haben wir ganz, ganz vereinzelt irgendeinen Regenguss über den Bergen. Jetzt aber trotzdem noch mal schnell zu dieser Hitze zurückkommen. Es ist eine angenehme Hitze, weil die Luft noch relativ trocken ist. In der Nacht kann es noch relativ gut abkühlen. Von dem her, für all die, die Hitze nicht so gerne haben, die ist momentan im Verhältnis zum oder im Vergleich zum Hochsommer, wirklich Juli, August, noch aushaltbar.
0: Mhm. Bordeaux, 38 Grad, jämmerlis, nein, ja. Da kannst du dann den Wein kaltstellen, so viel wie du willst, der bringt dir gar nichts.
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0: Voilà, Sommersonne pur. Das ist der Lucian Schmassmann von SRF

Auf den musikalischen Spuren vom grossen Udo Jürgens kann man, glaube ich, schon sagen, der Roland Kaiser, weit ist der Weg am 5 vor 9. Am 9 die Nachrichten, nachher gratulieren wir. Und dann machen wir noch einen kleinen Zeitsprung nach vorne, heute am Nachmittag um 2 nämlich. Da gibt es unser Wunschkonzert, das gibt es eben auch am Pfingstmäntig. Und da ist der Erik Dauer bereits im Haus und er schneidet die Wünsche, die schon reingekommen sind. Aber er hat mir gesagt, es hat also noch ein Platz für weitere Wünsche. Und wenn Sie noch etwas wünschen wollen, dann wäre das keine schlechte Gelegenheit. Läutet Sie doch rasch an. 0848 086 086 0848 086 086. Es wünscht dir was heute am Nachmittag ab der 2.

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1: Die Nachrichten von SRF um 9 mit Juliette Schild. Eine Stadt in Grün-Weiß. Zehntausende feiern mit dem FC St. Gallen den Gewinn des Fußballcups. Und weniger Personal für UNO-Friedensmissionen. Ein Bericht warnt vor den Folgen für die Zivilbevölkerung in Konfliktgebieten. Das Wetter. Es ist sonnig und heiß heute bei 29 bis 32 Grad. Rund 40.000 Menschen und eine Freinacht. Die St. Gallerinnen und St. Galler haben ihre Fußballmannschaft gefeiert nach dem Cupsieg gegen Stade Lausanne-Uschi. Für den FC St. Gallen war es der erste Titel nach dem Meistertitel im Jahr 2000. Um 22 Uhr stemmte Captain Lukas Görtler den Pokal in die Höhe.
2: Seit 26 Jahren wartet ihr drauf, wieder einen Titel hier in St. Gallen zu feiern. Lasst uns einmal den Pokal hochheben zusammen. Ne?
1: Verteidiger Tom Gahl dankte den Fans für ihre Unterstützung.
3: Ich habe so viel Dankbarkeit. Ich würde den Menschen noch viel, viel mehr zurückgeben. Es ist Wahnsinn, wie die uns supportet haben. Ich kann es nur mal sagen, es ist wie ein Traum. Und ich habe es gesagt, lass uns heute alle feiern, aber auch in einem Verantwortungsbewusstsein und einfach eine super Zeit haben. Das haben wir uns alle verdient.
1: Laut der Polizei ist die Feier insgesamt friedlich verlaufen. Vereinzelt habe man wegen kleinerer Auseinandersetzungen intervenieren müssen. St. Gallen hatte den Cupfinal in Bern gegen Stade Lausanne-Uschi mit 3:0 gewonnen. Der Unfall eines Güterzugs im Gotthard-Basistunnel vor 3 Jahren beschäftigt die Politik weiter. Nach neuen Vorwürfen gegen die SBB wird nun die parlamentarische Aufsicht aktiv. In einem Gutachten wirft die Tessiner Staatsanwaltschaft der SBB Versäumnisse vor. Die Urner Ständerätin Heidi Zkracken will diese jetzt durch die Geschäftsprüfungskommission des Ständerats genauer prüfen lassen. 2023 war ein Güterzug wegen eines gebrochenen Rads entgleist. Der Unfall verursachte einen Schaden von rund 150 Millionen Franken und eine Tunnelröhre war über 1 Jahr lang gesperrt. Die Zahl der bewaffneten Konflikte weltweit hat in den vergangenen Jahren zugenommen. Gleichzeitig sind internationale Friedensmissionen stark unter Druck geraten. Das zeigt ein neuer Bericht. Manuel Risi.
4: Sie sind weltweit im Einsatz, um den Frieden in Konfliktgebieten zu sichern und dies oft unter gefährlichen Bedingungen. Die Soldatinnen und Soldaten der UNO-Blauhelm-Friedenstruppen. Doch während die Zahl der bewaffneten Konflikte zuletzt zugenommen hat, stehen diese internationalen Friedensmissionen stark unter Druck. Zu diesem Schluss kommt das Stockholmer Friedensforschungsinstitut SIPRI in einem neuen Bericht. Ende letztes Jahr waren knapp 79.000 Personen an rund 60 Einsätzen weltweit beteiligt, darunter UNO-Blauhelm-Truppen sowie Polizeikräfte und zivile Beschäftigte. Das seien so wenige wie seit 25 Jahren nicht mehr, schreibt SIPRI. Die Folgen dürften mehr Konflikte sein, warnen die Forschenden, mit schwerwiegenden Folgen für die Zivilbevölkerung. Für den Rückgang nennt der Bericht mehrere Gründe. So fehle etwa zunehmend das Geld zur Finanzierung der Friedensmissionen. Allein die USA, der wichtigste Beitragszahler, schuldeten der Organisation Milliarden. Zudem sinke die Unterstützung für die UNO-Institutionen und im UNO-Sicherheitsrat erschwerten die ständigen Mitglieder mit Vetodrohungen

0: und harten Forderungen entscheidet zu Friedensmissionen. Die SIPRI-Forschenden mahnen deshalb, es brauche wieder mehr Engagement der Staatengemeinschaft, um diese Form der Konfliktbewältigung weiterführen zu können.
1: Andere Meldungen aus dem Ausland. In Madrid haben zehntausende Menschen gegen die steigenden Wohnkosten in der spanischen Hauptstadt und in anderen großen Städten des Landes demonstriert. Die Kundgebung wurde von Mieterinnen und Mieterorganisationen organisiert sowie von Gewerkschaften. Laut Medienberichten haben sich die Mieten in Spanien innerhalb eines Jahrzehnts verdoppelt. Und China hat drei Raumfahrer zur Raumstation Tiangong geschickt. In der Wüste Gobi ist eine chinesische Trägerrakete gestartet. Die drei Raumfahrer sollen nun Experimente durchführen und sie sollen einen Langzeitrekord aufstellen. Zum ersten Mal soll ein chinesischer Raumfahrer rund ein Jahr lang im All bleiben. Nochmals zum Sport und zur Eishockey-WM in der Schweiz. Dort gewann am Abend Finnland gegen Österreich mit 5:2. Die Slowakei verlor gegen Kanada 1:5. Zuvor gewann Dänemark gegen Italien 3:2 nach Penaltyschießen und Lettland schlug Großbritannien mit 6:0. Und in der Formel 1 hat WM-Leader Kimi Antonelli im Mercedes den GP im kanadischen Montreal gewonnen. Zweiter wurde Lewis Hamilton im Ferrari, dritter Max Verstappen im Red Bull. In der WM-Wertung hat Antonelli jetzt einen Vorsprung von 43 Punkten auf seinen Teamkollegen George Russell. Die Wetteraussichten. Heute geht es sonnig und heiß weiter mit 29 bis 32 Grad. Über den Bergen bilden sich tagsüber ein paar Quellwolken. Das waren Nachrichten von Radio SRF. Verantwortlich Manuel Risi.
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4: Wir gratulieren sechsmal heute Morgen. Zweimal zum 95. Geburtstag, dann zweimal zum 96., zum 97. und den Abschluss machen wir zu Bern. Dort dürfen wir zum 98. gratulieren. Am Mikrofon Christian Salzmann. Guten Morgen miteinander.

Also Paul Moria mit seinem Orchester, ganz bekannter Schlager, hat er da vertont, Bauch öffnet, macht ab 9 Uhr. An dem Pfingstmäntig, 25. Mai, da gratulieren wir herzlich der Josy Portmann. Josy Portmann lebt im Elisabethenpark Luzern und sie wird 95. Da hat es einen handgeschriebenen Brief gegeben von der Rosmarie Zimmermann. Nicht ganz sicher, ob das wirklich stimmt, aber ich glaube schon, es ist so schön geschrieben, dass man es zum Teil gar nicht so genau lesen kann. Anyway, liebe Josy steht da. Ich gratuliere dir herzlich zu deinem höchsten Geburtstag und es ist einfach schön, dass es dich gibt. Ich finde es wahnsinnig spannend, wenn wir einmal diskutieren miteinander und wenn wir philosophieren. Und ich bewundere dich einfach, wie du optimistisch bist jeden Tag. Das ist ansteckend. Dein Geist ist schwach und rege. Und auch wenn das Laufen nicht mehr so gut geht und beschwerlich geworden ist, du gehst jeden Tag raus und machst deine Runde. Josy, danke für deine Freundschaft. Mit einer lieben Herzumarmung, Rosmarie. Das ist auch noch ein schönes Bild. Und ebenfalls 95 wird heute der Werner Weisshaupt. Er ist in Romanshorn, die Heimkanton Thurgau. Da hat es Post gegeben, und zwar im Auftrag von der Tochter Erika Baumann Weisshaupt. Der Joe Hecklin von Cham hat da in die Tasten gegriffen. Und da steht, wir Kind und Grosskind und Urgrosskind und überhaupt alle Angehörigen, wir alle gratulieren dir zu deinem 95. Geburtstag. Wir freuen uns, dass du bei bester Gesundheit bist. Du machst deinen Haushalt und du fährst noch selbstständig mit dem ÖV kreuz und quer durch die ganze Schweiz. Möchtest du so weitergehen? Überhaupt hoffen wir, dass du noch ganz lang da bei uns bist. Liebe Frau Portmann und lieber Herr Weisshaupt, die SRF Musikwelle gratuliert zu Ihrem 95. Geburtstag. Möchtest du einen schönen Geburtstag geben? Das Wetter dazu haben wir bestellt. Und so wie es aussieht, ist es bereits geliefert worden.

Die drei Travelers und das alte Boot am Havelstrand um 14 ab 9 Uhr. An dem Pfingstmäntig, 25. Mai, da dürfen wir der Margrit Matter gratulieren. Frau Matter lebt in Bischofszell im Kanton Thurgau und zieht heute den 96. Die Maya Knobel von Davos Platz schreibt: Liebes Mami, zu deinem stolzen 96. Geburtstag gratulieren wir dir von ganzem Herzen. Wir wünschen dir einen Tag voller Freude und Gesundheit und all dem Glück, wo du dir so sehr verdient hast. Du gehst immer wieder einmal gern raus, deine Runden trillen mit dem Rollator und hast sehr gern Gesellschaft. Und wir hoffen auf noch viele weitere gesunde Jahre im Sattelbogen, wo du gut umsorgt wirst. Liebe Grüße sendet dir die ganzen Töchter, nämlich Brigitte, Sonja und Maya mit ihren eigenen Familien.

Schweizer Örgli-Quartett Genderbübe und Selbler Lebu. Das haben wir gehört um 18 Minuten nach der 9. Und vielleicht haben Sie es auch gehört, vorher hat es eine kleine Kunstpause gegeben, weil ich habe nämlich die zweite Gratulation gesucht für den 96. Geburtstag für den von der Helena Isering von Ganterschwil und habe ihn nicht gefunden. Und dann habe ich erst gemerkt, oh, der klebt ja, das Blatt klebt ja am anderen Blatt, an dem von der Margrit Matter. Ja. Aber jetzt dürfen wir gratulieren, und zwar der Helena Isering. Eben, sie lebt in Ganterschwil im Kanton St. Gallen und sie wird heute 96. Bescheid hat es gegeben von der Gemeinde Bütschwil, Ganterschwil. Und da steht, liebe Frau Isering, die ganze Gemeinde, wenn wir mal beim Gemeinderat an, aber auch wir alle, die hier auf der Gemeindeverwaltung arbeiten und natürlich alle, die hier leben in der Gemeinde Bütschwil, Ganterschwil, wir alle miteinander stehen quasi in Chor und gratulieren Ihnen ganz herzlich zum 96. Geburtstag. Alles, alles Gute. Ja, meine Damen, liebe Frau Isering und liebe Frau Matter, die SRF Musikwelle gratuliert Ihnen auch sehr herzlich zu Ihren 96. Möge es einen schönen Tag geben für Sie, hoffentlich im Kreis von Ihren Lieben.

Los Paraguayos am Montagmorgen hier bei uns mit Caminito. Und jetzt gratulieren wir dem Johann Meier. Der Herr Meier lebt im Alterszentrum am Hungeligraben des Niederlands im Kanton Aargau und er wird 97. Bescheid hat uns der Gemeinderat von Niederlands gegeben. Der ganze Gemeinderat, so steht es, gratuliert von Herzen zu dem ganz hohen Geburtstag und zu dem speziellen Geburtstag und wünscht Ihnen weiterhin gute Gesundheit und Wohlergehen. Ja, das ist das Wichtigste, Gesundheit und Wohlergehen. Das finde ich auch. Darum am Herr Johann Meier im Alterszentrum des Niederlands von dem am allermeisten Gesundheit und Wohlergehen und natürlich ein Happy Birthday zum 97.

0: Schöne Chanson vom Chanson de Fribourg. Chante mon cœur bien-aimé. Eine Minute vor der halben zehn. Wir gratulieren heute Morgen der Lydia Morgeneck. Frau Morgeneck ist im Alterswohnheim Senevita Bern-West, sagt die Hei. Und sie wird 98. Der Sohn Markus hat sich gemeldet und hat sie angemeldet, liebe Frau Morgeneck. Und mit dem habe ich gestern telefoniert und er hat Ihnen jetzt einen lieben Gruß per Telefon hinterlassen.
1: Liebe Mann, liebe Lydia, deine Kinder mit ihren Partnerinnen und deine Grosstochter Nina mit dem Patrick gratulieren dir ganz herzlich zu deinem heutigen 98. Geburtstag. Seit über 15 Jahren bist du jetzt bereits im Alterswohnheim Senevita Bern-Westside und fühlst dich hier gut aufgehoben. Auch an deine neue Wohnung hast du dich mittlerweile gut gewohnt. Es ist sehr schön, dass wir deinen Geburtstag gestern alle zusammen in Merlingen am Thunersee mit einem feinen Mittagessen haben können feiern. Wir hoffen, dass du die kommende Zeit weiterhin bei so guter Gesundheit darfst erleben. Bleib fit, so dass du in 14 Monaten die Premiere vom Freilichttheater «Der Störenfried» im Schlosspark Spümplitz mit uns allen zusammen darfst geniessen. Alles Gute vom Käthi, dem Jörg, der Regina, der Annemarie, der Nina, dem Patrick und mir, dem Markus.
0: Das ist vielleicht ein Schar, der Ihnen hier gratuliert, liebe Frau Morgeneck. Das ist doch schön. Und jetzt kommt noch eine ganz kleine Schar dazu, nämlich das ganze Team von der SRF Musikwelle. Wir wünschen Ihnen zum 98. Geburtstag alles, alles Gute und einen schönen Tag.

0: Throw Room Orchestra, A Touch of Classic. Wir dürfen gratulieren heute Morgen 6-mal zu heutigen Geburtstag. Lydia Morgenegg von Bern, sie wird heute 98. Johann Meyer von Niederlands, er wird 97. Margrit Matter, das Bischofszelt zum 96. Der Helena Isering zu Ganterschwil auch zum 96. Und wir dürfen Gratulationen überbringen dem Werner Weishaupt zu Romanshorn zum 95. Und der Josi Portmann zu Luzern, auch sie wird heute 95. Wir wünschen alles Liebe, alles Gute und ganz einen schönen Tag.
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0: Das ist SRF Musikwelle um 21:15 und wir landen gerade bei uns im Radioarchiv. Und da geht es um Tramgeschichten. Tram gehört zu Bern wie der Bärengraben oder das Bundeshaus. Schon im Jahr 1890 ist das erste Tram durch die Bundeshauptstadt durchgefahren. Es ist ein wichtiges Verkehrsmittel und so feiert man zu Bern dann gerne mal die Geburtsstunde vom Tram. Oder in dem Fall hier, 75 Jahre Trambetrieb bei der städtischen Verkehrsbetrieb Bern. 1901 hat die SVP den Trambetrieb privaten Betreiber abgekauft und so hat man im Jahr 1976 ein grosses Fest können feiern. Mit dabei waren auch Kolleginnen und Kollegen vom Regionaljournal Bern-Fribourg-Wallis.
1: Jawohl, und das war der Gruss an sämtliche Zuhörer von einem neuen Tram. Wir stehen wirklich in der schönsten Abendsonne vor einem Tramhäusli.
0: Der Roland Künzi und sein Team hat den ganzen Tag seriös über Historisches und Politisches berichtet. Man hat aber auch spezielle Tramgeschichten gesammelt an diesem Tag. So zum Beispiel auch die Geschichte von Ehepaar Flückiger, die beim Tramhäusli vorbeigegangen ist.
1: Vor mir steht ein frisch verheiratetes Pärli. Sie hatten am Freitag Hochzeit gehabt. Herr und Frau Flückiger jetzt. Ich möchte euch recht herzlich gratulieren. Was habt ihr im Sinn, Herr Flückiger?
2: Wir hatten im Sinn, nächste Woche, wir haben eine Woche frei, an einem Tag, für einen Tag eine Tageskarte zu lösen und das ganze Netz abzufahren, dass wir auch mal das ganze Netz mit Bus und Tram lernen kennen. Bis jetzt kennen wir eigentlich vor allem von unserer Arbeit zur Arbeit fahren, Bümplitz, Bahnhof und so. Meine Frau bis hier auf Etia-Platz und sonst etwa noch einzelne Strecken, aber einfach nie das Ganze.
1: Oder ihr gesagt, ihr wollt das also als Hochzeitsreise machen. Ich glaube, das ist das Wichtige. He? Wieso, Frau Flückiger, kommen wir denn gerade auf diese Idee?
3: Ja, es ist ja so, wir gehen sowieso im Herbst, haben wir noch Ferien und jetzt haben wir gedacht, jetzt bleiben wir die Woche, die wir dort vom Büro zur Verfügung haben, daheim und haben gedacht, dann könnten wir eben ganz guten Tag auf eine SVB-Strecke fahren, weil wir beide gerne Bus und Tram fahren und wie Mina ja schon gesagt hat, wir eben sonst immer nur die gleiche Strecke können fahren, dass wir mal ein bisschen überall hinkommen.
0: Eine Tram-Hochzeitsreise. Die beiden haben sich dann also über 66 Kilometer Tramfahrt können freuen. Bei 133 Stationen hätten sie können ein- und aussteigen, das auf 14 verschiedenen Tramlinien, die es dann gegeben hat. Das Radio hat am Jubiläumstag auch per Telefon lustige Tramgeschichten gesammelt. Zum Schluss der Sendung erzählt Ferdinand Bertschi ein paar Müsterli. Der Tramchauffeur, der ist seinerzeit weit rum als Gurten-Conferencier bekannt gewesen.
4: Ja, es sind verschiedene Sachen reingekommen. Es hat zum Beispiel eine Verwandte vom Tellenbach-Karri angeläutet. Das ist ein glattes Erlebnis. Die meisten Witze passieren ja kommen ja vom Karri her. Aber ich schnell Ihnen erzählen, was wirklich am Telefon ist passiert. Ein Tram fährt abgestossen, voll mit Leuten Richtung Zeitglocke. Auf einmal sagt der eine Passagier zum anderen, dir, die steht mir schon 10 Minuten auf meinen Füßen, sagt der andere, gellet, wie die Zeit vergeht. Ja, das sind so glatte Witze. Schon ein anderer, einer, ein bisschen historischer, das ist aber noch früher der Kehl und Döhler, das war mit Ross und Wegen auf der Strasse gefahren, nicht wahr? Und das ist klar, das Tram hat jemand nicht durch können. Das ist einmal so ein Kehl und Döhler-Kamionneur mit seinem Ross und Wagen, ist Markgasse ab und hinten hat der Tremmerler geläutet und er ist einfach nicht weg mit seinem Ross und Wagen. Und plötzlich hat der Tremmerler halb verjagt, er hat die Scheibe runtergelaufen auf der Seite und vorgerufen, hey, kannst du nicht weg davor? Der fuhr mir eh schon, aber du nicht. Aber er ist noch nicht fertig. Da ist nicht mehr von Gegend nicht weg. Und dann sagt er, ruft er noch einmal raus und sagt, hau jetzt jemand, hat er auch so doppelt an Michael und Döhler. Dann schaut er zurück und sagt, nein, ich bin noch der Einzige, die anderen sind auch bei der SVB. Sehr gut, danke vielmals. Und wir haben unsere Sendung mit einem Tramgeläut angefangen. Und die SVB hat nicht nur Tram, sondern auch Busse. Und wir tun uns mit einem Bushorni von euch verabschieden. Ich gebe nachher zurück ins Studio.
0: Tramwitze erzählt 1976 im Regionaljournal Bern-Fribourg-Wallis. Anlässlich vom 75-Jahr-Jubiläum der SVB. Der städtischen Verkehrsbetriebe Bern.

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1: Die Nachrichten von SRF um 10 mit Juliette Schild. Die Zahl der bewaffneten Konflikte weltweit hat in den vergangenen Jahren zugenommen. Gleichzeitig sind internationale Friedensmissionen stark unter Druck und haben weniger Personal. Das zeigt ein Bericht des Stockholmer Friedensforschungsinstituts SIPRI. Ende letztes Jahr waren demnach knapp 79.000 Personen an rund 60 Einsätzen weltweit beteiligt, darunter UNO-Blauhelm-Truppen sowie Polizeikräfte und zivile Beschäftigte. Das seien so wenige wie seit 25 Jahren nicht mehr, schreibt das SIPRI. Für den Rückgang nennt der Bericht fehlende Finanzierung durch Staaten, aber auch Blockaden im UNO-Sicherheitsrat. Zu anderen Meldungen. In St. Gallen haben am Abend und in der Nacht rund 40.000 Menschen den FC St. Gallen und den Cupsieg ihrer Mannschaft gefeiert. Laut der Polizei verliefen die Feierlichkeiten insgesamt friedlich. Vereinzelt habe man wegen kleinerer Auseinandersetzungen intervenieren müssen. St. Gallen hat den Fußballcup-Final in Bern gegen Stade Lausanne mit 3:0 gewonnen. Und in der Formel 1 hat WM-Leader Kimi Antonelli im Mercedes den GP im kanadischen Montreal gewonnen. Zweiter wurde Lewis Hamilton im Ferrari und dritter Max Verstappen im Red Bull. In der WM-Wertung führt Antonelli nun mit 43 Punkten Vorsprung auf seinen Teamkollegen George Russell. Nach Rom. Papst Leo XIV. Veröffentlicht heute seine erste Enzyklika, also ein offizielles Lehrschreiben der römisch-katholischen Kirche. Thema ist der Umgang mit künstlicher Intelligenz. Nach Angaben des Vatikans steht dabei der Schutz der Menschenwürde im KI-Zeitalter im Mittelpunkt. Leo wird bei der Präsentation im Vatikan auch selbst sprechen. Dass ein Papst selbst an der Präsentation eines solchen Schreibens teilnimmt, hat es laut der katholischen Kirche bisher noch nie gegeben. Enzykliken gelten als wichtige Grundsatztexte eines Papstes. Darin äußert sich die römisch-katholische Kirche häufig zu zentralen gesellschaftlichen Fragen, etwa zu Krieg und Frieden, sozialer Gerechtigkeit oder zu Umwelt- und Klimaschutz. Und noch zu einem ganz anderen Thema. Vor den Galapagos-Inseln im Pazifik haben Forschende eine neue winzige Tiefsee-Oktopus-Art entdeckt. Das Tier ist blau, kaum grösser als ein Golfball und hat kurze, rund 3 bis 4 cm lange Ärmchen. Die Forschenden haben das Tier nun in einem Fachjournal für Zoologie beschrieben. Entdeckt wurde der Oktopus vor rund 11 Jahren in über 1700 Metern Tiefe durch einen ferngesteuerten Unterwasserroboter. Die Wetteraussichten: Es ist sonnig und heiß heute mit 29 bis 32 Grad am Nachmittag. Über den Bergen bilden sich ein paar Quellwolken. Das waren Nachrichten von Radio SRF. Verantwortlich Manuel Risi.
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0: Aus dem Montagmorgen machen wir jetzt den Montagvormittag. Und den Montagvormittag, den tun wir eröffnen mit dem Schneiderwirt-Trio und die grüne Steiermark. Am Mikrofon ist der Christian Salzmann. Grüezi miteinander und herzlich willkommen hier bei uns.

Ich bin der Hummel Kasper von Weissenbach. Weissenbach liegt oberhalb Muri am Lindenberg, an einem schönen Sonnenplätzchen. Und wir hören eigentlich den ganzen Tag Musikwellen. 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Danke vielmals.

Seeländer, ewiges Eis, überm Kandertal, am 13 Minuten nach der 10. Jetzt gibt's neue Musik, oder sagen wir mal aktuelle Musik. Ist nämlich aus dem 25 an, aber ganz am Ende rausgekommen. Die Sternenföchsler, die jetzt parat sind, der Peggy Mörgeli.

0: Wow, recht cool finde ich. Die Linda Fee, ganz neue Musik von ihr in meinem kleinen Dorf.
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0: Ein Bild sagt mehr als 1000 Worte, so sagen wir doch einmal. Und wenn man eintaucht in die Bilderwelt von World Press Photo 26, ja, dann stimme ich dem absolut zu. Ich bin zum Beispiel hängen geblieben, als ich so durchgescrollt bin bei einem Foto von einem älteren Mann, der am Morgentisch sitzt und ihm gegenüber eine Roboterfrau, auch eben am Morgentisch, aber hat natürlich kein Morgen vor sich. Warum? Sie ist ja ein Roboter, aber sie lächelt ihn ganz lieb an. Oder das Bild von der Werkstatt von einem Drohnenbauer, der für die Ukraine irgendwo im Ukrainer Hinterland billige Spielzeugdrohnen zu Kampfdrohnen umbaut. Es sind Bilder, die fesseln und die zum Nachdenken bringen. Und das sollen sie auch. Bilder, die man etwa die mal in der Zeitung sieht vielleicht. Oder eben zum Beispiel in der Ausstellung Swiss Press Photo 26 im Landesmuseum in Zürich, wo die Pressefotos eben gezeigt werden, wo mehr transportieren als eben nur ein Bild, sondern ganze Geschichten. Schöne und oftmals auch weniger schöne. Aber sicher etwas, das ganz viele Eindrücke hinterlässt. Swiss Press Photo 26 läuft im Moment im Zürcher Landesmuseum, auch in diesen Tagen, wo es so wahnsinnig heiß ist, wenn man vielleicht einmal froh ist, wenn man etwa einen Nachmittag einmal drinnen verbringen kann. Die Internetadresse dazu landesmuseum.ch.
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Sie sind super gewesen, Trioigster, finde ich. Und der Stefan Roos offenbar auch. Wir lernen einen von den ganz grossen Hits von ihnen covert. Und das ist gut gekommen, finde ich. Oh, leck du mir. An 2 Minuten nach der 11:30. Jetzt gibt's Willys Ballroom Orchestra und Dill Pickles.

0: Das Alpentrio Tirol hasst ein bisschen Zeit für mich.
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0: Ja, und da haben wir Post bekommen und da steht bei seiner Familienforschung, dass ich gerne auf zwei Flurnamen gestossen. So schreibt es uns der Kurt Willi aus Mönchaltdorf in einer Mail. Und die Flurnamen, die liegen in Altwies im Kanton Luzern. Das ist im Seetal, neben der Hitzkirch zu. Der eine von diesen Namen sei Sipseel. Ob wir können sagen, was der Name bedeutet? Der Mundart-Redakteur, der Markus Gasser, hat recherchiert dazu.
2: Ja, meine Recherchen sind dann schnell an ein Ende gekommen, weil es zu der Gemeinde Altwies noch keine publizierten Forschungen gibt und ohne historische Belege kann man so einen Namen einfach nicht seriös deuten. Darum habe ich dann Peter Mulle von der Namenforschungsstelle Luzerner Namenbuch geschrieben, ob sie schon Material haben zu diesem Namen. Und siehe da, der 5. Band vom Luzerner Namenbuch ist kurz vor dem Abschluss, wird noch in diesem Jahr publiziert und in diesem 5. Band werden Orts- und Flurnamen vom Amt Hochdorf behandelt. Und zu dem Amt, wo heute Wahlkreis heisst, zu dem gehört Altwies. Der Peter Mulle hat mir ihr Material freundlicherweise jetzt schon geschickt. Und er hat sich herausgestellt, der Sipseel, wo der Kurt Willi noch fragt, ist ein Sipstel. Also Sipseel ist entweder ein Verschreiber oder ein Verleser und in dieser Form im Luzerner Namenbuch nicht beleidigt. Aber Sipstel eben schon. Das ist der Name von einem flachen Kulturland zwischen den Dörfern Altwies und Hemiken. Und als ich das Sipstel gelesen habe, habe ich spontan an Zahl 7 gedacht. Irgendein Siebtel Kulturland, Resultat von einer Teilung oder so, wo dann zum Namen geworden ist. Aber wie so häufig kann man aus der heutigen Form von einem Namen nicht auf seinen Ursprung schliessen. Und genau so ist es hier auch. Der älteste Beleg im Luzerner Namenbuch kommt aus dem Jahr 1551 und lautet «Ein Jucherten stoßt an Kleinbuben Süstall». Ein Säustall ist es also, wo damals in einer Person namens Kleinbub gehört hat oder einem Sohn von jemandem mit dem Namen Klein. Es muss dort also mal ein Säustall gehabt haben, aber ob in dem Beleg, den ich jetzt zitiert habe, noch der Säustall gemeint ist oder ob der Name schon aufs Land drumherum übergegangen ist, das wird nicht ganz klar. Aber schon 1580, also 30 Jahre später, gibt es einen Beleg, ein Matten genannt der Siebstall. Also da ist eindeutig nicht mehr der Stall gemeint, sondern das Land. Und lautlich hat sich der Name schon von Süßstall zu Siebstall gewandelt. Jetzt in dieser Gegend sagt man heute Säustall. Also eigentlich müsste der Flurname Säustel heissen, nicht Süßstall. Aus dem schliessen die Forscher, dass das «Ü» im Süßstall zu einem «I» entrundet worden ist, bevor in der Alltagssprache «Sü» zu «Säu» diphthongiert worden ist. Als Zwischenform hat es dann also Siebstall gegeben. Und zum Ausspruch erleichtern ist aus dem W ein B geworden, Siebstall. Und der zweite Teil des Wortes ist dann auch noch abgeschwächt worden im Laufe der Jahrhunderte zu Siebstell. Und weil das L in dieser Gegend heutzutage vokalisiert wird, sagt man heute Siebstu.
0: Schon fängt ein bisschen eine Forschung, die er da angetrieben hat oder die er da gemacht hat. Der Markus Gasser, der zweite Name, der noch im Raum steht, den haben wir noch gar nicht besprochen, wo der Kurt Willi danach gefragt hat, das ist übrigens Hatzklauen. Und die Hatzklauen erklärt der Markus Gasser dann am Mittwochmorgen zur gleichen Zeit hier auf der SRF Musikwelle.
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Washington Square. Der Sascha Distel hat «Un air de banjo» daraus gemacht, am 6 vor 11. Das ist SRF Musikwelle am Montagvormittag.

0: offizielles Lehrschreiben der römisch-katholischen Kirche. Thema ist der Umgang mit künstlicher Intelligenz. Nach Angaben des Vatikans steht dabei der Schutz der Menschenwürde im KI-Zeitalter im Mittelpunkt. Leo wird bei der Präsentation im Vatikan auch selbst sprechen. Dass ein Papst selbst an der Präsentation eines solchen Schreibens teilnimmt, das hat es laut der katholischen Kirche bisher noch nie gegeben. Enzykliken gelten als wichtige Grundsatztexte eines Papstes. Darin äußert sich die römisch-katholische Kirche häufig zu zentralen gesellschaftlichen Fragen, etwa zu Krieg und Frieden, sozialer Gerechtigkeit oder zu Umwelt- und Klimaschutz. Weitere Meldungen aus dem Ausland. Internationale Friedensmissionen stehen derzeit unter Druck und haben weniger Personal. Das zeigt ein Bericht des Stockholmer Friedensforschungsinstituts SIPRI. Ende Dezember seien knapp 79.000 Personen im Einsatz gewesen, unter anderem UNO-Blauhelm-Truppen. Das seien so wenige wie seit 25 Jahren nicht mehr. Hauptgrund für den Rückgang seien weniger finanzielle Mittel für UNO-Friedensmissionen. Und in Mekka hat die Pilgerfahrt Hadsch begonnen. Hunderttausende Musliminnen und Muslimen aus der ganzen Welt sind zur Wallfahrt nach Saudi-Arabien gereist. Insgesamt werden bis zu 2 Millionen Gläubige erwartet. Bis Ende der Woche vollziehen sie vorgeschriebene Riten in der Heiligen Moschee von Mekka und in umliegenden Orten. Wegen des Irankriegs hat Saudi-Arabien seine Sicherheitsmaßnahmen verschärft. Und noch nach Pratteln im Kanton Basel-Landschaft. Dort hat ein 13-jähriger Jugendlicher in der Nacht auf Montag einen Unfall mit einem Auto verursacht. Das Auto wurde stark beschädigt, verletzt wurde niemand, wie die Polizei mitteilte. Der Unfall sei kurz nach 3 Uhr passiert. Laut ersten Erkenntnissen habe der 13-Jährige das Auto zu Hause entwendet. Er verlor die Kontrolle über das Fahrzeug und fuhr in eine Hausmauer. Der Fahrzeuglenker und seine ebenfalls 13-jährige Beifahrerin blieben unverletzt. Die Jugendanwaltschaft Basel-Landschaft eröffnete ein Verfahren. Die Wetteraussichten: Es ist heute sonnig und heiß mit 29 bis 32 Grad am Nachmittag. Über den Bergen bilden sich ein paar Quellwolken. Das waren Nachrichten von Radio SRF, verantwortlich Manuel Risi.
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2: Das ist SRF Musikwelle am Montagvormittag, wo es zu einem glühend heissen Nachmittag unterwegs ist. Ich hoffe, Sie haben ein schattiges Plätzchen irgendwo. Der Francesco Napoli, der begleitet uns jetzt gegen Montagmittag mit Marina. Am Mikrofon der Christian Salzmann.

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Das Trio herrsche am Göttingen zum 60. um 12 ab 11. Wenn du neu in ein Badzimmer reinkommst, bei anderen Leuten, da fühlst du dich irgendwie in eine Drogerie hineinversetzt. Ja, überall hat es Tübli und Fläschli und Töpfli und überall steht drauf, ja, das soll man einreiben und zwar da und dort und dann bleibt die Haut ganz lang ganz schön. Bodylotion, grosses Thema, auch bei uns, jetzt gerade.

0: Los Trovadores son tu caminar. Ja, und damit sind wir beim Gesundheitsmagazin und da machen wir mal einen Badzimmerbesuch bei einer Dame. Was da alles rumsteht, staune ich auch immer wieder, wenn ich in so ein Badzimmer reinkomme. Und alles kann man einstreichen. Bodylotion, Bodymilch, Bodybutter. Und da sind da noch Salben und Cremes, die da rumstehen. Es ist schier unendlich, was man sieht. Bleiben wir doch einmal bei der Bodylotion und klären wir einmal ab. Also, hey, etwas ist schon klar, oder? Es ist für den Körper zum Einstreichen, aber klären wir doch mal einmal ab. Und das interessiert mich auch als Mann, ganz persönlich. Was ist das eigentlich genau, so eine Bodylotion? Die Regula Zehnder von SRF Wissen.
1: Eine Lotion oder englisch Lotion ist flüssig oder halbfest, hat mir der Apotheker Martin Emcher erklärt. Das Wort kommt vom lateinischen Lotio und heisst übersetzt so viel wie Waschung oder Bad. Und wenn sie für den Körper ist, also grossflächig aufgetragen wird, dann ist es eine Körperlotion oder eben eine Bodylotion. Jahreszeitabhängig verkauft der Apotheker mal mehr und mal weniger Bodylotion.
2: Vor allem im Winter, wenn es kalt ist, ist die Gefahr, dass die trockene Luft mehr Feuchtigkeit verdampft. Und nachher hilft die Bodylotion auch, dass das die Feuchtigkeit in der Haut bleiben kann. Und dadurch haben wir dann eine besser gepflegte Haut. Und das Gleiche passiert natürlich auch in der Sonne. Da wird die Haut auch trocken. Und so kann man die Haut bewahren, wieder ihre Feuchtigkeit zu behalten.
1: Und natürlich kann man Bodylotion noch jeden Tag zur Körperpflege brauchen, also grossflächig verteilen und verreiben. Und er ist dann auch Körpermilch. Das sei allerdings nicht ganz das Gleiche wie Bodylotion, sagt der Apotheker.
2: Also ich würde sagen, Lotion ist so ein bisschen der allgemeine Begriff. Körpermilch ist einfach eine flüssige Emulsion, entweder Wasser in Öl oder Öl in Wasser. Öl in Wasser tut einfach mehr Feuchtigkeit spenden und Wasser in Öl tut nachher mehr einfach, je nachdem, wenn es noch ein bisschen natürliche Fett drin hat, noch ein bisschen Fette oder eben sehr gut abdichtet tut, dass das Wasser drin bleibt und dass sie eigentlich die Spannkraft behalten kann durch das.
1: Und da geht es wieder um die Feuchtigkeit von der Haut, dass die bewahrt kann werden, weil immerhin die Haut ist unser grösstes Organ. Machen wir ein kleines, vereinfachtes Chemiepraktikum. Bei Öl in Wasser wird Öl ins Wasser hineingemischt. Umgekehrt ist es bei Wasser in Öl. Dort wird Wasser ins Öl hineingemischt. Und beides gibt eine Emulsion. Dank Emulgatoren oder Stabilisatoren lassen sie sich mischen. Das berühmteste Beispiel für eine Emulsion ist auch die Mayonnaise. Auch dort werden zwei Komponenten gemischt, die sich eigentlich nicht mischen lassen. Was das Mischen möglich macht, ist das Lecithin im Eigelb.
2: Ja, Mayonnaise ist eine klassische Öl-in-Wasser-Emulsion. Es ist eigentlich etwas Ähnliches. Ja. Dass ich eigentlich kleine Tröpfchen in fremde Flüssigkeit mit einer anderen Flüssigkeit verteilt, die nicht mischbar sind. Und mit Hilfe von Emulgatoren kann man das nachher stabil machen.
1: Und hätte am Schluss dank der Stabilisatoren oder Emulgatoren eine Emulsion oder eben eine Lotion, die man grossflächig auf den Körper auftragen kann. Und eine Bodylotion hat häufig auch einen kühlenden Effekt.
2: Eine Öl-in-Wasser-Emulsion ist eher Feuchtigkeit. Dort hat es manchmal auch noch extra Inhaltsstoffe drin, die ein bisschen verdampfen. Und dadurch tut es dann zusätzlich noch kühlen.
1: Das, weil das Wasser in der Bodylotion der Haut Feuchtigkeit gibt und das Öl schützt sie und ist fast wie eine Barriere, so dass die Flüssigkeit in der Haut bleibt und das sorgt für einen kühlenden Effekt. Der wird dann häufig noch verstärkt, zum Beispiel mit der Zugabe von Menthol. Und Lotion gibt es häufig auch in der medizinischen Anwendung. Sie kann nämlich auch Arzneimittel enthalten. Lotionen braucht man zum Beispiel in der Dermatologie gegen Ekzem. Oder man braucht sie zum Waschen. Bei beidem, beim Waschen und beim Einreiben, bleibt dann nach dem Auftragen ein feiner Arzneimittelfilm auf der Haut zurück.
0: Das ist schon wahnsinnig umfangreich, die Erklärung, die wir jetzt hier gehört haben. Fast so umfangreich wie die ganze Sammlung von diesen Fläschchen und Gütteln und Gefäßchen, die man einmal sieht im entsprechenden Badzimmer.

Inge und Maria, fahr nicht schneller, als dein Schutzengel fliegen kann. Am 4 Minuten nach der 11:30. Ja, meine Damen und Herren, ich komme da gerade Post über Studio-Mail, was denn mit unserer Studiokamera los ist. Die funktioniert ja gar nicht mehr, man sieht ja gar nichts mehr. Ja, das stimmt. Ich habe vor ein paar Minuten das Studio gewechselt. Jetzt bin ich ins Havarie-Studio übergegangen. Also das ist quasi ein Ersatzstudio, das eigentlich genauso funktioniert wie unser normales Sendestudio. Ich habe Ihnen ja erzählt, glaube gestern, dass unser Mischpult am Boden untersteht, weil irgendjemand den Tisch der Weg weit runtergelassen hat, dass man ihn nicht mehr auflassen kann. Jetzt kann man sich natürlich entscheiden, ja gut, knülle jetzt vor dem Mischpult oder liege ich direkt am Boden oder hocke ich eben auf der Stuhl und verkrügle mir den Rücken. Und ich habe mich für Letzteres entschieden und jetzt ist er so verkrügelt, dass ich denke, wenn sich da irgendeiner schon wieder entkrügeln soll, dann muss ich jetzt wahrscheinlich damit anfangen. Drum, also Havarie-Studio und da geht leider die Kamera nicht. Excuse, ich habe mich jetzt mal für meinen Rücken entschieden. Ich hoffe, das ist in der Ordnung so für Sie. Für heute. Morgen geht sie dann wieder.

0: Dr. Detlef Engel. Ein Engel ohne Flügel.
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0: Und jetzt kommen wir zum Roland Kaiser. Und der Roland Kaiser ist schon in den 70er Jahren dafür bekannt gewesen, dass es in seinen Liedern ganz viel um Verführung und um Erotik gegangen ist. Aber nicht immer. Gerade sein Produzent hat in den 70er Jahren sehr genau darauf geachtet, dass der Roland Kaiser mit seinen Liedern immer wieder mal für eine Überraschung gesorgt hat. Und in einem Fall ist ihm das ganz besonders gelungen. Wie dazu jetzt von unserem Schlagerexperten Roger Devin.
2: Wir schreiben das Jahr 1978. Der Roland Kaiser plant eine neue Single und die soll besonders werden. Das betont der Produzent vom Roland Kaiser, der Thomas Meisel. Er sagt zu ihm: Diesmal machen wir etwas vollkommen anderes. Etwas, was die Leute nicht erwarten. So beschreibt der Roland Kaiser in seiner Biografie Sonnenseite. Und dann hege er ein Lied aufgelegt, wo aus Italien kommt und ein paar Monate vorher erschienen ist. Das Lied heisst Amada mia, amore mio.
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0: Am Roland Kaiser seine erste Reaktion: Ratlosigkeit. Er hätte sich nicht vorstellen können, was man aus dem Stück auf Deutsch machen mache. Und er fragt nur: Meinst du wirklich? Aber der Produzent Thomas Meisel war absolut überzeugt. Und dann hätte er am Roland Kaiser auch noch den deutschen Text vorgelegt, der schon fertig war. Der Text hat übrigens die Frau von Thomas Meisel geschrieben. Ein Text, der ziemlich überraschend ist. Warum? Weil der Roland Kaiser als Ma im Lied nicht das singt, was man in den 70er Jahren noch für solche Lieder von ihm erwartet hätte. Er singt: Zieh dich nicht aus, amore mio, und trink nicht so viel, amore mio.
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0: Normalerweise ist es ja, gerade in den Liedern vom Roland Kaiser, eher ums Gegenteil gegangen, um Verführung und Erotik. Aber genau das hat dem Roland Kaiser dann auch gefallen. In seiner Biografie lässt er sich so zitieren: Das hat man nicht oft im Schlager, dass ein Klischee gegen den Strich gebürstet ist. Es ist ein Überraschungseffekt, wo funktioniert hat. Amore mio hat es bis auf Platz 17 in der Hitparade geschafft und sich ganze 16 Wochen in der Hitparade halten können.

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1: Der Roland Kaiser, der ist vor gut zwei Wochen am 10. Mai nämlich 74 geworden. Und er ist immer noch auf Tour. Live in der Schweiz kommt er aber dieses Jahr nicht mehr vorbei. Aber nächstes Jahr ist geplant, im 27. und zwar am 23. April im Hallenstadion.

Adios Amor, wenn man das schon auf Deutsch gehört, nicht. Genau. Der Frédéric François hier in der französischen Version am 6 vor 12. Um 12 Uhr die Nachrichten und bis dahin noch das Unterhaltungsorchester Beromünster mit Borsalino. Und jetzt gerade Linda Feller und 1000 Smileys.

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1: Die Nachrichten von SRF um 12 Uhr mit Marco Koller. In Rom veröffentlicht Papst Leo XIV. In diesen Minuten seine erste Enzyklika.

0: Dann zwei weitere Meldungen aus dem Ausland. Internationale Friedensmissionen stehen derzeit unter Druck und haben weniger Personal. Das zeigt ein Bericht des Stockholmer Friedensforschungsinstituts SIPRI. Ende Dezember seien knapp 79.000 Personen im Einsatz gewesen, unter anderem UNO-Blauhelmtruppen. Das seien so wenige wie seit 25 Jahren nicht mehr. Hauptgrund für den Rückgang seien weniger finanzielle Mittel für UNO-Friedensmissionen. Und in Mekka hat die Pilgerfahrt Hajj begonnen. Hunderttausende Musliminnen und Muslime aus der ganzen Welt sind zur Wallfahrt nach Saudi-Arabien gereist. Insgesamt werden bis zu 2 Millionen Gläubige erwartet. Bis Ende der Woche vollziehen sie vorgeschriebene Riten in der heiligen Moschee von Mekka und an umliegenden Orten. Wegen des Irankriegs hat Saudi-Arabien die Sicherheitsmaßnahmen verschärft. Nun nach Pratteln im Kanton Basel-Landschaft. Dort hat ein 13-jähriger Jugendlicher in der Nacht auf heute einen Unfall mit einem Auto verursacht. Das Auto wurde stark beschädigt, wie die Polizei mitteilt. Verletzt worden sei niemand, weder der Lenker noch seine ebenfalls 13-jährige Beifahrerin. Der Vorfall sei kurz nach 3 Uhr passiert. Laut ersten Erkenntnissen habe der Jugendliche das Auto zu Hause entwendet. Er habe dann die Kontrolle über das Fahrzeug verloren und sei in eine Hausmauer gefahren. Die Jugendanwaltschaft Basel-Landschaft eröffnete ein Verfahren. Und noch das Wetter. Heute und auch morgen ist es meist sonnig bei 29 bis lokal 33 Grad. Das waren Nachrichten von Radio SRF, verantwortlich Manuel Risi.
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2: Ein Kompliment kommt eigentlich selten gut an und ist meistens eben auch angebracht, finde ich einmal. Wenn es nur ein kleines ist, zum Beispiel, dass man mal sagt, da ist jetzt etwas Feines, was da auf den Teller gekommen ist. Könnte man jetzt gerade machen, oder? Zeit dazu wär's. Der Louis Ménard, ein kleines Kompliment. Mit ihm starten wir in die Mittagsstunde. Am Mikrofon der Christian Salzmann.

es geht gemächlich und gemütlich durch den Montagnachmittag. Durch den Pfingstmäntig, nein, nicht Nachmittag, durch den Pfingstmäntig Mittag mit den Soorentaler Egerländer-Freunden und böhmischen Wind. Und musikalisch machen wir jetzt auch nicht gerade den Purzelbaum weiter. Also wir tun damit das Tempo erhöhen, wie verrückt, ganz im Gegenteil. Tino Rossi ist bereit mit dem hübschen Chanson «Avoir un bon copain».

Was für eine Stimme. Trendy Williams, Born Free. Am 9:30 Uhr. Um 12:30 Uhr, da gibt's bei uns die ausführlichen Nachrichten. Heute kein Rendezvous, aber die Nachrichten gehen zwischen ein bisschen länger, wie eben sonst. Voilà, und nachher nimmt sie mein Kollege Erik Dauer in Empfang und er führt sie durch den Montagmittag der Reste und dann durch den Montagnachmittag. Am Mikrofon gesichert ist Jan Salzmann. Gute Zeit und bis gleich.

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1: Die Nachrichten von SRF um 12:30 mit Marco Koller. Guten Mittag. Papst Leo erklärt, wie die Kirche mit der künstlichen Intelligenz umgehen soll, in seinem ersten großen Lehrschreiben. Er sagt, die KI müsse im Dienst des Gemeinwohls stehen. Dann, ein Bericht zeigt, weltweit sind so wenige Personen für Friedensmissionen im Einsatz wie seit einem Vierteljahrhundert nicht mehr. Und in Mekka hat der Hadsch begonnen, die jährliche große Wallfahrt der Muslime, dieses Mal wegen des Irankriegs unter verschärften Sicherheitsmaßnahmen. Und das Wetter, sonnig und heiß ist es, gibt 29 bis lokal 33 Grad. Der Vatikan stellt zurzeit das erste große Lehrschreiben von Papst Leo dem 14. vor, die erste sogenannte Enzyklika. Sie trägt den Titel Magnifica Humanitas über die Bewahrung des Menschlichen im Zeitalter der künstlichen Intelligenz. Was dem Oberhaupt der römisch-katholischen Kirche dabei wichtig ist, dazu hat er sich im Vorfeld schon geäußert. SRF-Religionsredaktorin Judith Wipfler berichtet.
2: Wie umgehen mit den neuen Dingen, mit KI im digitalen Zeitalter? In seiner ersten Enzyklika stellt sich Papst Leo in die Tradition der katholischen Sozialethik. Die besagt, dass jeder Fortschritt sich daran messen müsse, ob er die Menschenwürde bewahrt und fördert. Die kommerzielle Ausbreitung von KI in allen Lebensbereichen tue das nicht.
3: As sadly evidenced by the unbridled promotion and implementation of technology at the expense of human dignity.
2: Zur Würde des Menschen, dazu gehören nach kirchlicher Lehre auch die Unversehrtheit von Körper und Seele, gehören Arbeit und Leben in Würde. Dem müsste auch KI dienen. Die Digitalisierung betrachtet der Papst also nicht isoliert, sondern innerhalb des großen Ganzen, ökonomisch wie gesellschaftlich. Im Blick auf kommerzielle Chatbots etwa spricht er von Ausbeutung menschlicher Grundbedürfnisse nach Nähe und zwischenmenschlichen Beziehungen.
3: And the damage caused when chatbots and other technologies exploit our need for human relationships.
2: KI und Digitalisierung, sie revolutionieren gerade unsere menschliche Kommunikation, unser ganzes Leben. Umso mehr müsste KI im Dienste des Gemeinwohls stehen. Und so kritisiert Papst Leo umgekehrt die Bereicherung einiger weniger, konkret der Tech-Giganten. Dabei ist der Papst nicht technologiefeindlich, wohl aber fundamental gegen den neuen Digitalkapitalismus, in dem einige wenige Tech-Oligarchen bestimmen, was wahr sei.
1: Religionsredaktorin Judith Wipfler hat berichtet. Die Zahl der bewaffneten Konflikte weltweit hat in den vergangenen Jahren zugenommen. Gleichzeitig sind internationale Friedensmissionen stark unter Druck und haben weniger Personal. Das zeigt ein Bericht des Stockholmer Friedensforschungsinstituts SIPRI. Ende letztes Jahr seien knapp 79.000 Personen an rund 60 Einsätzen weltweit beteiligt gewesen, darunter UNO-Blauhelmtruppen sowie Polizeikräfte und zivile Beschäftigte. Das seien so wenige wie seit 25 Jahren nicht mehr, schreibt das SIPRI. Als Gründe für den Rückgang nennt der Bericht die fehlende Finanzierung durch Staaten und auch Blockaden im UNO-Sicherheitsrat. Dann in die Schweiz und zu Meldungen aus den Regionen. In St. Gallen haben am Abend und in der Nacht rund 40.000 Menschen den Fußballcup-Sieg des FC St. Gallen gefeiert. Laut der Polizei verliefen die Feierlichkeiten insgesamt friedlich. Vereinzelt habe man wegen kleinerer Auseinandersetzungen intervenieren müssen. St. Gallen hatte den Cup-Final gegen Stade Lausanne-Uschi mit 3:0 gewonnen. In Pratteln im Kanton Basel-Landschaft hat ein 13-jähriger Jugendlicher in der Nacht auf heute einen Unfall mit einem Auto verursacht. Der Jugendliche habe das Auto zu Hause entwendet, schreibt die Polizei. Er habe die Kontrolle über das Fahrzeug verloren und sei in eine Hausmauer gefahren. Der Fahrzeuglenker und seine ebenfalls 13-jährige Beifahrerin blieben unverletzt. Und in Erlinsbach im Kanton Solothurn haben 4 Frauen gestern Nachmittag einen Laden überfallen und den Besitzer leicht verletzt. Die mutmaßlichen Täterinnen hätten den Mann angegriffen und seien anschließend mit dem Diebesgut geflüchtet, schreibt die Polizei. Die Frauen seien bereits am Vortag mehrfach im betroffenen Laden gewesen. In Mekka hat die Pilgerfahrt Hajj begonnen. Hunderttausende Musliminnen und Muslime aus der ganzen Welt sind zur Wallfahrt nach Saudi-Arabien gereist. Insgesamt werden bis zu 2 Millionen Gläubige erwartet. Bis Ende der Woche vollziehen sie vorgeschriebene Riten in der heiligen Moschee von Mekka und an umliegenden Orten. Die Wallfahrt zum Geburtsort des Propheten Mohammed ist eine der sogenannten 5 Säulen des Islams. Muslime, die gesundheitlich und finanziell dazu in der Lage sind, sollen einmal in ihrem Leben nach Mekka pilgern. Wegen des Irankriegs hat Saudi-Arabien die Sicherheitsmaßnahmen verschärft. Das Land wurde in letzter Zeit mehrfach Ziel von Luftangriffen. Und noch zu einem ganz anderen Thema. Vor den Galapagos-Inseln im Pazifik haben Forschende eine neue, winzige Tiefsee-Oktopus-Art entdeckt. Das Tier ist blau, kaum größer als ein Golfball und hat kurze, rund 3 bis 4 Zentimeter lange Ärmchen. Die Forschenden haben das Tier nun in einem Fachjournal für Zoologie beschrieben. Entdeckt wurde der Oktopus schon vor rund 11 Jahren in über 1700 Metern Tiefe durch einen ferngesteuerten Unterwasserroboter. Die Forschenden haben dann ein 3D-Modell des Oktopuses erstellt mit hochauflösender Mikrocomputertomographie. Normalerweise muss ein Tier für eine klassische Artbeschreibung getötet und aufgeschnitten werden. Der Blick aufs Wetter noch. Heute und auch morgen ist es meist sonnig. Über den Bergen bilden sich nachmittags Quellwolken. Vor allem morgen sind auch einzelne Regengüsse möglich. Es gibt 29 bis lokal 33 Grad. Das waren Nachrichten von Radio SRF. Verantwortlich war Manuel Risi.
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4: Pfingstmontag für die einen ein Feiertag, für die anderen ein Tag, um mit der Familie zu verbringen. Ja, wenn es dann gerade noch so sonnig ist wie heute, dann darf man sich doppelt darüber freuen. Und ich freue mich, Sie heute an diesem Feiertag bei uns begrüßen zu dürfen. Am Mikrofon der Erik Dauer.

Stefanie Hertl lässt sich da von der Welle tragen in einem Meer aus Liebe und Gefühl. Richtig magisch, ja? Da bei SRF Musikwelle.

Nicht etwa ein Herz aus Gold, nein, eins aus Holz hat sie, ein Corazon de Madeira. Und der Pascal Silva entsprechend hat Liebeskummer. Da bei SRF Musikwelle und jetzt Fantasy, die sind startklar. Und wie?

offizielles Lehrschreiben der römisch-katholischen Kirche. Thema ist der Umgang mit künstlicher Intelligenz. Nach Angaben des Vatikans steht dabei der Schutz der Menschenwürde im KI-Zeitalter im Mittelpunkt. Leo hat bei der Präsentation im Vatikan soeben auch selbst das Wort ergriffen. Dass ein Papst selbst an der Präsentation eines solchen Schreibens teilnimmt, hat es laut der katholischen Kirche bisher noch nie gegeben. Enzykliken gelten als wichtige Grundsatztexte eines Papstes. Darin äußert sich die römisch-katholische Kirche häufig zu zentralen gesellschaftlichen Fragen, etwa zu Krieg und Frieden, sozialer Gerechtigkeit oder zu Umwelt- und Klimaschutz.

0: Die Pilgerfahrt Hadsch begonnen. Hunderttausende Musliminnen und Muslime aus der ganzen Welt sind zur Wallfahrt nach Saudi-Arabien gereist. Insgesamt werden bis zu 2 Millionen Gläubige erwartet. Bis Ende der Woche vollziehen sie vorgeschriebene Riten in der heiligen Moschee von Mekka und an umliegenden Orten. Wegen des Irankriegs hat Saudi-Arabien die Sicherheitsmaßnahmen verschärft. Dann zu einem Unfall in Pratteln im Kanton Basel-Landschaft, den letzte Nacht ein ungewöhnlich junger Autofahrer verursacht hat. Er war laut der Polizei nämlich gerade einmal 13 Jahre alt. Der Jugendliche entwendete das Familienauto zu Hause und war zusammen mit einer gleichaltrigen Kollegin unterwegs, als er in einer Kurve die Kontrolle verlor und in eine Mauer fuhr. Die beiden blieben dabei unverletzt, das Auto wurde stark beschädigt. Mit dem Unfall befasst sich jetzt die Jugendanwaltschaft. Zum Tennis noch. Am French Open in Paris steht die Schweizerin Jill Teichmann in der zweiten Runde. Zum Auftakt gewann sie gegen Ludmila Samsonova in 2 Sätzen. In der zweiten Runde trifft Teichmann dann auf Magdalena Frech. Und das Wetter heute und auch morgen ist es meist sonnig bei 29 bis lokal 33 Grad. Das waren Nachrichten von Radio SRF, verantwortlich Thomas Fuchs.
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2: Ja, und sorry, hat es da mit der Nachricht eine leichte Verzögerung gegeben, aber es ist schön, haben Sie eingeschaltet, und ich würde sagen, der Sommer, der hat ja jetzt so halboffiziell schon mal angefangen, oder? So Temperaturen wie heuer am Pfingsten. Ja, bist du eigentlich erst so ab Juli gewöhnt? Und da wünsche ich Ihnen natürlich, dass Sie das Wetter über die Festtage ausgiebig geniessen können und heisse Sie gleichzeitig herzlich willkommen da bei uns. Am Mikrofon der Erik Dauer.

Die Hoffnung auf die ganz grosse Liebe nie aufgeht. Marianka Thommen, die selber ja einige Male auch schon gross verliebt war und sich dann wieder getrennt hat. Heute wird sie übrigens 60.

Ganz schön flink, das Fischlein im Wasser da. Vor Blaskapelle, Fihuspa, bei SRF Musikwelle und Heidelberg. Ein wunderschönes Städtchen. Und ich weiß zwar nicht mehr ganz genau, warum ich damals in einer Gymi-Klasse auf Heidelberg gereist bin, aber immer ganz gut besinnen, dass mir das Städtchen enorm beeindruckt hat. Das richtig verträumt Städtli ist das, so, fast schon mittelalterlich, so wie man das aus einem alten Deutschland vorstellt. Hat auch seinen Grund, weil Heidelberg ist, eine von der wenigen deutschen Städte, wo, der Zweite Weltkrieg fast unversehrt überstanden hat. Und wir sind dann auch damals auf das Schloss rauf, oberhalb von Heidelberg, haben dort noch ein Klassenfoto gemacht. Wunderbare Aussicht auf die mittelalterlichen Gässli haben und auf den Neckar, der Fluss, der an Heidelberg vorbei fließt. Das sind schöne Erinnerungen. Memories of Heidelberg. Genauso wie da jetzt auch bei Peggy March.

0: mit dem Václav Hipster Orchester immer da. Der Wind hat dir mein Lied erzählt, gehört.
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0: Es braucht den richtigen Moment, das richtige Licht und das wahre Gefühl. Und so entstehen dann Fotografien, die einem als Betrachterin oder Betrachter einfach Eindruck verschaffen. Das sind keine gestellte Szenen, das sind echte Eindrücke, wie zum Beispiel das von einem Senior, der am Zmörgel am Tisch sitzt und ihm gegenüber eine Frau, die ihn anlächelt, aber es ist eine Roboterfrau. Oder ein Bild von einem Mann, der für die Ukraine billige Spielzeugdrohnen zu echten Kampfwaffen umbaut. Das sind eindrückliche Bilder, die momentan im Landesmuseum Zürich ausgestellt werden im Rahmen der Sonderausstellung Swiss Press Photo 26. Das sind aber Bilder, die nicht einfach so schnell wegscrollen kannst wie am Handy, sondern Bilder, die dich fesseln, wo du stehen bleibst und dich darauf einlassen kannst. Und das gerne im Landesmuseum Zürich.
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Macht so keinen Sinn, aber es tönt fegig da. Das Ramalama Ding Dong, Rocky Sharp and The Replays sind das gewesen. Bei der SRF Musikwelle. Und nicht alles, was man in seinen jungen Jahren macht, ergibt Sinn, aber dazu Rock erinnern tun wir uns doch gerne. Und die Zeit, wo wir noch 20 gewesen sind. Florian Ast.

0: Das Orchester Ronny Winter, die Rüde Schackete Walzer, Kaiser, das hören wir natürlich gern an und das machen wir auch am ersten Wochenende im Monat Juni.
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0: Ja, und er war nicht nur ein begnadeter Komponist, sondern auch ein ganz schön cleverer. Der Alois Schilliger, ha? Der hat's genau verstanden, was es braucht, um an und für sich schon lüpfige Polka dann noch zum Volksmusik-Hit zu machen. Nämlich etwas, wo einem im Ohr hängen bleibt, einbauen. Und wenn's nur so ein kleiner Zwischenruf ist, wie der da. Heirasa, ja, da könnt alle gerade mitsingen und ist natürlich ein Pflichtstück am Heirasa Festival, wo jährlich im Heimatort von Alois Schilliger in Zweggis stattfindet. 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

0: Das Echo vom Fitznauerstock und einer zum Bödela fürs Vreni. Und das Echo vom Fitznauerstock spielt auch auf am diesjährigen HRSA-Festival, wo vom 4. bis 7. Juni Zweck ist stattfinden wird. Und zwar am Freitag im Hotel Alpenblick ab der 8:30 am Abend. Und das ist nur eins von den zahlreichen Konzerten, wo die Gabi Nick in Begleitung dann darf miterleben. Sie hat nämlich zwei VIP-Tickets gewonnen für das HRSA-Festival. Herzliche Gratulation, Gabi Nick. Sie ist in St. Margrethaberg daheim. Übermorgen Mittwoch dann noch um die gleiche Zeit umeinander wie jetzt. Also kurz vor der zwei werden wir dann nochmal solche VIP-Tickets verlosen, wenn es jetzt nicht geklappt hat. Und außerdem gibt es dann auch noch online bei uns ebenfalls so Festivalplätze zu gewinnen.
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1: Die Nachrichten von SRF um 14 Uhr mit Marco Kalle und unter anderem mit diesen Themen. Im Vatikan stellt der Papst sein erstes grosses Lehrschreiben vor und erklärt darin, wie die Kirche mit KI umgehen soll. Und in Schottland gesteht der Ex-Mann der früheren Regierungschefin Nicola Sturgeon, er habe Parteigelder veruntreut. Das Wetter, sonnig und heiß ist es bei 29 Grad und zum Teil bis 33 Grad. Papst Leo XIV. Hat im Vatikan seine erste Enzyklika präsentiert, sein erstes grosses Lehrschreiben. Darin geht es, dem Titel nach, um die Bewahrung des Menschlichen im Zeitalter der künstlichen Intelligenz. SRF-Religionsredaktorin Judith Wipfler berichtet.
2: Mit seiner ersten Enzyklika legt Papst Leo eine umfassende Sozialethik vor. Zum Schutz der Menschenwürde im digitalen KI-Zeitalter. Chip-Implantate, Chatbots, Satellitentechnik. Solche Entwicklungen könnten den Menschen dienen, aber auch schaden. Träume vom Weiterleben nach dem Tod im Internet etwa, sie würden den Mensch als Mensch in Frage stellen, warnt der Papst.
3: We are truly experiencing an eclipse of the sense of what it means to be human.
2: Digitalisierung brauche soziale und ethische

0: weit entfernt. Darum gründet der Papst nun eine Kommission mit Digitalexpertinnen und KI-Fachleuten. Ein Mitbegründer des KI-Unternehmens Anthropic war heute auch dabei im Vatikan. Es brauche diese Zusammenarbeit zum Wohle der Menschheit, verdankt der Papst.
1: To contribute to the future direction of humanity in this time marked by the exponential growth of technology.
0: Großartige Menschheit, so lautet der Obertitel der Antrittsenzyklika von Leo XIV. Magnifica Humanitas. Dieser Titel soll Mut machen, dass der Mensch nicht von KI abgelöst werde.
2: Religionsredaktorin Judith Wipfler hat berichtet. In Schottland hat der frühere Geschäftsführer der Nationalpartei zugegeben, Parteigelder in Höhe von umgerechnet über 450.000 Franken veruntreut zu haben. Das berichtet die Nachrichtenagentur PA. Es handelt sich dabei um den Ex-Mann der ehemaligen Regierungschefin Nicola Sturgeon. In einem Prozess habe er ausgesagt, er habe mit dem abgezweigten Geld unter anderem ein Wohnmobil und zwei Autos gekauft. Sturgeon war von 2014 bis 2023 schottische Regierungschefin. Sie wurde während der Untersuchung zu den veruntreuten Parteigeldern ebenfalls zwischenzeitlich festgenommen. Im März letzten Jahres wurden die Ermittlungen gegen sie eingestellt. Ihr Ex-Mann bleibt in Untersuchungshaft. Das Urteil im Prozess gegen ihn soll dann Ende Juni verkündet werden. Zwei weitere Meldungen aus dem Ausland. Im Fall des mutmaßlichen Betrugs von EU-Agrarsubventionen sind in Griechenland 20 Personen festgenommen worden. Die Verdächtigen hätten einer Bande auf Kreta angehört, teilt die Polizei mit. Beim Betrug sollen griechische Beamte Bauern geholfen haben, mit falschen Angaben zu deren Flächen illegal Subventionen zu kassieren. Im letzten Monat war darum die Immunität von 13 Parlamentariern der Regierungspartei Neodemokratia aufgehoben worden. Und in Mekka hat die Pilgerfahrt Hajj begonnen. Hunderttausende Musliminnen und Muslime aus der ganzen Welt sind zur Wallfahrt nach Saudi-Arabien gereist. Insgesamt werden bis zu 2 Millionen Gläubige erwartet. Bis Ende der Woche vollziehen sie vorgeschriebene Riten in der heiligen Moschee von Mekka und an umliegenden Orten. Wegen des Iran-Kriegs hat Saudi-Arabien die Sicherheitsmaßnahmen verschärft. Dann zu einem Unfall in Pratteln im Kanton Basel-Landschaft, den letzte Nacht ein ungewöhnlich junger Autofahrer verursacht hat. Er war laut der Polizei nämlich gerade einmal 13 Jahre alt. Der Jugendliche entwendete das Familienauto zu Hause und war zusammen mit einer gleichaltrigen Kollegin unterwegs, als er in einer Kurve die Kontrolle verlor und in eine Mauer fuhr. Die beiden blieben dabei unverletzt, das Auto wurde stark beschädigt. Mit dem Unfall befasst sich jetzt die Jugendanwaltschaft. Zum Tennis noch. Am French Open in Paris steht die Schweizerin Jill Teichmann in der zweiten Runde. Zum Auftakt hat sie gegen die Russin Ludmila Samsonova in 2 Sätzen gewonnen. Und mit Susan Bandecki hat eine weitere Schweizerin in Paris die erste Runde überstanden. Sie hat die Spanierin Cristina Busca in 3 Sätzen geschlagen. Und das Wetter. Heute und auch morgen ist es meist sonnig. Über den Bergen bilden sich nachmittags Quellwolken. Vor allem morgen sind auch einzelne Regengüsse möglich. Es gibt 29 bis lokal 33 Grad. Das waren Nachrichten von Radio SRF, verantwortlich Thomas Fuchs.
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4: Richtig sommerlich warm ist es heute. Einerseits schön, wenn der pfingstigen Montag noch so richtig schön ausplempeln lassen kann. Und andererseits gibt es ja auch die, die heute richtig krampfen müssen bei dem Heuwetter. Bei die, die Heu reinbringen müssen. Linda Eichmann aus Riggen denkt hier an alle Landwirtinnen und Landwirte, die mit dem schönen Wetter heuen müssen. Und einer davon ist der Bruno Eichmann von Riggen, der dabei dann auch noch die Musikwelle hört. Und für ihn und für alle, die auch am Heuen sind, haben wir da jetzt das passende Lied vom Trio Eugster parat. Und es wird gerade auch nochmal gewünscht.
5: Das ist Arnold Margret von Rüssegg. Ich möchte allen, die heute heuen müssen, besonders auch in den Bergbauern, wünschen, heuet, heuet, heuet, Leute.

Ida Brigger. Ich habe einen Wunsch aufgeben für meine Tochter Doris und für mich. Und das Lied heisst «Rote Rosen» vom Semino Rossi. Und der Andi Borg singt das singen miteinander. Und das habe ich einmal gehört und das hat mir so gut gefallen.

0: bilden ein wunderbares Duo zusammen, hat Andy Borg und das Semino Rossi bei «Rot sind die Rosen». Und das nächste Duo, das folgt jetzt, den Gaccio.
1: Da ist der Urs Belscher von Langenthal. Ich grüße meine Mutter, die im Hasibrunnen ist in Langenthal. Und ich wünsche all ihr alles Gute, gute Besserung. Und ich wünsche allen, die ich kenne, einen wunderschönen Pfingstmäntig. Und das Lied ist von der Maria da Vinci mit der Alina Alexandra. Du bist wie Musik für mich.
0: Ja, und bevor die beiden da zusammen singen, noch mein Tipp, wie auch Sie mitmachen könnt. Einmal per Telefon 0848 086 086 0848 086 086, aber auch online über unsere Homepage. Natürlich können Sie uns auch jederzeit ein Mail ins Studio schicken per studio@srfmusikwelle.ch.

Du bist wie Musik für mich. Aline Alexandra und Maria da Vinci und Ursula Büttler von Biberist und ihren Mann Ivan. Die gratulieren dem Schwager Walter Füg von Herzen zu seinem 72. Geburtstag. Und vor allem viel Freude mit seinem Enkel im Mallory zusammen wünschen sie ihm und natürlich gute Gesundheit weiterhin. Und als ehemaliger Stadtmusikant von Solothurn hat er ab einem Marsch jetzt den gewiss freut. Gewünscht wird der Bundesrat Rösti Marsch für Black Dyke Band. Und ein Gruß gilt gerade auch noch der Zwillingsschwester von Ursula Büttler. Das ist das Barbara, wo die Gäste einmal bei jedem Fest mit ihren Backkünsten verwünscht.

Ich möchte gerne einen Wunsch aufgeben, und zwar für mein allerliebstes Munkeli, mein Nachbar, der heute 97 wird. Ich möchte ihm gerne mit dem Lied so ein schönes Panorama alles, alles Gute wünschen, Frau Calamanda am Telefon.

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1: Gute Rosmarie Rugstühl aus Greifenhagen. Ich hätte gern Schenk mir das Lächeln deines Herzens von Katrin und Peter. Und ich grüße alle, die mich kennen und schöne Musik hören.

0: Schenk mir das Lächeln deines Herzens, Katrin und Peter, und ein Gruß von Herzen können Sie gerne auch verschenken. Und zwar jetzt musikalisch ausgeschmückt mit Ihrer Wunschmelodie unter 0848 531 531. Rufen Sie gerne an für einen Expresswunsch. 0848 531 531. Die Nummer ins Studio.
1: Liebes Musikwellen-Team, wir sagen doch, probieren geht über studieren. Und darum probiere ich jetzt einfach und hoffe, ich habe Glück und darf Patricia Mattis wünschen für am Nachmittag. Und wünsche allen einen schönen Pfingstmendi. Hermine Burkhardt. Danke vielmals.
0: Und Patricia Mattis wünscht sich da auch Lisa Käser aus Thun, wo damit an Ruth und der Fritz Furimann denkt. Und sie dankt ihnen für die Einladung und die schöne gemeinsame Zeit. Das Leben. Facts.

0: Das Leben ist schön. Ja? Jeden Tag ein Geschenk. Aber wenn es einem mal nicht so gut geht, und dann sind gute Freunde wichtig, die an einem denken und für einen da sind. Und wir sind natürlich jetzt auch für die Rosi Traxler da, was auch nicht so gut hat, gell, Sie, Frau Traxler?
1: Ja, und ich bin aber auch sehr behindert da. Und ich möchte gerne an der Sonja frei im Wald recht einen schönen Pfingstmäntig wünschen. Sie sagt immer, sie schaut Tag und Nacht Musik, weil ich komme nie ein Grüßchen über. Da habe ich gesagt, ich probiere auch ein
0: bisschen. Das ist doch schön. Ja. Dann machen wir das doch gerne.
1: Ja.
0: Und Ihnen wünsche ich noch einen schönen Pfingstmäntig weiterhin.
1: Ja, ich auch der Musikquelle.
0: Dankeschön. Und dann freuen wir uns jetzt auf Ihren Musikwunsch. Das ist der Mandy Bischof mit dem Traumfänger. Auf Wiederhören, Frau Traxler.
1: Ja. Danke vielmals und einen schönen Tag. Auf Wiederhören. Merci.

Da ist Anna-Maria Ronner-Rusklotte. Sie hätte noch gerne einen Wunsch aufgeben. Und zwar von Vicente Fernandes. Wohl wer. Und grüßen möchte ich meinen Freund in Bächli im Pflegezentrum Basersdorf und mein Bruder im Seniorenzentrum in Wangen, Kanton Schweiz. Und der Grüße noch vom Muttertal, der Albin Schelbert und der Schumi.

Vicente Fernandez, Volver, Volver. Und jetzt ein Frühlingsgruß an die Familie Siffert von Rheinfelden. Wobei, ja, eigentlich könnte ja, ein Sommergruß sein, oder bei dem Sommerwetter, wo wir heute haben. Jedenfalls kommt er vom Albert Schäubert, sein Musikwunsch, der Roland Eberhardt und wenn Sterne heute Nacht am Himmel stehen.

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1: Liebe Yvonne Werlen-Fabrik, Dani Bieler von Glissi, möchte Ihnen heute am Pfingstmontag auch eine Freude bereiten, wünscht ihr was? Sie macht das mit «Wo das Glück die Sehnsucht stillt» vom Joe im Winterried. Sie wünscht Ihnen gleichzeitig auch gute Gesundheit und ich gebe die Leitung wieder frei für einen weiteren Expresswunsch 0848 531 531. Jetzt ganz schnell das Telefon in die Hand 0848 531 531 wählen und einen Sofortwunsch durchgehen.

0: Wo das Glück daheim ist, ist auch er gerne daheim. Der Joe im Winker ist das gewesen. Und sind sie im Engadin daheim, ist der Bernie Geisser, der mir jetzt zugeschaltet ist. Grüezi, Herr Geisser.
1: Hallo miteinander.
0: Sie sind ja gerade von weit her zurückgekommen jetzt. Also gestern sozusagen, oder?
1: Richtig, ja.
0: Sie haben das 30-jährige Hochzeitsjubiläum gefeiert und sie haben sich zu dem Zweck gerade ihre Hochzeitsreise nochmal gegönnt. Wohin ist es genau gegangen?
1: Wir sind in Bali gewesen, in Sanur.
0: 30 Jahre, was hat sich alles verändert in dieser Zeit?
1: Ja, es ist alles ein bisschen einfacher geworden.
0: Für euch einfacher also geworden?
1: In Bali hat sich vieles verändert. Ja, dort hat sich sehr viel verändert. Aber es ist immer noch ein schönes Land für Ferien. Entspannend.
0: Das heisst, ihr habt jetzt gerade ein bisschen Jetlag, wahrscheinlich momentan noch ein bisschen wärmer gehabt. Jetzt im Engadin haben wir gerade 20 Grad. Ist aber auch nicht, ist auch nicht allzu kühl, würde ich sagen, oder? Für Engadin.
1: Nein, nein, es ist schön für Engadin, ja.
0: Da lässt sich durchaus auch ein bisschen der Pfingstmente geniessen. Und sie machen es eben mit ihrem Musikwunsch zusammen. Da hören wir jetzt den Gatten, den Urnerboden Kaffee, den sie sich ausgesucht haben. Und ihren Gruß gilt wem?
1: Mein Gruß gilt selbstverständlich meiner Frau.
0: Das ist klar,
1: und
0: jawohl.
1: Meinen Freunden, die uns hier abgelöst haben im Engadin, während wir weg waren, der Remo, der Maria und der Reto.
0: Gut, also.
1: Zum Haus geschaut haben.
0: Zum Haus geschaut haben, dann wünsche ich Ihnen, dass Sie jetzt noch gut heimkommen. Nach 3 Wochen muss man es dann, glaube ich, schon wieder ein bisschen anpassen und alles. Und ein schönes Tägli. Danke, dass Sie angerufen haben.
1: Herzlichen Dank und lieben Gruß.
0: Wiederhören.
1: Danke.

0: Der Urner Bodenkaffee, gespielt von Carlo Brunner und am Alpaland Sepp und Co. Das gewünscht von Bernie Geisler aus Silz im Engadin.
1: Das ist Herr Isliniger. Ich möchte alle grüßen, die mich kennen und einen schönen Tag wünschen mit dem Lied von Melanie Beyer. Er schreibt. Danke vielmals.

0: Das Bremer Kaffeehausorchester hat doch gespielt bei SRF Musikwelle.
1: Die Nachrichten von SRF um 15 Uhr mit Marco Koller. Papst Leo XIV. Fordert strengere Regeln für den Umgang mit künstlicher Intelligenz. Und zwar in seiner ersten sogenannten Enzyklika, einem großen Lehrschreiben an die Gläubigen in aller Welt. Darin verlangt der Papst etwa strenge Kontrollen bei KI und dass die Verantwortlichkeiten jederzeit klar sind. Es müsse transparent sein, wer die Systeme trainiere und wer ihnen Entscheide anvertraue. Und weiter schreibt das Oberhaupt der römisch-katholischen Kirche, niemand dürfe von der digitalen Transformation ausgeschlossen werden. Die Enzyklika trägt den Titel Magnifica Humanitas, auf Deutsch «Großartige Menschheit». Solche päpstliche Lehrschreiben sollen den Gläubigen einen moralischen Kompass geben. In Schottland hat der frühere Geschäftsführer der Nationalpartei zugegeben, Parteigelder in Höhe von umgerechnet über 420.000 Franken veruntreut zu haben. Das berichtet die Nachrichtenagentur PA. Es handelt sich dabei um den Ex-Mann der ehemaligen Regierungschefin Nicola Sturgeon. In einem Prozess habe er ausgesagt, er habe mit dem abgezweigten Geld unter anderem ein Wohnmobil und zwei Autos gekauft. Sturgeon war von 2014 bis 2023 schottische Regierungschefin. Sie wurde während der Untersuchung zu den veruntreuten Parteigeldern ebenfalls zwischenzeitlich festgenommen. Im März letzten Jahres wurden die Ermittlungen gegen sie eingestellt. Ihr Ex-Mann bleibt in Untersuchungshaft. Das Urteil im Prozess gegen ihn soll Ende Juni verkündet werden. Dann zwei Kurznachrichten aus dem Ausland. Im US-Bundesstaat Kalifornien wird nach wie vor die Explosion eines Chemietanks befürchtet. Der Tank auf dem Gelände einer Firma südlich von Los Angeles enthält laut den Behörden

0: amerikanischen Hauptstadt gemeldet. Zum Tennis noch. Am French Open in Paris steht die Schweizerin Jill Teichmann in der zweiten Runde. Zum Auftakt hat sie gegen die Russin Ludmila Samsonova in 2 Sätzen gewonnen. Und mit Susanne Bandecki hat eine weitere Schweizerin in Paris die erste Runde überstanden. Sie hat die Spanierin Cristina Buxa in 3 Sätzen geschlagen. Das Wetter heute und auch morgen ist es meist sonnig bei 29 bis lokal 33 Grad. Das waren Nachrichten von Radio SRF. Verantwortlich war Thomas Fuchs.
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2: Herzlich willkommen. Ja, und was Fußball für Begeisterungsstürme auslösen kann, das haben wir gestern einmal mehr miterleben können. Beim Cupsieg vom FC St. Gallen. Sport bewegt eben. Und natürlich auch schwingen. Und so wie Chloe Manzer oder Philipp Manzer grüßt, gehe ich davon aus, dass die beiden grosse Schwinger-Fans sind. Das Schwingen genau ihr Ding ist also. Der Philipp hat jetzt gerade auch noch den Ferien und darum wünscht sie ihm eine schöne Reise und viel Freude zusammen mit den Seerückenfeger.

Wir wünschen Sonja und Hans-Rudi Schütz von Ostermundigen am 27. Mai haben die diamantige Hochzeit. Wir wünschen ihnen alles Gute. Musikwunsch wäre ein geschenkter Tag vom Josef Kupp Oberhofen.

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1: Grüezi wohl, das ist Barbara Meier aus Embrach. Ich würde gerne für den Pfingstmäntig ein Grüezi durchgeben. Der Musikwunsch wäre von der Concordia Endermannsdorf Rosmarie. Das habe ich gestern in der Musikwelle gehört. Und das würde uns sehr freuen, wenn das kommen würde und noch ein Plätzchen frei wäre. Damit würde ich gerne Brigitte Wettstein in Zürich ganz herzlich grüßen und ein bisschen aufmuntern. Sie hat keine gute Zeit zur Zeit. Und natürlich den Markus und Claudia Meier am schönen Sembachersee. Herzlichen Dank. Und natürlich den Alberto mit dem Kater Büebeli, unserem Tour-Feriengast.

einfach schön, das Rosmarin. Da gibt es eine Haufen Versionen davon mittlerweile schon. Da jetzt auch eine Instrumentale von Musikgesellschaft Concordia Edermannsdorf. Ja, und wie schon erwähnt, während der Stunde, Sport bewegt die Gemüter. Nebst Fußball und Schwingen natürlich auch Eishockey. Und was für eine Euphorie beispielsweise vor ein paar Wochen, wo Fribourg-Gottéron zum ersten Mal in der Vereinsgeschichte Schweizer Meister geworden ist. Der Christian Luzi von Chur ist zwar HC Davos-Fan, hat das Spiel aber gewiss auch mit grossem Interesse mitverfolgt und grüßt auf dem Weg die Hockey-Nazi mit der Venus, der von Bümplitz, von Patent Ochsner. Und die auch noch gerade hier mit Unterstützung von Berner Symphonieorchester.

Hoi, unser lieber Mami und liebe Großmami. Da ist Ursi, Jörg, Julian, Lukas, Katrin, Christina. Wir alle wünschen dir ganz, ganz fest und von vollstem Herzen viel gute Besserung, gute und beste Erholung und dass du schnell wieder gesund wirst und Kraft hast und wieder heim kannst kommen. Wir wünschen dir ganz einen schönen Tag und wir sehen uns ja gleich. Und haben fest, fest Freude, wenn wir uns wieder sehen können und nachher wieder die Arme schliessen können. Alles Liebe für dich, liebes Mami und liebes Grossmami. Heidi gern. Tschüss!

0: Öste Dritte schenken uns einen Jodler und ich schenke Ihnen gerne einen Expresswunsch. Unter 0848 531 531 so einen Expresswunsch, den können Sie ganz schnell bei mir abholen und ich werde ihn Ihnen gerne erfüllen. Einfach jetzt anrufen, 0848 531 531. Bis dahin habe ich einen weiteren Telefonwunsch.
1: Da soll ich hier Olga von Gundeswil, wo ich doch auch schon Hunderte bin. Möchte ich doch gern wieder einmal das Lied hören. Die alten Straßen noch, die alten Häuser noch. Danke vielmals und einen schönen Tag allen.

0: ein Stück Nostalgie hier, der Schmatzmännerchor aufleben lassen mit den alten Strassen noch. Sommer, das ist für mich ja die schönste Jahreszeit, die es gibt. Ich glaube, das sind viele auch so. Jetzt habe ich aber eine Hörerin am Apparat, wo genau das Gegenteil oder genau das, vom Sommer genau das Gegenteil haltet. Das ist die Jahreszeit, die sie am wenigsten schätzen. Pia Peter aus Wieslisbach. Warum?
1: Ja,
0: warum kein Sommer?
1: Einfach, wenn es so heiß wird, habe ich nicht mehr so gern.
0: Das wird ein bisschen anstrengend, dass du dann lieber Frühling, Herbst und Winter.
1: Ja, und Winter.
0: Sogar Winter, wenn es Schnee hat.
1: Ja, ich lege mich lieber ein bisschen wärmer an. Aber wissen Sie, als ich jünger war, habe ich es nichts gemacht. Aber jetzt, wenn ich halt älter werde, bin ich halt lieber in der kühlen Wohnung im Sommer, oder der Frost.
0: Oder Sie reisen in den Norden rauf, das wäre doch auch mal etwas, Frau Peter.
1: Ja, das wäre auch noch
0: etwas. Das wäre auch etwas. Ja. Müssen wir halt wieder eine Reise auf sich nehmen und lang fahren oder fliegen, wieder auch immer. Aber
1: ja,
0: dafür wäre es ja kühl.
1: Ich bin gerne in der Schweiz.
0: Alles klar. Ja, dann richten Sie sich jetzt halt im Sommer ein bisschen kühler ein. Machen wir es so,
1: ja.
0: Oder?
1: Und, das mache ich auch. Aber es ist schon schön. Ich kann schon. Oder? Also von dem her, wenn ich es eben auslese, dann habe ich halt schon diese Jahreszeit.
0: Ja, schon klar. Ist Klagen auf hohem Niveau, sagt man auch, oder? Man
1: genau,
0: sagt, ich mag das immer nicht so. Frau
1: genau.
0: Peter. Jetzt wird nicht klagen, jetzt wird gewünscht da bei uns. Und
1: genau.
0: Ich darf Ihren Musikwunsch erfüllen. Violets, gib nie die Hoffnung auf. Wer grüßen Sie denn heute, Frau Peter?
1: Für wer, dass ich das wünsche?
0: Jawohl.
1: Einmal für alle, die mich kennen und auch die Musik gerne haben. Und heute hat noch der Christian Gander Geburtstag. Da wünsche ich ihm alles Gute. Und auch meinen Partner Kurt wünscht ihm alles Gute. Und herzliche Gratulation. Und auch unserer Partnerin wünschen wir alles Gute. Und ja, und auch für das ganze Musikquellenteam wünschen wir uns auch den Wunsch.
0: Gut, dann sage ich jetzt Danke zurück im Namen vom Musikquellenteam. Und natürlich auch einen Geburtstagsgruß an den Herrn Gander, den Sie da jetzt grüßt haben.
1: Ja, wir haben heute Morgen telefoniert.
0: Ah, ja,
1: ich hoffe, dass Sie es hören.
0: Ja, dann hoffen wir, dass er da reinlässt. Jawohl, das machen wir.
1: Das ist doch nicht so durchgegangen. Diese Partner ist auch schon durchgekommen.
0: Also.
1: Was sie gewünscht hat.
0: Frau Peter, denn nicht zu heiß heute, geniessen Sie es noch.
1: Ja,
0: und merci, dass Sie angerufen haben. Auf Wiederhören.
1: Ja. Danke auch. Wiederhören, Herr Dauer. Merci vielmals für die schöne Sendung. Dankeschön. Ade.

Irgendwie geht es weiter, voller Zuversicht. Twilight Star, gib nie die Hoffnung auf. Und machen Sie auch mit, rufen Sie an, 0848 086 086. Wir freuen uns schon jetzt über Ihren Musikgruss, für unser Wünschen-Was vom morgen Nachmittag. Genauso über die, die ich heute übermitteln darf, die Musikgrüße, ewige Liebe, da beispielsweise vom Jodelclub Wiesiberg und das auf Wunsch von Sonja und der Mia Grob aus Basadingen, wo ihre Mutti, respektive grosse Madeleine Grob von Diessenhofen, zum 70. alles Gute wünschen wollen. Und sie freuen sich auf noch ganz Haufen schöne Begegnungen mit ihrem Zimmer.

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1: Ja, das ist Cora Grisane. Ich höre gerne den Edi Gietzendanner und den Silvia Würsch in Grossaufgehen und den Kleister Roter Spatzen. Danke.

Hier ist Käthi Schneider von Burgäschi. Ich möchte Marianne und Hans Lanz ein Grüßchen schicken über die Musikwelle. Mit dem Lied «So schön kann das Leben sein» von Heimweh und Beatrice Egli. Ich wünsche einen ganz schönen Tag. Es ist ja wunderbar sonnig heute und heiß. Danke!

0: So schön kann es leben sein. Beatrice Egli, zusammen mit Highway, die kommen da nicht zum Staunen raus. Und bei uns können Sie jetzt gerne auch noch ganz spontan nochmal Ihren Musikwunsch durchgeben. Unter 0848 531 531. Der Expresswunsch, wo Sie schnell ins Studio anrufen und sich einen Musikwunsch sichern können. 0848 531 531. Probieren Sie es aus.
1: Das kriege ich Hölzschi von Gretzenbach. Ich habe alle meine drei Kinder hier, mein Grosskind hier, eine Kollegin hier, mit Brötchen, sind schön chillt auf der Sonnenterrasse und ich habe so ganz reguliert. Ich danke euch vielmals und ich wünsche allen einen schönen Pfingstmandy. Auf Wiederhören!

0: So aufgestellt haben sie da. Bim, Quanz von Luzern gegen weg ist zu als reguliert ist das gsi. Und so richtig aufgestellt tönt auch der Beat Burri aus Gümligen Kanton Bern, wo mir jetzt gerade angeläutet hat, wo Musik wollen lässt, aber gleichzeitig auch noch gerade Fernsehen schaut. Sie sind so richtig Multitasking unterwegs heute, Herr Burri. Fußball kommt.
1: Ja, ja.
0: Wer
1: ja,
0: spielt?
1: Ja, ja. Sieben Weibli gegen Servet-Weibli. Also sieben Frauen gegen Servet-Frauen.
0: Jawohl. Sind Sie schon lange Frauenfußballfan oder erst gerade auf den Trend aufgesprungen? Das ist nee, ja noch nicht so lange nee, so nee. Populär, so im Fernsehen, oder?
1: Nein, schau, das ist schon lang.
0: Aha. Gut, und wie steht es jetzt aktuell?
1: Ja, eben leider. Eben leider. 2-0 für Servet.
0: Also, dann heisst es weiterhin Daumen drücken, Herr Burri, dass die Richtigen gewinnen, gell? Sie setzen ja, uns ja. Jetzt gerne einen Ohrwurm ins Ohr mit dem Kriegel zusammen, so heisst er nämlich, ja. Der Titel, den Sie sich ausgesucht haben. Wer grüßen Sie heute damit?
1: Ich werde grüßen den Ingo Guido, Jung von Bau, von der Kleintieranlage. Mhm. Und natürlich meine allerliebste Frau. Mhm. Und dann werde ich noch Maja und Reto König von Erlenau von Münzigen. Und dann muss ich langsam hören, sonst sind wir um 17:30 noch dran.
0: Es hat sich ja schon gelohnt, gell? Sie? So ein paar Leute haben wir ja, schon mal grüssen können. Jetzt wünsche ich Ihnen noch ganz viel Spass beim Musikwählen hören und beim Daumen drücken für Ihren Lieblingsfrauenfußballverein. Alles Gute weiterhin, Herr Burri. Merci für Ihren Anruf.
1: Merci, Herr Dauer. Macht's gut. Gell? Merci. Ade, Dauer. Gottfried

0: Ja, da hat er uns wirklich einen Ohrwurm ins Ohr gesetzt mit dem Song da. Der Beat Burri aus Gümligen, Kanton Bern, hat sich den Kriegel zusammen mit Schimmrig Power und Ohrwurm gewünscht.
1: Da ist Elisabeth Wittler mit den Prättigauer Schnödli von den Davoser Ländlerfreunden. Mit dem Stück gratulieren wir der Erika Kernen von Steinhausen von ganzem Herzen zu ihrem heutigen Geburtstag. Liebe Erika, wir wünschen dir alles Liebe und Gute, besonders gute Gesundheit und bleib weiterhin so positiv. Das ist super. Ganz herzliche Grüße von der Pia, der Burgi, der Martha und dem Gusti und von der Elisabeth. Allen einen wunderschönen Tag. Danke viel, viel mal.

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1: Die Nachrichten von SRF um 16 Uhr mit Marco Koller. Papst Leo XIV. Fordert strengere Regeln für den Umgang mit künstlicher Intelligenz. Und zwar in seiner ersten sogenannten Enzyklika, einem großen Lehrschreiben an die Gläubigen in aller Welt. Darin verlangt der Papst etwa strenge Kontrollen bei KI und dass die Verantwortlichkeiten jederzeit klar sind. Es müsse transparent sein, wer die Systeme trainiere und wer ihnen Entscheide anvertraue. Und weiter schreibt das Oberhaupt der römisch-katholischen Kirche, niemand dürfe von der digitalen Transformation ausgeschlossen werden. Die Enzyklika trägt den Titel Magnifica Humanitas, auf Deutsch «Großartige Menschheit». Solche päpstliche Lehrschreiben sollen den Gläubigen einen moralischen Kompass geben. Seit längerem steht der französische Sänger Patrick Bruel in der Kritik. Mehrere Frauen sagen, er habe sie vergewaltigt oder sexuell belästigt. In den letzten Wochen kamen neue Vorwürfe dazu. Nun reagiert das größte Musikfestival der Schweiz, das Paléo-Festival in Nyon am Genfersee. Die Verantwortlichen teilen mit, Patrick Bruel werde in Zukunft nicht mehr auftreten. Am Festival werde keine Form von Gewalt geduldet. Sie bestätigen zudem einen Fall, der vor 7 Jahren passierte und der erst gestern bekannt wurde. Damals habe eine freiwillige Helferin des Festivals den Sänger angeklagt, weil er sich inakzeptabel verhalten habe. Für Patrick Bruel gilt die Unschuldsvermutung. Dann 2 Kurzmeldungen aus dem Ausland. In der französischen Stadt Lyon ist eine 28-jährige Frau nach einer Laufveranstaltung an den Folgen eines Hitzeschlags gestorben, wie die Behörden mitteilen. Wie andere europäische Länder leidet auch Frankreich seit Pfingsten unter anhaltender Hitze. In Paris starb gestern laut Medienberichten ein 53-jähriger Mann bei einem Lauf an einem Herzinfarkt. Und in der süditalienischen Stadt Neapel haben Ermittler mehrere Personen festgenommen, die verdächtigt werden, einem Falschgeldring angehört zu haben. 3 Personen seien in Untersuchungshaft, weitere 5 unter Hausarrest. Sie sollen von Neapel aus große Mengen gefälschter Eurobanknoten über verschlüsselte Telegram-Kanäle verkauft haben. Auf der italienischen Insel Sardinien hat der

0: das Wetter. Heute und auch morgen ist es meist sonnig bei 29 bis lokal 33 Grad. Das waren Nachrichten von Radio SRF, verantwortlich Thomas Fuchs.
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2: So einen schönen Pfingstmontag dürfen wir da heute geniessen. Da kommt so richtig Freude auf und das ist ja so ein bisschen wie ein Vorgeschmack auf die Sommerferien, die auch nicht mehr weit weg sind. Und in Ferienluna jetzt auch der Simon Wild. Und er hat sich da ganz eine besondere Destination dafür ausgesucht. Das macht er auf Wunsch vom Hermann Schröder aus Stuttgart.

Schmidt. Ich wünsche mir ein Lied, was ein Lied von Maria mit dem Toni Christi. Merci vielmals.

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1: Da ist Marie-Therese Wappis von Seewe. Mein Sohn ist heute vor einem Jahr mit 59 gestorben. Mein Mann vor 3,5 Jahren. Ich möchte zum Gedenken an die beiden wünschen. Ich habe die gern. Vielen Dank und Ihnen alles Gute.

0: Skärntner Doppelquartett ist das gsi. Ich hab dich gern. Ja, und genau so einen Herzensgruß könnt auch Sie bei uns übermitteln. Online zum Beispiel. Auch ein Mail ins Studio kann ich Ihnen empfehlen. Wir tun das gerne weiterleiten an die Musikredaktion. Oder dann gibt's ja noch den Expresswunsch, oder? Da können Sie ganz spontan anrufen. 0848 531 531. Da gibt's immer so ein paar Gelegenheiten zwischendurch. Jetzt wäre wieder eine. 0848 531 531. Da können Sie gerne mitmachen.
1: Ich bin Koch Erna aus Wolfhausen. Ich möchte mich bei allen zusammen bedanken, die bei mir waren, anlässlich von meinem 80. Geburtstag. Die an mich gedacht haben, die mir Geschenke gebracht haben, Glückwunsch und einfach alle, die mir etwas lieb da haben. Danke viel, viel mal und ich wünsche mir ein Herz aus Gold.

0: Ein Herz aus Gold haben sie da. Stefan Ross und Schüpfer im Eitli Zema. Und ich habe ja einen Expresswunsch, den ich jetzt, vergeben darf. Und zwar geht der an Margareta Hess. Grüezi wohl, Frau Hess. Frau Hess, sind Sie bei mir? Moment schnell. Hören Sie mich, Frau Hess?
1: Ja, ich höre
0: Sie. Jetzt sind Sie auf Sendung. Jetzt klappt es. Sie sind eigentlich aus Breitenbach, Schwarzbubenland,
1: aber
0: Sie haben noch ein Bischu. Seit 46 Jahren ein Häuschen im Diemtigtal.
1: Ja, genau.
0: Das haben Sie sich damals selber noch aufgebaut, das richtig gebaut?
1: Ja, ja. Mit Baumeister von da und Zimmermann. Wenn er etwas ist, dann kann ich die auch wieder rufen. Ja, es ist eine wunderbare Welt hier oben.
0: Ein richtiges Bischu. Und die Nachbarin ist auch noch gerade vorbeigekommen und hat ihnen heute die Vorhänge gewaschen. Hat sie ihnen.
1: Ja, Fenster putzt.
0: Und Fenster putzt. Also so eine Nachbarin hätte ich auch gerne.
1: Ja, nur eine liebe Nachbarin.
0: Ja, das ist dort im Diemtigtal, ist man sich innen wie noch näher, kommt mir so vor, wenn ich sie so höre.
1: Es ist so unkompliziert. Nein, es ist wirklich unkompliziert.
0: Und heiß ist es auch nicht, es geht immer ein kühles Lüftchen.
1: Ja, das ist es auch.
0: Also, denn wenn Sie es der Sommerhitze ein bisschen entfliehen wollen, einfach ins Ferienhäuschen auf Diemtigtal, dann haben Sie es genau richtig gebracht. Und gebracht haben Sie es eben auch mit dem Musikwunsch da, dem Express-Musikwunsch, den ich erfüllen darf.
1: Da habe ich mega Freude.
0: Jawohl, da haben Sie sich Bergarfer ausgesucht, gell, Sie?
1: Ja, genau, ja.
0: Wir haben uns mit dem Jodelclub Doppelquartett Pontonierfahrverein Worblauf ein Thema gefunden. Und wer grüßen Sie damit?
1: Also ich grüße mal alle hier von Entschwil. Und dann grüße ich alle daheim in Breitenbach. Meine Frauen, also, wo wir immer spielen zusammen, Selsbeth, Walli und Ruth. Und natürlich alle meine Geschwister, die verteilt sind, vom Graubünden bis ins Schwarzbubenland.
0: Und wo Sie sicher auch besuchen können, nehme ich an, dort in Ihrem Bischof, kennen Sie?
1: Ja, also jetzt sind wir alle ein bisschen älter.
0: Ja.
1: Jetzt mögen Sie auch nicht mehr so weit fahren.
0: Okay, also. Ja, trotzdem, geniessen Sie es.
1: Auf jeden Fall.
0: Danke, dass Sie angerufen haben. Auf Wiederhören.
1: Ja, ich bin so froh. Ade.

Das Kärntner Doppelquartett ist das gewesen. Entschuldigung. Nicht das Kärntner. Jetzt habe ich mich verlesen. Das Jodelquartett Pontonier Pfarrverein Worblaufen ist das gewesen. Ist halt auch so ein Doppelquartett. Darum habe ich mich gerade verirrt gehabt. Die Strotz da, Wind und Wetter hat die Berge arfen. Und das hat sich Margareta Hess gewünscht, die gerade ein bisschen eine Auszeit in ihrem Ferienhäuschen zu Diemtigtal geniesst. Ja, und jetzt darf ich da im Namen von Ulrich Berger von La Hötte einen weiteren Wunsch erfüllen. Und das ist so ein Tag, so wunderschön wie heute. Und das trifft bei ihm und seiner Frau gerade besonders zu. Er und seine Therese, die feiern nämlich heute den 58. Hochzeitstag. Drum also haben sie sich da den Friede Queen ausgesucht. So.

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1: Sie wünschen es, wir spielen es, so ist das. Übrigens am Morgen, Nachmittag, und da gibt es noch einiges am Plätzli frei für Ihren telefonischen Musikwunsch unter 0848 086 086. Lüten Sie bitte an, machen Sie mit, morgen Nachmittag. Immer wieder, es wünscht ihr was für Sie parat. 0848 086 086 ist die Nummer zum Mitmachen.
2: Da ist Frau Gobeli von Wald, Zürich-Oberland. Ich hätte gern für mich und für all meine Lieben, die mich kennen und mögen, von der Diana den Schutzengel gewünscht. Und besonders Grüßli möchte ich gern an meinem Schatz, am Armin, wünschen. Und allen einen schönen Tag, geniessen das Wetter. Es ist ja so wunderbar.

Wir sind nie allein auf dieser Welt, gut behütet von einem Schutzengel. Diana und liebe Waltraud und Marcel Tomarkin, respektive Langen, Nicole Günther von Wegenstein, sie wird auf dem Weg hier Ihnen beiden von Herzen gute Besserung wünschen und alles Gute. Und das mit einem Shimmy She Wobble von der Bourbon Street Jazz Band.

ist Ursula Moser in Worb. Ich möchte alle grüßen, die mich kennen. Besonders Bad Schwägerin, Claudia Lütti im Gwatt, aus Strählis-Frichingen. Und ich wünsche allen einen wunderbaren Pfingstmäntig. Vom Wetter her ist es ja super. Und mein Wunsch wäre, wenn die Schneeballen blühen im Mai.

gemischte Jodelköhli Meier Gruß Oberschäli, haben wir da gehört. Und der nächste Gruß, der geht auf Rumisberg an Sandra Weibel und grüßen dort seit Rosemarie Reberscher aus Liebefeld. Sie wünscht ihr alles Gute zum Geburtstag, und gute Gesundheit weiterhin ebenfalls. Und macht das mit der Blaskapelle Lochbrünneler Farner zusammen und dem Bänkli am See.

Sie hören unser Wünschenwas von heute Nachmittag der SRF Musikwelle. Jetzt sind unsere Dritten parat, und zwar ist Elbler und Blumenkind gefragt. Von Karl Meisel von Jöcke. Für Karin Mausberg von Herznach. Gute Gesundheit wünscht er ihr. Und grüßt zudem den Dreier Sevi und alle, die gerade zuhören.

Ein Elbler und ein Blumenkind haben da zusammengefunden. Bei uns die dritte und die Musik kann einem ja ein Lächeln aufs Gesicht zaubern. Und genau das soll jetzt auch beim nächsten Wunschlied der Fall sein. Der kommt von Rahel Habecker aus Zielebach. Gilt ihren Eltern Brigitte und Uli Schneider aus Zielebach ein grosses Dankeschön für alles, schickt sie ihnen da auch noch mit dazu. Zum Howard Carpendale.

0: Und was man dann geht, auch wird dann doch noch als bleibt doch. Ha? Der Howard Carpendale.
1: Unsere Mami, Gertrud Schilling aus Stein am Rhein, feiert heute ihren 96. Geburtstag. Liebes Mami, zu deinem Geburtstag wünschen wir dir weiterhin viel Glück und Gesundheit im neuen Lebensjahr. Bleib weiterhin so fröhlich und aufgestellt. Das wünschen dir die drei Töchter mit Familie, Enkel und Urenkel. Geniess einfach den Tag. Odi und René Brunner aus Neuhausen am Rheinfall. Danke vielmals.
0: Und da wünschen auch wir alles Gute zu dem stolzen Geburtstag im Namen für SRF Musikwelle. Und die Melodie, die ich jetzt noch dafür spielen kann, das ist die da vom Charles Trenet. Restit-il de nos amours ist das. Ja, und das ist die letzte Melodie da von dem heutigen Wünsch dir was am Montagnachmittag, wo ich erfüllen kann. Morgen ab der 2 geht es dann in eine weitere Runde Musikwünsche. Und Sie könnt gerne noch anrufen dazu unter 0848 086 086. Freuen wir uns über Ihre Musikwünsche und Grüße oder kontaktieren Sie uns online über unsere Homepage.

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1: Die Nachrichten von SRF vom 17 Uhr mit Marco Kalle. Und zuerst mit einer kleinen Verkehrsbilanz zum Pfingstwochenende. Stau auf Autobahnen und Andrang in Flughafenterminals gab es auch dieses Jahr, aber weniger als auch schon. Dann, das Baleo-Festival lässt den Sänger Patrick Bruel nicht mehr auftreten wegen Missbrauchsvorwürfen. Papst Leo äußert sich in seinem ersten großen Lehrschreiben zum Umgang mit künstlicher Intelligenz. Und ein Blick aufs Wetter. Auch morgen ist es meist sonnig und heiß bei 29 bis 33 Grad. Ja, Pfingsten, das heisst Jahr für Jahr Stau am Gotthard und viel Andrang an den Flughäfen. Das war und ist dieses Jahr nicht anders. Eine kleine Bilanz zum Ende des verlängerten Pfingstwochenendes von Thomas Fuchs.
2: Wie Sonne und warme Temperaturen wollte, hätte dieses Jahr über Pfingsten eigentlich gar nicht in den Süden fahren müssen. Aber viele hatten die Ferien wohl schon gebucht und so war die Blechschlange vor dem Gotthardtunnel in Richtung Süden dieses Jahr doch bis zu 21 Kilometer lang. Immerhin, ein Rekord ist das nicht, dieser liegt bei 28 Kilometern. Auch auf der A13, der San Bernardino-Route, gab es Stau. Jetzt rollt der Rückreiseverkehr in Richtung Norden. Doch dieser verteilt sich besser. Im Moment beträgt die Staulänge vor dem Gotthard-Südportal etwa 4 Kilometer. Viele Menschen fliegen auch weg über das lange Pfingstwochenende. Der Flughafen Basel-Mühlhausen zum Beispiel rechnet mit etwa 122.000 Passagieren bis heute Abend. Das sind etwas weniger als letztes Jahr.
1: Seit längerem steht der französische Sänger Patrick Bruel in der Kritik. Mehrere Frauen sagen, er habe sie vergewaltigt oder sexuell belästigt. In den letzten Wochen kamen neue Vorwürfe dazu. Nun reagiert das größte Musikfestival der Schweiz, das Baleo-Festival in Nyon am Genfersee. Die Verantwortlichen teilen mit, Patrick Bruel werde in Zukunft nicht mehr auftreten, am Festival werde keine Form von Gewalt geduldet. Sie bestätigen zudem einen Fall, der vor 7 Jahren passierte und der gestern erst bekannt wurde. Damals habe eine freiwillige Helferin des Festivals den Sänger angeklagt, weil er sich inakzeptabel verhalten habe. Für Patrick Bruel gilt die Unschuldsvermutung. Papst Leo XIV. Fordert strengere Regeln für den Umgang mit künstlicher Intelligenz. Und zwar in seiner ersten sogenannten Enzyklika, einem großen Lehrschreiben an die Gläubigen in aller Welt. Darin verlangt der Papst etwa strenge Kontrollen bei KI und dass die Verantwortlichkeiten jederzeit klar sind. Es müsse transparent sein, wer die Systeme trainiere und wer ihnen Entscheide anvertraue. Und weiter schreibt das Oberhaupt der römisch-katholischen Kirche, niemand dürfe von der digitalen Transformation ausgeschlossen werden. Die Enzyklika trägt den Titel Magnifica Humanitas, auf Deutsch großartig.

0: 2014 bis 2023 schottische Regierungschefin. Sie wurde während der Untersuchung zu den veruntreuten Parteigeldern ebenfalls zwischenzeitlich festgenommen. Im März letzten Jahres wurden die Ermittlungen gegen sie eingestellt. Ihr Ex-Mann bleibt in Untersuchungshaft. Das Urteil im Prozess gegen ihn soll Ende Juni verkündet werden. Auf der italienischen Insel Sardinien hat der Zoll eine französische Touristin erwischt, die mit rund 40 Kilogramm Sand, Kieselsteinen und Muscheln auf eine Fähre nach Frankreich einschiffen wollte. Die Frau muss nun mit einer Geldstrafe von 500 bis 3000 Euro rechnen. Laut den sardinischen Behörden sind Touristinnen und Touristen, die Sand, Kieselsteine und Muscheln einpacken, ein grosses Problem, denn sie schadeten damit dem fragilen Küstensystem der Insel. Seit 9 Jahren ist die Mitnahme solcher Souvenirs aus Sardinien darum gesetzlich verboten. Dann zum Sport und zuerst Tennis. Stan Wawrinka ist bei seinem letzten French Open in der ersten Runde ausgeschieden. Er unterlag dem Niederländer Jesper de Jong in 4 Sätzen. Dafür stehen in Paris 3 weitere Schweizerinnen in der zweiten Runde. Viktoria Golubic gewann gegen die Ungarin Bono Udvardi. Jill Teichmann schlug die Russin Ludmila Samsonova. Und Susan Bandecki bezwang die Spanierin Cristina Buxa. Gestern hatte bereits Belinda Bencic die zweite Runde erreicht. Und noch Fußball. Im Playoff-Final der Super League der Frauen hat Servette Chinoy das Hinspiel gewonnen, auswärts gegen IB mit 2:1. Das Rückspiel findet dann am Freitag in Genf statt. Und noch das Wetter. Heute Abend und morgen ist es meist sonnig. Morgen Nachmittag bilden sich in den Alpen größere Quellwolken und es gibt einzelne Platzregen. Die Temperatur 29 bis lokal 33 Grad. Das waren Nachrichten von Radio SRF. Verantwortlich war Thomas Fuchs.
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2: Der Pfingstmontag von heute ist doch einer zum Umarmen, oder? So wie es da die Hörerin da macht.
3: Allen einen schönen Tag, geniessen das Wetter. Es ist ja so wunderbar.
2: Wunderbar ist es, sie hat definitiv recht und Sonne im Herzen und schön sind auch Sie mit uns zusammen unterwegs. Da am Mikrofon, der Erik Dauer.

Hat nicht nur Augen fürs Sugar Sugar Baby gehabt, sondern auch fürs Hula Baby, ha? Der Peter Kraus. Und er war ja vor ein paar Jahren mal bei uns gewesen und, da im Studio und hat dann so ganz schelmisch zu mir gesagt, glaub bloß nicht, dass wir in den 60ern immer nur brav waren. Habe ich mir bei ihm auch ehrlich gesagt gar nicht gedacht. 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

0: Das Orchester Benny Gebauer hat gespielt und wir spielen jetzt auch um ein paar wertvolle Tickets.
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0: Und bis zu 3 Tickets fürs Stanzerhorn zu gewinnen gibt's, und zwar für eine richtige Antwort. Wir suchen die Melodie hinter dem Schnipsel hier. Sie hören es gerade nochmal. Und jetzt nicht lange überlegen, Nummer wählen. 0848 531 531 ist die Richtung. 0848 531 531 wählen und mitspielen.

0: Übers verliebt, verlobt kommt sie einfach nicht drüber hinweg. Verflixt nochmal, Beatrice Segli ist das gewesen. Dafür hat es jetzt bei Heidi Scher geklappt. Und zwar zum Durchkommen da bei uns für unsere Schnipseljagd. Grüezi wohl, Frau Scher.
1: Grüße.
0: Sie haben heute Glassi gegessen, haben Sie mir verraten. Genau. Haben Sie eine Gelateria in der Nähe, in Oftringen?
1: Ja.
0: Was ist denn Ihr Lieblingsglassi, Frau Scher?
1: Also heute hatte ich Mango und Zitrone und Erdbeer.
0: Also Sie sind eher die auf der fruchtigen Seite, so wie ich das raushöre. Ich bin eher der, der auf der cremigen Seite steht, so Karamell finde ich ganz fein, oder Joghurt. Aber natürlich, fruchtige Glasse ist natürlich auf jeden Fall etwas, um sich erfrischen, heute an so einem heissen Tag, wie es heute ist. Und Sie spielen gerade auch noch mit uns. Da gibt es jetzt noch mal ein bisschen zu schaffen. Wir tun Ihnen unser Schnipseli Musik vorspielen und Sie sollten mir dann bestenfalls gerade schon nach einer Sekunde sagen, was für eine Melodie das da dahinter steckt. Wir lassen es uns an, Frau Scher. Und wir lassen es nochmal. Ist machbar. Sie können also jetzt Billett für aufs Stanzerhorn gewinnen, bis zu drei, wenn Sie mir sagen, was denn für eine Melodie gesucht ist.
1: Spurenbübli, würde ich sagen.
0: Spurenbübli! Jawohl! So schnell geht das. Ich gratuliere Ihnen zu drei Billett für Aufstandsrohren.
1: Ja.
0: Ja.
1: Merci.
0: Oh. Gern geschehen. Dann wünsche ich noch ein schönes Tag.
1: Ja, ich auch.
0: Und merci fürs Mitspielen. Auf Wiederhören, Frau Scher.
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Schon nach einer Sekunde hat sie es ertappt. Das Bauernböbli von Susi und Gabi. Heidi Scher, der dank dem Volkslied bei uns Tickets für das Stanzerhorn gewonnen hat. Können Sie übrigens gerne auch wieder machen, wenn Sie wetten, morgen nach der 20.05 Uhr.

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0: So, Reise zurück in die 80er Jahre, soundmäßig, ist einer von meinen Favoriten gewesen beim Eurovision Song Contest, der Sal da Vinci mit Sempre Si.
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0: Unseren Wetterexperten heute, Jürg Zock von SRF Meteo. Und Jürg, es ist heute nicht nur heiß, es ist verdammt heiß gewesen, gell?
3: Ja, wirklich, für Mai sehr außergewöhnlich. So früh im Jahr schon so heiß. Seitdem im Wallis 33,8 Grad hat es heute Nachmittag gegeben. Und sonst auf vielen Orten Hitzetage im Flachland mit 30 bis 32 Grad. Und auch aktuell natürlich noch heiß, noch an vielen Orten 30 Grad und mehr. Und es geht dann erst langsam zurück. Nach Sonnenuntergang geht es mit den Temperaturen langsam zurück. Und im Laufe der klaren Nacht, da vor allem in der zweiten Nachthälfte, kühlt es dann auf 17 bis 13 Grad ab im Norden. Im Süden bleibt es milder. Und eben im Norden bei den Temperaturen, ja, da empfiehlt es sich dann einfach in der zweiten Nachthälfte oder morgen am frühen Morgen, die Wohnungen dann wieder gut durchzulüften. Dazu eben heute Abend zuerst noch sonnig, es hat aber Quellwolken und gerade einen einzelnen Platzregen hat sich vor kurzem können bilden im Saanenland. Sonst sollte es heute noch trocken bleiben und die Quellwolken eben, die kriegen dann in der Nacht wieder in sich zusammen und es wird klar.
0: Einzelne Platzregen heute, morgen denn, wie sieht es denn aus mit Regen?
3: Ja, es gibt auch morgen ein paar lokale Platzregen, vielleicht sogar auch mal ein Gewitter. Und morgen trifft es nur die wenigsten, aber ein bisschen mehr wie heute ist es dann doch schon. Zum Beispiel in den Berner und in den Walliser Alpen, dann noch in den Urner Alpen, im Nordtessin, in allen Fällen so in den westlichen Teil vom Kanton Graubünden. Da kann es punktuell mal einen Sprutzregen geben. Sonst bleibt es aber auch morgen trocken. Häufig sonnig, der Vormittag sowieso meistens wolkenlos. Am Nachmittag gibt es dann eben über die Berge die Quellwolken und wenn es die Gewitter in den Alpen gibt, dann kann sich dann gegen die Abend von dem Wolkenschirm, wo die Gewittertürme bringen, noch ein paar Wolkenfelder bis ins Flachland ausbreiten und dort vielleicht dann am Abend die Sonne zum Teil um ein bisschen abdecken oder nur noch milchig durchscheinen lassen. Ähnlich ist es dann übrigens am Mittwoch wieder viel Sonnenschein mit Quellwolken über den Bergen, dann gibt es dann eher in den zentralen und östlichen Bergen einzelne Regengüsse, aber an den meisten Orten bleibt es am Mittwoch trocken. Und es wird heiss, noch ein bisschen heisser in den kommenden zwei Tagen, 30 bis lokal 34 Grad. Und da bewegen wir uns dann doch so im Bereich von der Allzeit-Mai-Rekord. Also doch wirklich außergewöhnlich heiss aktuell.
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0: So viel Sommer schon so früh im Jahr, ja, da kann noch einiges auf uns zukommen. Merci vielmal, Jürg Zock von SRF Meteo.

Monika Hildbrand, grüß mir Lugano im schönen Tessin. Ja, und von dort werden jetzt dann wieder viel der Heimweg in Angriff nehmen. All die, die über Pfingsten einen Kurzausflug in die Sonnenstube gemacht haben. Wobei eben, eigentlich hat es in der ganzen Schweiz Sonne satt gegeben, oder? Da hätte man den Pfingsttag gar nicht müssen in Kauf nehmen. Ich mache mich jetzt dann auf den Weg. Also nicht in Süden, aber in Feierabend. Und ich verabschiede mich bis morgen von Ihnen. Haben Sie es noch gut? Am Mikrofon war der Erik Dauer.

0: 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Die Nachrichten von SRF um 6 mit Kevin Gahannes. Guten Abend. Pfingsten, das heißt Jahr für Jahr Stau am Gotthard, viel Andrang an den Flughäfen. Das ist auch dieses Jahr nicht anders. Eine kleine Bilanz zum Ende des verlängerten Pfingstwochenendes von Thomas Fuchs.
1: Wie Sonne und warme Temperaturen wollte, hätte dieses Jahr über Pfingsten eigentlich gar nicht in den Süden fahren müssen. Aber viele hatten die Ferien wohl schon gebucht und so war die Blechschlange vor dem Gotthardtunnel in Richtung Süden dieses Jahr doch bis zu 21 Kilometer lang. Immerhin, ein Rekord ist das nicht, dieser liegt bei 28 Kilometern. Auch auf der A13 der San Bernardino-Route gab es Stau. Jetzt rollt der Rückreiseverkehr in Richtung Norden. Doch dieser verteilt sich besser. Im Moment beträgt die Staulänge vor dem Gotthard-Südportal etwa 4 Kilometer. Viele Menschen fliegen auch weg über das lange Pfingstwochenende. Der Flughafen Basel-Mühlhausen zum Beispiel rechnet mit etwa 122.000 Passagieren bis heute Abend. Das sind etwas weniger als letztes Jahr.
0: Tagelang haben die Behörden im US-Bundesstaat Kalifornien vor der Explosion eines Chemietanks gewarnt. Jetzt geben sie teilweise Endwarnung. Das Risiko einer katastrophalen Explosion sei gebannt. Über Nacht habe sich der Druck im Tank entladen. Der Chemietank enthält eine hochgiftige und leicht entzündliche Chemikalie. Zehntausende evakuierte Personen im südlichen Los Angeles dürften aber trotzdem noch nicht nach Hause. Die Situation müsse nun überprüft werden. Zum Sport. Stan Wawrinka ist bei seinem letzten French Open in der ersten Runde ausgeschieden. Wawrinka verlor gegen den Niederländer Jesper de Jong in 4 Sätzen und ist damit nicht weiter. Dafür stehen in Paris 3 weitere Schweizerinnen in der zweiten Runde. Viktoria Golubic, Jill Teichmann und Susanne Bandecki. Gestern hatte bereits Belinda Bencic die zweite Runde erreicht. Und noch Fußball. Im Playoff-Final der Super League der Frauen hat Servette Genoa das Hinspiel auswärts gegen IB aus Bern 2-1 gewonnen. Das Rückspiel findet am Freitag in Genf statt. Das Wetter, es wird auch morgen wieder meist sonnig und heiß mit 29 bis lokal 33 Grad. Das waren die Nachrichten von Radio SRF. Verantwortlich war Jan Gröbler.
2: Blasmusik zum Ausklang von dem verlängerten Wochenende steht in dieser Stunde auf dem Programm. Ich bin Roman Portmann, schön seid ihr am Zuhören. Das ist die Feierabendmusik auf der SRF Musikwelle. Anfangen tue ich gerade mit einem Stück, das perfekt passt. Es geht nämlich um die Pfingstrose. Auf Tschechisch heisst Pfingstrose Pivonka und so heisst auch eine Polka von Rudolf Strubel. Spielen tut sie uns die Blaskapelle Venovana aus dem Berner Oberland.

Das ist ja die zweite Pfingstrose in dieser Stunde. Vorher haben wir ja eine Polka gehört zur Pfingstrose und das ist jetzt der Pfingstrose-Walzer gewesen. Gespielt haben die Fidelen Intaler. Jetzt zu einem Polka-Hit vom Jaromír Vejvoda aus dem Jahr 1927. Rosa Munde. Es ist eine Polka, die unter ganz verschiedenen Namen im Umlauf ist. Ursprünglich hat sie «Schade um die Liebe» geheissen. Im englischen Sprachraum ist sie dann als «Beer Barrel Polka» bekannt worden. Der Glenn Miller hat sie im Programm gehabt, oder hier auch die «Andrew Sisters».

Es hat nach Jagdhörner tönt und es waren natürlich Jagdhörner. Die Barfors-Hornblöser Berner Oberland haben das Waldhornstück von Leopold Mozart gespielt. Wenn euch diese Art von Musik gefällt, dann ist Liestu am Freitag und am Samstag euer Ausflugsziel. Dort ist nämlich das eidgenössische und internationale Jagdhornblöserfest. Am Freitag zu Abend geht's los mit einem Jagdhornkonzert in der Stadtkirche Liestu. Dort kann man Jagdhornblöser aus der Schweiz, aus Deutschland, Frankreich und Italien hören. Das grosse Fest mit den Wettvorträgen ist dann am Samstag. Wenn ihr im Internet in der Suchmaschine eidgenössisches Jagdhornblöserfest eingebt, dann kommt ihr gerade auf die Seite mit allen Informationen. Ja, und wir nehmen schon jetzt nochmal ein Ohr voll Jagdhornblöser-Musik. Hubertus Blöser, Ashley Smatt, nehmen uns mit auf eine fröhliche Herbstjagd.

Konzertpolka Sternengucker. Sternengucker, so sagt man Baby, wo in der sogenannten hinteren Hingerhauptslage auf die Welt kommen. Sie schauen also nicht wie die meisten Kinder gegen runter, sondern gegen ufe, eben gegen die Sterne. Dem österreichischen Komponist Thomas Asanger, seine Nichte Clara Sophie, ist so auf die Welt gekommen und für sie hat er die Polka Sternengucker geschrieben. Gespielt hat das Luftwaffenmusikchor Münster. Im Jahr 2020 hat die Schweizer Militärmusik einen grossen Anlass machen, die Schweizer Militärmusiktag. Aber wir haben es noch schwach in Erinnerung. 2020 hat man ja so ziemlich alle grossen Anlässe müssen absagen wegen der Corona-Pandemie. Und so waren auch die Schweizer Militärmusiktage dann nicht gewesen. Der Marsch für die Tage hat es aber dann schon gegeben. Er ist vom damaligen Kommandant der Schweizer Militärmusik, vom Philipp Wagner. SMMT 2020 heisst er. Und es gibt von diesem Marsch sogar eine Aufnahme, die wir jetzt hören. Da ist das Rekrutenspiel 16.1 von 2020 mit SMMT 2020.

Eine Aufnahme, die wir von der SRG vor rund anderthalb Jahren selber gemacht haben. Eine Aufnahme also, die es nur bei uns gibt. Das ist aus dem Tessin die Philharmonica Unione Carvina mit dem March of the Belgian Paratroopers. Jetzt habe ich den schottischen Maloja-Wind parat. Wir hören ihn in der Version von einer absoluten Top-Brassband, von der Corrie-Band von Wales.

Mit einer Polka zu Pfingsten bzw. zu Pfingstrosen haben wir die Blasmusikstunde angefangen und mit einer Polka zu Pfingsten geht sie jetzt auch langsam gegen das Ende zu. Auf der Pfingstwiese haben wir jetzt gehört, gespielt von der Bauernmusik Engelburg. Ich bin der Roman Portmann, mich hat es gefreut, dass ihr bei dieser Feierabendmusik dabei gewesen seid. Bei uns auf der SRF Musikwelle gibt es auch am Pfingstmäntig ein Echo der Zeit. Das startet in ein paar Minuten am 7. Ich hoffe, ihr könnt diesen Pfingstmäntig noch etwas gemütlich ausplempern. Ich wünsche euch einen guten Start in diese kurze neue Woche. Heid's gut, adieu miteinander.

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1: Radio SRF, Echo der Zeit mit Matthias Kündig. Und das beschäftigt uns am Pfingstmontag, dem 25. Mai. Sturm auf die Parteizentrale. In der Türkei geht die Polizei mit Tränengas gegen die größte Oppositionspartei CHP vor. Darüber reden wir gleich mit einem Journalisten in Istanbul. Dann Magnifica Humanitas. So heißt die erste Enzyklika von Papst Leo XIV. Darin geht es um die Menschenwürde im Zeitalter von künstlicher Intelligenz.
2: Artificial intelligence already touches many areas of our lives and affects decisions that shape human coexistence. It is also dramatically changing how war is waged.
1: KI dringt in alle Lebensbereiche ein und beeinflusst, wie wir zusammenleben. Und sie hat die Kriegsführung dramatisch verändert, sagte der Papst heute bei der Präsentation in Rom. Und lange Staus? Nein, nicht vor dem Gotthard, sondern vor dem Gipfel des Mount Everest. Der höchste Berg der Welt zieht derzeit so viele Kletterer an wie nie zuvor. Wir reden über die Folgen.
3: The problem is they do not collect the waste from higher camp.
1: Die Kletterer lassen den Müll in den obersten Camps einfach liegen, sagt der Journalist und Everest-Experte Devin Ray hier im Echo der Zeit. In der Türkei haben Sicherheitskräfte am Sonntagabend die Parteizentrale der größten Oppositionspartei, der CHP, gestürmt. Dort hatte sich Parteichef Özgür Özel verschanzt, nachdem ein Gericht in Ankara den CHP-Parteitag von 2023 für ungültig erklärt hatte und Özel als Parteivorsitzenden abgesetzt hatte. An seiner Stelle setzte das Gericht Özels Vorgänger Kemal Kılıçdaroğlu wieder ein. Nach dem harten Vorgehen der Polizei, die bei der Stürmung Tränengas einsetzte, verließ Özel die Parteizentrale und rief dazu auf, den Kampf auf die Straße zu tragen. Ich habe den Journalisten Thomas Seibert zunächst nach der momentanen Lage in Ankara gefragt.
4: Nach diesem dramatischen Wochenende hat sich die Lage jetzt etwas beruhigt. Es gibt heute jedenfalls keine Straßenschlachten. Im Moment gibt es eher politische Manöver. So hat die Kurdenpartei hier in der Türkei einen Solidaritätsbesuch bei dem umkämpften bisherigen CHP-Chef Özel absolviert. Also im Moment spielt sich die Auseinandersetzung eher wieder im politischen Rahmen ab und nicht mehr auf der Straße wie noch gestern.
1: Özel hat nach der Stürmung der Parteizentrale dazu aufgerufen, den Kampf auf die Straße zu tragen. Woran liegt es, dass bisher noch nicht sehr viele Menschen diesem Aufruf gefolgt sind?
4: Das liegt an den Ferien hier in der Türkei. In dieser Woche feiern Moslems in aller Welt das Opferfest und die türkische Regierung hatte schon vor der Gerichtsentscheidung von letzter Woche verkündet, die Ferien anlässlich dieses dreitägigen Festes zu verlängern, so dass die meisten Leute jetzt 9 Tage frei haben. Und deswegen sind sehr, sehr viele Leute einfach im Urlaub und das ist möglicherweise auch ein Faktor gewesen bei der Terminierung dieser Gerichtsentscheidung. Aber jedenfalls ist es im Moment so, dass sehr, sehr viele Leute einfach in den Ferien sind.
1: Liegt das unter Umständen auch daran, dass der Kampf der Regierung gegen die CHP gar nicht so viel Widerhall findet in der Bevölkerung?
4: Die Öffentlichkeit ist natürlich etwas ermüdet von diesem ganzen Streit. Der dauert ja jetzt schon mindestens 1,5 Jahre. Im März vergangenen Jahres wurde der CHP-Präsidentschaftskandidat Imamoglu inhaftiert. Darauf gab es monatelang Massenproteste. Die CHP-Führung hatte immer versucht, diese Mobilisierung aufrechtzuerhalten. Das geht natürlich über einen so langen Zeitraum überhaupt nicht. Also es gibt auf jeden Fall einen gewissen Ermüdungseffekt, aber ich glaube, und das spricht auch aus den Umfragen, ich glaube, die meisten türkischen Wähler gehen davon aus, dass diese Kampagne gegen die CHP politisch motiviert ist und nicht juristisch.
1: Warum ist es für Erdogan so wichtig, Özel als Parteichef der CHP auszuschalten?
4: Weil Özel Erfolg hatte. Die CHP war lange Jahre

0: Donnerstag noch etwas genauer anschauen. Das Gericht sagt, CHP-Delegierte seien bestochen worden, um Özel zum Parteichef zu machen. Ist da was dran?
1: In der Türkei, in der türkischen Politik wird mit harten Bandagen gekämpft. Dass also bei einem Parteitag ein paar Geldscheinen oder mit irgendwelchen anderen Druckmitteln versucht wird, Ergebnisse zu ändern, das kann man, glaube ich, so allgemein jetzt nicht zurückweisen. Aber nein, beweisen kann man das zumindest in diesem Fall hier nicht.
0: Özgür Özel argumentiert, nicht die Gerichte, sondern die Wahlkommission sei eigentlich zuständig für die Rechtmäßigkeit von Parteitagen. Stimmt das?
1: Das ist richtig. Es gibt sehr viele Rechtsexperten in der Türkei, die sagen, dieser Prozess hätte eigentlich gar nicht stattfinden dürfen, weil die Justiz nicht zuständig ist. Und außerdem waren diese Parteitagsergebnisse von 2023 von der Wahlkommission abgenickt, waren also abgenommen worden und sämtliche Einspruchsfristen waren längst verstrichen.
0: Abschließend, wie steht es derzeit um die Demokratie in der Türkei?
1: Ziemlich schlecht, glaube ich, kann man sagen. Es ist so, dass Erdogan versucht, vor den nächsten Wahlen, die wahrscheinlich irgendwann in den nächsten anderthalb Jahren stattfinden, alles daran zu setzen, um seinen eigenen Wahlerfolg schon jetzt zu sichern. Er braucht eine Parlamentsentscheidung, um noch einmal antreten zu können. Im Moment gibt es da ein verfassungsrechtliches Hindernis, das muss er überwinden. Alle in der Türkei sind sicher, dass er das irgendwie schafft. Aber dieser Vorwahlkampf wird halt nicht mit Waffengleichheit ausgetragen, sondern Erdogan hat im Grunde genommen alle Waffen auf seiner Seite. Er kontrolliert einen Großteil der Presse, er kontrolliert den gesamten Staatsapparat und er kontrolliert eben auch in politischen Fällen die Justiz, nämlich über die Auswahl von Richtern und Staatsanwälten. Und das macht es der Opposition unglaublich schwer, da etwas entgegenzusetzen. Erdogan sagt immer, die Türken hätten eine Wahl und es gäbe durchaus Meinungsvielfalt und Parteienvielfalt in der Türkei. Das ist auch richtig, da hat der Präsident recht. Allerdings haben nicht alle Meinungen und nicht alle Parteien dieselben Chancen, gehört zu werden.
0: Sagt Thomas Seibert. Der freie Journalist berichtet seit Jahren für deutschsprachige Medien aus der Türkei. Nun zur Nachrichtenübersicht des Tages mit Marco Koller. Und da geht es zuerst um den französischen Sänger Patrick Bruel.
2: Dieser steht seit längerem in der Kritik, weil mehrere Frauen ihm vorwerfen, er habe sie vergewaltigt oder sexuell belästigt. In den letzten Wochen kamen neue Vorwürfe dazu. Nun reagiert das größte Musikfestival der Schweiz, das Paléo-Festival in Nyon am Genfersee. Die Verantwortlichen teilen mit, Patrick Bruel werde in Zukunft nicht mehr auftreten. Am Festival werde keine Form von Gewalt geduldet. Sie bestätigen zudem einen Fall, der vor 7 Jahren passierte. Damals sei eine freiwillige Helferin des Festivals juristisch gegen den Sänger vorgegangen, weil er sich inakzeptabel verhalten habe. Für Patrick Bruel gilt die Unschuldsvermutung. In Schottland hat der frühere Geschäftsführer der Nationalpartei zugegeben, Parteigelder in Höhe von umgerechnet über 420'000 Franken veruntreut zu haben. Das berichtet die Nachrichtenagentur PA. Es handelt sich dabei um den Ex-Mann der ehemaligen Regierungschefin Nicola Sturgeon. In einem Prozess habe er ausgesagt, er habe mit dem abgezweigten Geld unter anderem ein Wohnmobil und 2 Autos gekauft. Sturgeon war von 2014 bis 2023 schottische Regierungschefin. Sie wurde während der Untersuchung zu den veruntreuten Parteigeldern ebenfalls vorübergehend festgenommen. Im März letzten Jahres wurden die Ermittlungen gegen sie eingestellt. Ihr Ex-Mann bleibt in Untersuchungshaft. Das Urteil im Prozess gegen ihn soll Ende Juni verkündet werden. Im Fall des mutmaßlichen Betrugs von EU-Agrarsubventionen sind in Griechenland 20 Personen festgenommen worden. Die Verdächtigen hätten einer Bande auf der Insel Kreta angehört, teilte die Polizei mit. Beim Betrug sollen griechische Beamte Bauern geholfen haben, mit falschen Angaben zu deren Flächen illegal Subventionen zu kassieren. Im letzten Monat war darum die Immunität von 13 Parlamentariern der Regierungspartei Nea Demokratia aufgehoben worden. In Mekka hat die Pilgerfahrt Hadsch begonnen. Hunderttausende Musliminnen und Muslime aus der ganzen Welt sind zur Wallfahrt nach Saudi-Arabien gereist.

0: Insgesamt werden bis zu 2 Millionen Gläubige erwartet. Bis Ende der Woche vollziehen sie vorgeschriebene Riten in der heiligen Moschee von Mekka und an umliegenden Orten. Muslime, die gesundheitlich und finanziell dazu in der Lage sind, sollen einmal in ihrem Leben nach Mekka pilgern. Wegen des Iran-Kriegs hat Saudi-Arabien die Sicherheitsmaßnahmen verschärft. Das Land wurde in letzter Zeit mehrfach Ziel von Luftangriffen. Auf der italienischen Insel Sardinien hat der Zoll eine französische Touristin erwischt, die mit rund 40 Kilogramm Sand, Kieselsteinen und Muscheln auf eine Fähre nach Frankreich einschiffen wollte. Die Frau muss nun mit einer Geldstrafe von 500 bis 3000 Euro rechnen. Laut den sardinischen Behörden sind Touristinnen und Touristen, die Sand, Kieselsteine und Muscheln einpacken, ein großes Problem, denn sie schadeten damit dem fragilen Küstensystem der Insel. Seit 9 Jahren ist die Mitnahme solcher Souvenirs aus Sardinien darum gesetzlich verboten. Dann zum Sport, zuerst Tennis. Stan Wawrinka ist bei seinem letzten French Open in der ersten Runde ausgeschieden. Er unterlag dem Niederländer Jesper de Jong in 4 Sätzen. Dafür stehen in Paris 3 weitere Schweizerinnen in der zweiten Runde. Viktoria Golubic gewann gegen die Ungarin Bono Udvordi. Jill Teichmann schlug die Russin Ludmila Samsonova. Und Susan Bandecki bezwang die Spanierin Kristina Buxa. Gestern hatte bereits Belinda Bencic die zweite Runde erreicht. Und noch Fußball. Im Playoff-Final der Super League der Frauen hat Servette Genoa das Hinspiel gewonnen, auswärts gegen IB mit 2:1. Das Rückspiel findet dann am Freitag in Genf statt.
1: Es bleiben noch die Wetteraussichten, Marco Koller, die derzeit fast jeden Tag gleich tönen.
0: Ja, auch morgen ist es meist sonnig. Am Nachmittag bilden sich in den Alpen größere Quellwolken und einzelne Platzregen. Und es wird auch morgen wieder ziemlich heiß. Es gibt 29 bis lokal 33 Grad.
1: 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In den nächsten Minuten erfahren Sie, was drinsteht in der ersten Enzyklika von Papst Leo dem 14. und welche Bedeutung solche päpstliche Lehrschriften haben. Wir fragen nach Alternativen zum heutigen globalen Welthandelssystem und wir zeigen, was zurückbleibt, wenn eine rekordhohe Zahl von Bergsteigerinnen und Bergsteigern auf den höchsten Gipfel der Welt will. In Rom wurde heute Mittag das erste Lehrschreiben, das heißt die erste Enzyklika von Papst Leo dem 14. präsentiert. Sie trägt den Titel Magnifica Humanitas über den Schutz des Menschen im Zeitalter der künstlichen Intelligenz. An der Präsentation haben neben Theologinnen mehrere Wissenschaftler teilgenommen, aber auch Christopher Ola, der Mitbegründer des US-amerikanischen KI-Unternehmens Anthropic. Ich habe Religionsredaktorin Judith Wipfler gefragt, was steht genau drin in der Enzyklika von Leo dem 14.?
2: Ja, das ist ein Plädoyer für Menschenwürde, für Humanismus im digitalen KI-Zeitalter. Denn diese Würde des Menschen, so sieht es der Papst, sei heute global bedroht. Nur zum Beispiel durch die Macht, die in dieser doch recht intransparenten, digitalisierten Welt in den Händen ja von nur sehr wenigen liege. Also Spitzensätze des Papstes von heute Mittag in Rom, die waren für mich zum Beispiel, wir müssen KI entwaffnen, entmilitarisieren. Das war gerichtet gegen Drohnenkriege und Cyberwars, die sich ja auch gegen Zivilbevölkerung richten. Oder auch der Satz, KI kann zu einer Art Sklaverei führen, zu einer neuen digitalen Sklaverei. Das war vor allem gerichtet an junge Menschen, die sich nicht von ihren Chatbots versklaven lassen sollen und nicht ausbeuten lassen vom Digitalkapitalismus.
1: Welche Punkte dürften noch zu Diskussionen Anlass geben?
2: Naja, Tech-Giganten, die werden das nicht so gerne hören und auch die kriegsführenden Staatsführer aktuell nicht. Ich las schon erste Schlagzeilen dazu, wie «The Pope takes on Big Tech in AI Manifesto». Also der Papst nehme es hier mit den ganz großen, mächtigen und reichen dieser Welt auf. Und das stimmt.
1: An der Präsentation heute mit dabei waren Theologinnen aus Afrika und dem amerikanischen Doppelkontinent, aber eben auch der Atheist Christopher Ola, der an der Entwicklung des KI-Modells Claude von Anthropic beteiligt war. Was zeigt das?
2: Ja, und Papst Leo selbst war auch dabei. Das tun Päpste nämlich sonst nicht bei diesen Präsentationen. Und es zeigt einfach, wie hoch er und alle diese Enzyklika hängen. Also diese Besetzung sollte demonstrieren, wie breit die Allianz ist, die vor einer KI-Technologiekratie warnt. Also da saßen eben Vertreterinnen von Theologie und Kirche gemeinsam mit IT-Entwicklern, also auch Technologievertretern. Da sprachen Theologinnen, viele Frauen im Bild des globalen Südens und dann eben ein Atheist, der dem Papst für sein Engagement dankt. Also das hatten wir auch schon lange nicht. Denn sie alle eint die Sorge, Digitalisierung, sie geht uns alle an, die ganze Menschheit, und was aus uns wird, das hängt wesentlich damit zusammen, wie wir uns jetzt als Gemeinschaften, als Staaten, als Bürgerinnen und Bürger und vielleicht eben auch als Gläubige dazu verhalten.
1: Papst Leo XIV. Hat sich heute nun eben zu KI geäußert, aber welche grundsätzliche Bedeutung hat eigentlich eine Enzyklika, also ein päpstliches Lehrschreiben?
2: Ja, das ist ein Schreiben, das über die Zeiten bleiben soll, ein globales Rundschreiben eines Papstes. Da erklärt er seine Stellung zu zentralen Fragen des Glaubens oder eben auch zu brennenden Fragen der jeweiligen Zeit. Und das ist eben laut Papst Leo heute die digitale Transformation unseres Lebens, unserer Gesellschaften und die Sorge, dass der Mensch dabei unter die Räder von KI kommt.
1: Sagt Judith Wipfler von der SRF Religionsredaktion. Übers Wochenende schürte US-Präsident Trump zunächst die Hoffnung auf eine rasche Öffnung der Straße von Hormus und krebste Stunden später dann wieder zurück, so wie wir das schon öfter erlebt haben. Die schon seit Wochen anhaltende Blockade der wichtigsten Meerenge zeigt vor allem eines. Versorgungskanäle und Routen geraten immer häufiger in den Strudel der Machtpolitik. Deshalb ist das bisherige Wirtschaftssystem mit einem engen Netzwerk globaler Lieferketten auf dem Prüfstand. Aber wie ein neues System aussehen könnte, das ist offen. Ebenso, welche Rolle internationale Institutionen wie die Welthandelsorganisation oder die UNO darin spielen könnten. Wirtschaftsredaktor Dario Pelosi.
3: Victor Doprado beobachtet seit Jahren den Welthandel.
4: Il y a toujours eu de la politique dans le commerce.
3: Die Politik habe schon immer beim Handel mitgemischt. Der ehemalige brasilianische Diplomat und Welthandelsexperte Victor Doprado unterrichtet an der Pariser Hochschule Sciences Po Geoökonomie. Besonders im Fokus der Machtpolitik seien Energierohstoffe oder Lebensmittel.
4: Au moment on weaponise, on fait du commerce une arme, c'est clair que ces produits sont très haut dans la liste de produits qui sont visés.
3: Sobald man den Handel quasi zur Waffe mache, stünden diese Produkte im Mittelpunkt der Streitigkeiten. Das zeige sich derzeit im Nahen Osten. Die Blockade der Straße von Hormus habe das Potenzial, eine große Lebensmittelkrise rund um den Globus auszulösen, weil zum Beispiel Düngemittel zu spät auf die Felder gelangten oder Energierohstoffe fehlten. Das spüre man sicher schneller in Ländern wie seiner Heimat Brasilien als in Europa.
4: Fin 26 et certainement fin 27.
3: Teilweise Ende dieses Jahr, spätestens Ende 2027, könnte es vielerorts auf der Welt zu großen Problemen kommen. Die Geografie spiele auf der Welt wieder eine viel größere Rolle, sagt Victor Doprado.
4: On est dans un moment où on fait attention à la géographie.
3: Man dachte, dass alle Probleme rund um Transportrouten geregelt seien. Man sei sich heute noch zu wenig bewusst, wie fragil die Lieferketten, zum Beispiel bei Engpässen, sind. Staaten würden verstärkt ihre Eigeninteressen in den Vordergrund stellen. Dagegen kämen internationale Organisationen wie die Welthandelsorganisation oder die UNO, welche die Grundsätze des freien Handels und frei befahrbarer Meere vertreten, kaum an. Die Organisationen dienten als Informations- oder Dialogplattformen. Die Lösung sei Sache der einzelnen Länder. Die Welt befinde sich im Umbruch, sagt Victor Doprado. Die liberale, demokratische Weltordnung der Zeit nach dem Mauerfall werde nun abgelöst. Wie das neue System aussehen werde, sei aber offen.
4: pas clair.
3: Denn die Wirtschaftsgroßmächte zierten sich, die Verantwortung für ein solches neues Wirtschaftssystem zu übernehmen.
4: Qui a envie d'organiser le monde aujourd'hui?
3: Ich sehe nicht, dass die USA Lust hätten, den Welthandel neu zu organisieren.
4: Et envie aujourd'hui de réorganiser le monde.
3: Somit ist auch unklar, ob der US-Dollar weiterhin weltweit die Standardwährung im Handel mit Rohstoffen bleibt. So würden Geschäfte von China im Nahen Osten bereits jetzt in Yuan abgeschlossen. Aber China seinerseits sei auch nicht gewillt, sich dieser Aufgabe zu stellen und den Yuan als neue Weltwährung zu etablieren.
4: Bien sûr, la Chine n'a pas envie.
3: Diese Absicherung bringe viel Verantwortung und Kosten mit sich. Alternativen könnten Kryptowährungen sein. Derzeit würden verschiedene Länder über solche Alternativen laut nachdenken. Sicher ist für den Ökonomen, dass dieser Wandel in der Geopolitik direkte Auswirkungen auf die Verhandlungen rund um die Wiedereröffnung der blockierten Straße von Hormuz hat. Die Meerenge werde früher oder später wieder geöffnet. Aber es gebe keine Rückkehr zur Situation vor dem Krieg. Iran sei sich mittlerweile seiner Machtposition bewusst und das seien auch andere Länder. Trotzdem rechnet Victor Dobrado nicht damit, dass Hormuz quasi ein Modell sein wird für mögliche künftige Blockaden von stark befahrenen Meerengen, wie zum Beispiel der Straße von Malakka zwischen Malaysia und Indonesien. Da seien viele Länder wie Singapur oder Malaysia abhängig vom internationalen Handel. Ähnlich sei es beim Panama-Kanal oder in Ägypten beim Suez-Kanal. Die Situation bei Hormuz sei eine andere. Der Iran habe die Meerenge geschlossen, weil er von den USA angegriffen worden sei. Die neue Konstante im Handel ist somit die Unsicherheit, wohin die Reise geht, sagt Welthandelsexperte Victor Dobrado.
4: Le mot important aujourd'hui, c'est diversifier pour réduire les risques.
3: Heute heißt er das Diversifizieren, um so die Risiken und um die Versorgung mit wichtigen Gütern zu verringern.
1: Am Mount Everest in Nepal hat die kurze Bergsteigersaison mit einem Rekord begonnen. An einem einzigen Tag haben 274 Kletterer den Gipfel des höchsten Berges der Welt erreicht. Das Wetter ist gut und der Mount Everest zieht so viele Gipfelstürmerinnen und Stürmer an wie nie. Doch Videos zeigen lange Staus in der Todeszone oberhalb von 8000 Metern, also kurz vor dem Gipfel. Dabei hatte Nepal die Gebühr für die Besteigung des 8849 Meter hohen Berges erst im September deutlich erhöht, auch um Kletterer abzuschrecken. Doch schließlich kamen sogar noch mehr als im Vorjahr. Und fast jeder hinterlässt Hinterlassenschaften zurück, Zelte, Seile oder Exkremente. Das ist eine große Herausforderung für eines der ärmsten Länder der Welt. Südasien-Korrespondentin Maren Peters.
5: So klingt ein Stau in 7200 Metern Höhe. Mehr als 200 Lastenträger, Bergsteiger und Bergsteigerinnen müssen vor einem Engpass oberhalb von Camp 3 fast 2 Stunden lang warten, bevor es weitergeht. Es ist Nacht, es ist kalt, die Luft ist gefährlich dünn, sie schnaufen und husten und frieren. Das Video stammt von einem der Bergführer. Der ganz normale Irrsinn in diesen Tagen. Nepal hat 8 der weltweit 14 8000er Berge, aber kein Gipfel zieht so viele Bergsteiger an wie der Mount Everest. Obwohl die Regierung des Himalaya-Staates die Gebühr vor ein paar Monaten kräftig erhöht hat, von 11.000 auf 15.000 Dollar, hat Nepal für diese Saison knapp 500 Lizenzen verkauft, so viele wie noch nie. Das liegt auch daran, dass China den Zugang von Tibet aus in diesem Jahr aus politischen Gründen gesperrt hat. Viele Bergsteiger und Bergsteigerinnen, das sei zwar gut fürs Geschäft, sagt Furgelja Sherpa, der Chef der Branchenorganisation Nepal Mountaineering Association. Aber es sei auch gefährlich. Je mehr Leute den Mount Everest auf dem gleichen engen Weg bestiegen, desto größer sei die Gefahr für ihr Leben. Auch in diesem Jahr sind schon mehrere Bergsteiger ums Leben gekommen. Darum sagt Sherpa, 500 Bergsteiger und Bergsteigerinnen pro Jahr, das sei gerade noch machbar, mehr aber nicht. Die Tourismusbehörde sieht das anders. Nepal werde so viele Berglizenzen verkaufen, wie angefragt würden, sagt Sprecher Himal Gautam. Wohl auch deshalb, weil der Bergtourismus eine wichtige Einnahmequelle für das arme Land ist. Doch ein Bergsteiger, eine Bergsteigerin kommt nie allein. Jeder und jede Einzelne braucht mindestens einen Bergführer, dazu Träger und Küchenpersonal. Jeder von ihnen produziert Müll, durchschnittlich 8 bis 12 Kilo pro Kopf. Müll sei gerade am oberen Bergabschnitt ein riesiges Problem, sagt Verbandschef Sherpa.
6: This is a big problem. Now we are working on it. Yes,
5: denn viele Seile und Zelte, Essensreste und Plastikverpackungen ließen die Bergsteiger einfach oben liegen. Im Kampf gegen den tonnenschweren Everest-Abfall war die Regierung bisher nicht sonderlich erfolgreich. Bis letzten Dezember musste jeder Everest-Aspirant vor dem Start $4.000 hinterlegen. Dieses Pfand wurde nur zurückgezahlt, wenn er oder sie nach der Besteigung mindestens 12 Kilo Müll mit nach unten brachte. Doch Everest-Experten wie der Journalist Devin Ray berichten, dass viele Bergsteiger schummelten, auch weil kaum jemand sie kontrollierte.
7: The problem is they do not collect the waste from higher camp.
5: Die Bergsteiger sammelten zwar Abfall, aber nur im leichter zugänglichen unteren Teil des Berges, sagt Ray, der die Online-Plattform Everest Chronicle betreibt. Ganz oben am Berg stapelten sich dagegen immer mehr Zelte, Seile und Exkremente. Über bis zu 60 Tonnen tiefgefrorenen, schneebedeckten Abfall müssen die Sportler inzwischen klettern, bevor sie den höchsten Gipfel der Welt erreichen. Und manchmal auch vorbei an einem oder einer der rund 200 Toten, die in der Todeszone oberhalb von 8000 Metern gestorben und liegen geblieben sind. Ein besonders delikates Problem. Nepal hat inzwischen einen neuen Anlauf genommen, um den Mount Everest zu säubern. Vor einem halben Jahr legte die Regierung einen 5-Jahres-Aktionsplan auf den Tisch. Statt $4.000 Pfand sollen Bergsteiger künftig einen festen Betrag in einen Fonds einzahlen, aus dem Bergprofis fürs Aufräumen bezahlt werden. Die Regierung sei zuversichtlich, dass es künftig deutlich weniger Müll geben werde, sagt Sprecher Gautam. Everest-Experte Devin Ray ist dagegen skeptisch.
7: The government also has spending a huge amount of money, millions, hundreds of millions.
5: Die Regierung gebe schon jetzt jedes Jahr Millionen von Dollar aus, um mithilfe von Armee, Polizei und Profikletterern zigtausende Tonnen Everest-Abfall wieder runterzubringen, sagt der Nepalese. Doch ganz nach oben in die Todeszone, also den Bereich ab 8000 Meter, kämen die Aufräumer nicht. Die gefrorenen Schichten aus verlassenen Seilen, Zelten und Exkrementen könnten also noch dicker werden, zumindest solange der Ansturm auf den Mount Everest nicht abreißt. Aber danach sieht es im Moment nicht aus.
1: Von der Kälte des Himalaya zurück in die Frühsommerhitze. Das war's vom Echo der Zeit am Pfingstmontag. Die Sendung vom 25. Mai hat den Redaktionsschluss um 18.28 Uhr. Verantwortlich für die Sendung ist Dieter Affentranger. Für die Nachrichten Thomas Fuchs. Mein Name Matthias Kündig.

Informiert sind wir nach der Hintergrundsendung «Echo der Zeit». Da geben wir dem Montagabend noch den letzten Schliff. Mit einem bunten Musikmix bis um 8 Uhr. Und darüber ab dann gibt es bei uns auf der SRF Musikwelle das Montagabend-Wunschkonzert bis um 10 Uhr.

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1: Die Nachrichten von SRF um 8 mit Kevin Gahnes. Die Schweiz hat am Pfingstwochenende den ersten Hitzeschub des Jahres erlebt, an einigen Orten bei mehr als 30 Grad. Die höchste Temperatur ist heute laut SRF Meteo in Sitten gemessen worden. Es waren 33,8 Grad. Auch in anderen europäischen Ländern waren die letzten Tage außergewöhnlich warm. In Großbritannien war es heute so heiß wie noch nie im Mai. Im Botanischen Garten Kew Gardens in London wurden 34,8 Grad gemessen. Das seien ganze 2 Grad wärmer als der bisherige Mai-Rekord, sagt das britische Wetteramt. Auch Frankreich meldet Hitzerekorde für den Mai. 37 Grad im Baskenland und 34 Grad in Nantes in Westfrankreich. Zwischen dem Iran und den USA herrscht zwar eine Waffenruhe, aber die beiden Staaten befinden sich offiziell im Krieg miteinander. Trotzdem soll ein iranisches Fußballteam in 3 Wochen an der Weltmeisterschaft in den USA spielen. Der iranische Sportminister sagt nun, der Weltfußballverband FIFA habe dem Iran versprochen, dass alle Spieler ein Visum für die USA erhalten würden. Trainieren werden die Iraner in Mexiko. Mexiko sei ohne weiteres bereit, das iranische Team während der Fußball-WM aufzunehmen, sagt Präsidentin Claudia Sheinbaum. Man komme damit einer Bitte der USA nach. Für die Spiele müssen die Iraner dann aber definitiv in die USA einreisen. Ihre Gruppenspiele finden in Los Angeles und in Seattle statt. Weitere Themen dieses Pfingstmontags in Kürze. Im Kanton Obwalden sind 2 junge Bartgeier in die Freiheit entlassen worden. Die Stiftung Pro Bartgeier hat die Vögel bei der Melchseefrut ausgesetzt, um die Population zu stärken. Der Bartgeier war im Alpenraum lange ausgerottet. Die Jungvögel werden in ihren ersten Wochen in Freiheit überwacht. Und in Litauen soll mehr Deutsch gesprochen werden. Das will der Präsident des baltischen Landes. Er hat ein Programm zur Förderung der deutschen Sprache angestoßen. Deutsch soll nach Englisch zur beliebtesten Fremdsprache in Litauen werden. Damit will der Staatschef die Beziehungen zu Deutschland stärken. Zum Sport. An der Eishockey-Weltmeisterschaft in der Schweiz gewinnen die USA gegen Ungarn mit 7:3 und Tschechien verliert gegen Norwegen 1:4. Die Wetteraussichten. Es wird auch morgen wieder meist sonnig und heiß mit 29 bis lokal 33 Grad. Das waren die Nachrichten von Radio SRF. Verantwortlich war Jan Gröbler.
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4: Willkommen, sagt der Crispin Zimmermann an dem Pfingstmontagabend. Einen ganz heissen Tag. Und heisse Tage stehen uns auch noch bevor. Haben wir. Egal, wo sie hören, ob sie daheim sind oder noch draussen, vielleicht in der Pergola rein. Oder es gibt auch die noch arbeiten müssen heute Abend. Jawohl, auch an Pfingsten. Sie sind willkommen mit ihren Grüssen und Wünschen. Und eins kann ich schon jetzt sagen, auf dem Telefonbeantworter hat es ganz, ganz viele Wünsche drauf gehabt. Da hat man scheinbar Zeit, ja, hat man frei. Das sind ganz viele, die angerufen hat. Und mit so einem fangen wir jetzt auch an, wo ein bisschen Fortuna Richtung Spital sollte zielen.
5: Ja, grüezi, da ist Werner Fritschi von Teufen. Ich hätte gern vom Walter Roder den Güterli-Doktor gern gehört. Und Grüße gehen an meine Schwester und ihren Mann, weil er eine grosse Operation vor. Und ihm wünsche ich alles Gute. Dankeschön.
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0: 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Ja, es ist wunderbar, wie die Natur hält. Der Kaloni hat vorgestern fürchterlich geklagt und gesagt, er habe einen Füllfederhalter mit samten Federn verschluckt und gefragt, was er machen soll. Guter Mann schreibt mit dem Kugelschreiber, hat ihm geraten. Und dort mit Schafgarbentee mit Spitzbegerich für 49,95 wacker gurgeln. Der Gelungenste ist aber gestern gekommen und hat gesagt, es tut ihm gerne alles weh. Sie hätten ihm sogar das Hirn gekrönt und gerne nichts herausgefunden. Ich meine, da könnt ihr noch jemanden nehmen, also gar nicht. Und 40 Grad Fieber am Schatten hatte er auch noch gehabt. Haben ihm gesagt, da hilft noch Schafgarbentee mit Spitzbegerich für 49 Grad. Ja, guter Mann, er hat die Assenkrankheit. Herzbeschwerden, Schilddrüsenstörung, Kreuzweh und überhaupt an allen Ecken happert es. Ja, wir spielen eben mit französischen Karten. Kürzlich kommt der Seppetoni zu meiner Praxis. Haben ihn gefragt, ob er am Ende neben das Fähli. Er sagte, eben nicht am Ende, aber zumindest drin, wenn ich auf den Magen drücke. Haben ihm Schafgarbentee mit Spitzbegerich für 49 Grad verschrieben und gesagt, hör auf, drücken, dann tut es dir noch mal weh. Ja, es ist wunderbar, wie die Natur hält. Es hat zwar nicht bessert, und am anderen Tag ist er fast umgekommen. Da haben ihm gesagt, er soll wirklich zu einem richtigen Doktor auf St. Gallen haben. Und der hat ihn dann gefragt, ja, was hat der Götterli-Doktor euch für einen Blödsinn angegeben? Da sagte Seppetoni, eben, ich soll zu euch auf St. Gallen haben. Ja, es ist halt das. He? Aber schön haben sie es, die richtigen Töchter. Überall können sie praktizieren. Aber trotzdem, ich könnte kein richtiger Doktor werden. Ich kann ja nicht einmal einen Flügel töten. Aber sonst kann ich alles behandeln mit Schafgarbentee mit Spitzwegerich für 49 Grad. Außer das, ja. Und da leide ich eben gerade selber drunter. Und der Schwindel.
1: Das ist Erika Bernet. Ich wünsche mir Rosen für Mama von Johnny Hill und grüße Toni alle, die mich kennen und vor allem meinen Mann. Danke vielmals und einen schönen Abend. Auf Wiederhören.

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1: Der Johnny Hill mit Rosen für Mama und für alle, die jetzt denken, warum tut er jetzt das Lied ausblenden? Das ist ja so, das würde noch ganz, ganz lang weitergehen, aber Rosen für Mama nach 3 Minuten 43 hört das so halt auf. Sie hören die SRF Musikwelle und zwar am Montagabend mit dem Wunschkonzert. Man lässt Pfingsten also richtig schön ausklingen und es ist natürlich schön, wenn man Geburtstag hat. Jetzt gehen wir in Stockenburg und dort zu der Vreni Helbling, die feiert scheinbar den 66. hat der Josef uns geschrieben. Er schreibt, dein Mann, liebe Vreni, der Josef mit Sohn Stefan und Schwiegertochter Rachel wünschen dir im neuen Lebensjahr alles Gute, vor allem gute Gesundheit und Gottes Segen. Danke vielmals für alles, was du immer für uns machst. Ja, mit 66, was passiert? Da fängt es erst richtig an.

Ja, da ist das Problem von ungefähr Prascona in Tessin. Hallo Wunschkonzert-Team. Ich würde gerne das schöne Lied hören, wieder einmal vom Tommy Steib, wenn mein Herz traurig ist. Ich bin den ganzen Tag alleine und auch zu Hause bin ich allein. Und ich grüße auch meinen ganz, ganz lieben Bruder Rieto Alfons in Locarno und meine liebe Schwester Heidi Poffert mit Gilbert in Güdingen im Kanton Freiburg. Und ich grüße auch alle, die das Konzert hören mit dem schönen Lied. Ade, danke und einen schönen Abend. Danke.

Guten Abend, liebes Musikwellen-Team. Es ist Pfingsten und ich habe gehört, wir können für den Pfingstmendung am Abend auch etwas wünschen. Ich wünsche es aber für die Musikwelle am Nachmittag. Die Elisabeth Isering von Ostermundigen würde gerne einmal wünschen vom und mit dem André Rieu Ave Maria. Für alle Freunde, Verwandte, Bekannte, für das WUKO-Team und für alle sowieso und für mich auch und ganz einen schönen Pfingstmendung am Abend. Ganz herzlichen Dank. Auf Wiederhören miteinander.

Das Ave Maria von Bach haben wir gehört. Gesungen hat Kimi Skota und der André Rieu und sein Orchester haben begleitet. Jetzt gehen wir mit dem nächsten Wunsch richtig böhmische Blasmusik. Und zwar hören wir die neue böhmische Blasmusik mit dem Roland Kohler. «Stunden der Freude» heisst die Polka, die wir von Lotzwil geschickt bekommen haben. Rahel Schrag grüßt damit den Rees und auch alle, die zuhören.

0: im Montagabendwunschkonzert haben auch die Möglichkeit, direkt anzuläuten, hier ins Studio und spontan nach der Pfingstmäntig so ausklingen zu lassen. Machen Sie das jetzt, Hörer in die Hand nehmen und dann wählen 0848 531 531.
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2: Da ist der Christian Zürcher vom Blinden und Behindertenzentrum Bern. Ich würde gerne vom 25. Mai, vom Pfingstmäntigabend, von Pierre Martel im kleinen Beizli gespürt, September. Tschüss!

Musik am Pfiflicken, hingegen hat Kunst Eisbahn zu. Frau Wirtin bewacht ihre Kaffeemaschine, die ist nämlich frisch revidiert.

0: ganz schöne Version vom kleinen Beizli mit Piera Martel haben wir gehört bei uns auf der SRF Musikwelle, wo ich jetzt auf Erste schalte, Basel-Land, zu den Hertha Huwiler. Ja, Frau Huwiler, was haben Sie gemacht heute am Pfingstmäntig?
1: Wir verkrochen in meine schöne Kieli-Wohnung. Ich gang einfach nicht raus. Ich bin 86 und ich habe einfach Schiss.
0: Also weil es so warm ist jetzt wieder. Ja.
1: Und ich wohne an der Hauptstrasse und wenn ich ins Dorf führen will, muss ich in dieser heissen Hauptstrasse dafür. Das geht einfach nicht. Man muss einfach gescheiter sein und daheim bleiben. Es ist am besten. Ich bin den ganzen Nachmittag auf der Terrasse, eine riesengroße Terrasse, wo immer ein bisschen Wind geht und im Schatten ist. Bis am 5 Uhr konnte ich da draussen Kreuze machen und sonst Sachen und lesen. Es war Picobello.
0: Jetzt bleibt es noch ein paar Tage so warm. Wie machen Sie denn das, wenn Sie mal posten wollen?
1: Ich habe heute einen neuen Mieter, den wir bekommen haben, hier im Haus in den Keller geschickt, um meine Ventilatoren aufzuholen.
0: Das ist natürlich richtig. Sollte Ihnen ein bisschen helfen.
1: Ich habe mal angerufen und gesagt, Mitch, komm runter, hol mir meine Ventilatoren. Ich habe einen grossen, wo man Ständer, oder? Und einen kleinen im Schlafzimmer. Dann hat man die geholt. Die sind jetzt beide auch da.
0: Jetzt hören wir. Ja, tun die schön kühlen bei Ihnen.
1: Ja, genau. Und ich habe sonst schon eine schöne kühle Wohnung. Das ist ein älteres Haus. Und die älteren Häuser sind einfach noch schön kühl drinnen. Wenn man es richtig macht, am Morgen lüften und dann Bläden zu und dann ist okay.
0: Die italienische Art. Jetzt hören wir Hanne Haller für Sie mit dem Vater Unser. Sie dürfen noch ein paar Grüße durchgeben, Frau Huwiler.
1: Ja, ich grüße einfach alle vom Altersheim in Brühl, in Asch. Ich kenne dort fast alle, also ziemlich viel. Mein Mann war 9 Jahre dort oben gewesen. Er ist aber jetzt vor 3 Jahren gestorben. Und dann kenne ich also wirklich viel dort oben. Und einfach meine Bekannten dort zuerst kennen mich so viel. Ich muss nicht mehr sagen, sie wissen schon, wer ich bin.
0: Ich schicke die besten Grüße auf Asch und wünsche Ihnen jetzt noch ganz einen angenehmen und vor allem kühlen Abend. Adi, ja. Frau Huwiler.
1: Vielen, vielen Dank, jetzt sehen wir mal. Alles Gute und noch einen schönen Abend.

Da ist der Bernhard Erb von Bernabit Schwarzenburg. Ich möchte wieder einmal von Peter Reber hören. Jeder braucht seine Insel. Und wünsche ich auch für die ganze Gruppe Rotmoos und meine Schwester. Danke vielmals. Auf Wiederhören.

Hast du da vielleicht einen Wunsch aufgegeben für das Wunschkonzert am Montagabend? Ich bin in der Single, ich bin allein unterwegs und ich wünsche mir so schon lange einen Partner wieder. Und ich habe den Titel im Kopf für mich: Über sieben Brücken musst du gehen, von Peter Maffay. Das war der Gruß von David.

Sie hören das Montagabend Wunschkonzert auf der SRF Musikwelle am Pfingstmontagabend, wo wir jetzt in Aargau gehen. Auf Oberentfeld, die Marianne Lütti, die grüßt ihren Lebenspartner, den Franz Lüscher, ganz herzlich. Und alle, die die beiden kennen und hören, tun wir Lady Sunshine, Mr. Moon mit der Conny Froböse.

Grüezi wohl, wär's Wunschkonzert-Team. Ich hätte mal gern das schöne Stück, wo heisst Amos Polka vom Ernst Mosch und seinen Original Oberkreiner. Mein Name ist Hermann Frey und grüßen möchte ich alle meine Schwestern und Brüder mit ihren Partnern. Und grüßen möchte ich ebenfalls meinen Sohn Roman mit seiner Frau Karin und ihren beiden Töchtern Nora und Lena. Und ebenfalls einen schönen Gruß für Anna-Marie Rüttimann. Sie wohnen alle in Guntelingen. Auf Wiederhören.

0: Sie könnten wie beim normalen Wünsch dir was auch am Montagabend auf den Beantworter reden. Dort gibt es dann aber eine andere Telefonnummer 0848 00 und dann 23 25. Das ist die Nummer. Wenn Sie jetzt darauf reden, dann würde es natürlich dann für nächste Woche gelten.
1: Das ist Margret Brüllisauer. Ich wünsche für alle, die mich kennen, das Lied von der Ladina, ein Duett mit Amigos, es lebe die Freundschaft. Danke vielmals und einen schönen Abend. Danke.

0: 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Die Nachrichten von SRF um 9 mit Kevin Johannes. Guten Abend. Trotz all der Krisen in der Welt gehe es der Schweiz noch besser als vielen anderen Ländern. Das sagt der Direktor der Konjunkturforschungsstelle an der ETH Zürich. Er warnt aber, bald dürfte auch die Schweiz die Folgen des Nahostkrieges stärker spüren, so Jan-Egbert Sturm im Interview mit dem Blick. Wenn Öl und Gas teurer werden, dann seien die Einkommen weniger wert. Viele Produkte würden für die Konsumentinnen und Konsumenten teurer, weil die Transportkosten steigen. Das treffe momentan vor allem Asien hart, aber mit Verzögerung auch die Schweiz. Der Ökonom rechnet für dieses Jahr mit einer Teuerung von etwa 2%. Die Schweizer Rettungsflugwacht hatte über Pfingsten viel zu tun. Besonders häufig seien die Helikopter bei medizinischen Notfällen wie Herzinfarkten und Schlaganfällen alarmiert worden, schreibt die Rega. Wegen des warmen Wetters rückte die Rega auch überdurchschnittlich oft zu Freizeit-, Sport- und Bergunfällen aus. Insgesamt gab es über Pfingsten 130 Einsätze. Weitere Themen dieses Pfingstmontags in Kürze. Im Kanton Obwalden sind zwei junge Bartgeier in die Freiheit entlassen worden. Die Stiftung Pro Bartgeier hat die Vögel bei der Melchsee Frutt ausgesetzt, um die Population zu stärken. Der Bartgeier war im Alpenraum lange ausgerottet. Die Jungvögel werden in ihren ersten Wochen in Freiheit überwacht. Und in Litauen soll mehr Deutsch gesprochen werden. Das will der Präsident des baltischen Landes. Er hat ein Programm zur Förderung der deutschen Sprache angestoßen. Deutsch soll nach Englisch zur beliebtesten Fremdsprache in Litauen werden. Damit will der Staatschef die Beziehungen zu Deutschland stärken. Zwischen dem Iran und den USA herrscht zwar eine Waffenruhe, aber die beiden Staaten befinden sich offiziell im Krieg miteinander. Trotzdem soll ein iranisches Fußballteam in 3 Wochen an der Weltmeisterschaft in den USA spielen. Der iranische Sportminister sagt nun, der Weltfußballverband FIFA habe dem Iran versprochen, dass alle Spieler ein Visum für die USA erhalten würden. Trainieren werden die Iraner in Mexiko. Mexiko sei ohne weiteres bereit, das iranische Team während der Fußball-WM aufzunehmen, sagt Präsidentin Claudia Sheinbaum. Man komme damit einer Bitte der USA nach. Für die Spiele müssen die Iraner dann aber definitiv in die USA einreisen. Ihre Gruppenspiele finden in Los Angeles und in Seattle statt. Die Wetteraussichten. Es wird auch morgen wieder meist sonnig und heiß mit 29 bis lokal gar 33 Grad. Das waren die Nachrichten von Radio SRF. Verantwortlich war Jan Gröbler.
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3: Mit dem Crispin Zimmermann am Mikrofon und euren Wunsch von Ihnen, die Heime, wo Sie via Telefonbeantworter abgegeben haben oder via Mail. Und wir haben natürlich auch in dieser Stunde noch den spontanen Wunsch, den Sie gerade direkt hier ins Studio anrufen können. Jetzt hören wir zuerst die Galimeros und die sind via Konserven gekommen, nämlich über den Telefonbeantworter.
4: Guten Abend miteinander. Ich wünsche für Steffen Knöppel, du bist wie die Sterne so schön. Das ist Werner Simon von Fürstenbruck. Herzlichen Dank für die schöne Sendung, auf Wiederhören.

Hoi, Patrick Mechler. Ich wünsche für den Konrad, Mathilde, ehemalig Bruno, Ramona, Desiree und Ueli Männer das Mütti-Lied. Danke vielmals.

haben sie auch schon Karaoke gesungen. Mit dem Mikrofon, wo hinten dran noch die Musik gelaufen ist, und sie haben dann wirklich müssen drei singen. Die Lorena Hurschler von Schupfert hat das ziemlich sicher gemacht, weil sie grüßt zum einen Vreni Glücki von Worb und zum anderen wünscht sie ein Lied eben mit Erinnerung ans Karaoke singen im OSZF. Und jetzt kann man natürlich werweiseln, welches Lied hat da Frau Hurschler genau müssen singen. Es war der Cliff Richard gewesen. Rote Lippen soll man küssen.

Guten Abend. Ich, Frau Scheidi-Stenmann, wünsche einer Mutter, die 94 wird, und den Geschwistern, 9 Geschwistern, alles, was du brauchst auf der Welt, ist Liebe. Merci vielmals. Gute Nacht.

Marlies von Ashley's Matt. Ich wünschte für Petra in der Höheklinik in Davos und für Cecilia in der Reha zu Winterthur das Lied Sonnenstrahlen mit ganz vielen lieben Grüßen. Danke und einen schönen Abend.

Im Nachhinein ist besser als gar nicht. Das gilt jetzt. Ruth Scherz, die ist das Oberschärli bei Bern zuhause. Die hat nämlich am 16. Mai den Geburtstag gehabt. Den 66. hat sie feiern. Und Esther und Hans-Uli Wüttrich von Ochlenberg, die wünschen ihr nachträglich alles Gute und viel Glück, gute Gesundheit und alles, was Ruth Scherz noch sonst brauchen kann. Gratulieren tun sie zum 66. nicht mit dem Udo Jürgens, den haben wir schon zum 66. in der vorherigen Stunde gehört, sondern mit dem Marsch, der Contester, mit der Black Dyke Band.

0: Kastelrouter Spatzen sind bereit, da am Pfingstmäntigabend im Wunschkonzert. Gerade zweimal hören wir's.
1: Beatrice Giesiger, grüße ich mich an. Ich hätte gerne für Claudia und Zita ein schönes Lied von den Kastelrouter Spatzen. Ich wünsche denen zwei einen ganz guten Start in die neue Woche und allen anderen, die ich können, das Gleiche. Danke, adieu.
2: Christa Hochreuterin, ich hätte gern ein Gruß aufgegeben für meine Schwester, meinen Bruder und Mama und den Papa und Rosmarie und den Toni und alle die, die mich kennen. Und den Musikwunsch wäre Kastelrouter Spatzen. Danke vielmals.

0: Wir lassen zusammen den Pfingstmontagabend ausklingen und damit natürlich auch Pfingsten 2026. Jetzt können Sie mir noch das Telefon geben, hier ins Studio, wenn Sie ein Wunschkonzert, einen spontanen Wunsch hinterlassen, auf 0848 531 531.
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2: Ja, hallo, das ist Noel Perler von Schwarzenburg. Morgen am Abend möchte ich gerne gehen. Ich habe noch viel Blut da. Grüße tue ich meinen Freund Dömmel, Buchschacher von Schwarzenburg. Nachher grüße ich der Emdu, sie brüht, der Emdu und die Freundin Tänele, Sanne Käthe und die Fritz Christen von Zuzwil und alle ja von Zuzwil und bei Bern. Alle Göllenfans, die Göllenfans sind. Und ich kann das Lied auch gut nachsingen. Und alle, die Musik hören und alle, die das Lied wünschen bei Musik wollen.

0: Östin Ritten zusammen mit dem Gülen. Ich hätte noch viel Blöder da. Jetzt gehen wir rüber. Und zwar in Kanton Luzern, auf Kriens, zum Rolf Müller. Der ist gemütlich daheim. Ist extra ins Zimmer gegangen. Vorbildlich, Herr Müller. Danke vielmals. Gehen telefonieren.
1: Ja. Bitte schön, Zimmermann.
0: Jetzt haben Sie sich ein kleines Dörflein ausgesucht mit dem Duo Bergwald.
1: Ja. Genau, ja.
0: Was uns noch fehlt, sind Grüße dazu.
1: Also ich möchte sicher mal meine Frau damit grüßen. Die hat das Stuttgart noch gar nie gehört. Und natürlich eine ganz liebe Kollegin von uns, Frieda Eiten von Oberägeri. Ja, und das sind einfach alle, die Musik wollen, hören.
0: Danke vielmals fürs Anrufen. Dann schicke ich Ihnen einen Gruß in die Nacht retour auf Kriens und nicht so viel Vergnügen Ihnen beiden.
1: Ja, danke gleichfalls Ihnen auch.
0: Adi, Herr Müller.
1: Adi, Herr Zimmermann.

Paul Schöne-Fahrau. Ich möchte gerne im Medikobi-Wunsch-Konzert eine Woche gut starten mit einem rassigen, schönen Musikwunsch. Und das wäre wieder einmal von der George Baker Selection, das Beautiful Rose. Ja, so schöne Rosen im Garten. Da grüße einfach alle, die das Medikobi-Wunsch-Konzert hören. Und natürlich alle Fans, die sich freuen, jetzt am Sonntag, am nächsten, live zur Eröffnung bei ihm wieder sonntags im Europapark bin. Ich wünsche euch ein tolles Wetter und eine gute, tolle Saison. Danke vielmals, Paul Schöne von Aarau, Stammhörer. Einen guten Wochenstart in die verkürzte Woche.

Sie hören am Pfingstmontagabend Wunschkonzert auf der SRF Musikwelle. Und da hat man schon ganz, ganz früh heute Morgen scheinbar im Ausserrhodischen gefeiert, das Urnest. Erika Weisskeller schreibt, unser Mami, Grosi und Schwester Elsie, die haben nämlich heute Geburtstag und wir möchten nochmal ganz herzlich gratulieren zum 85. Die ganze Familie durfte mit ihr den Geburtstag vom Sonntag in Montag feiern. Die sind also ellenlang aufgeblieben für zum Anstossen und wir wünschen nochmal alles Liebe und alles Gute und sie soll weiterhin so fit bleiben. Mit einem grossen, herzlichen Gruß in die Richtung von der Jubilarin gibt es ein Klausenzäuerli vom Werner Altherr. Man hört das Jodelchörli Urnäsch am Santis. Ja.

0: Das Konsortium Cantorum Zürich haben wir gehört mit «Näher, mein Gott, zu dir». Das war der letzte Titel heute Abend im Montagabend Wunschkonzert hier am Pfingsten. Montag, ganz gute Nacht wünscht Ihnen der Crispin Zimmermann und morgen dann, wenn Sie heute frei gehabt haben, außerordentlich einen guten Start in die verkürzte Woche.
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1: Die Nachrichten von SRF um 10 mit Kevin Gahanes. Der Ölpreis sinkt auf den tiefsten Stand seit mehr als einem Monat. Aber der ETH-Ökonom warnt, je länger der Nahostkrieg geht, desto schlimmer für den Wohlstand in der Schweiz. Und das Pfingstwochenende war heiß. Heute sind in der Schweiz fast 34 Grad gemessen worden. Es bleibt sonnig und heiß, morgen in den Alpen aber mit Quellwolken und einzelnen Platzregen. Trotz all der Krisen in der Welt gehe es der Schweiz noch besser als vielen anderen Ländern. Das sagt der Direktor der Konjunkturforschungsstelle an der ETH Zürich. Er warnt aber, bald dürfte auch die Schweiz die Folgen des Nahostkrieges stärker spüren, so Jan Egbert Sturm im Interview mit dem Blick. Wenn Öl und Gas teurer werden, dann seien die Einkommen weniger wert. Viele Produkte würden für die Konsumentinnen und Konsumenten teurer, weil die Transportkosten steigen. Das treffe momentan vor allem Asien hart, aber mit Verzögerung auch die Schweiz. Der Ökonom rechnet für dieses Jahr mit einer Teuerung von etwa 2%. Diese Aussichten könnten sich bald verbessern, wenn die USA und der Iran auf eine stabile Waffenruhe sich einigen können. Der Ölpreis ist heute weiter gesunken. Er liegt nun auf dem tiefsten Stand seit mehr als einem Monat. Das heißt, Ölhändler rechnen damit, dass die Straße von Hormuz bald wieder von Schiffen befahren werden kann. Doch über den Inhalt der aktuellen Verhandlungen ist noch wenig bekannt. Marco Koller.
2: Im Gespräch ist offenbar eine Verlängerung der Waffenruhe um 60 Tage. Das berichten US-Medien. In dieser Zeit sollen die Schiffe wieder ungehindert die Straße von Hormuz durchfahren können. Das heißt, beide Seiten, der Iran und die USA, heben ihre Blockaden auf. Der Iran fordert zudem die Aufhebung von Sanktionen und die Freigabe von eingefrorenen iranischen Vermögen. Knackpunkt bleibt das iranische Atomprogramm. Es ist unklar, ob es da bei den Verhandlungen eine Annäherung gegeben hat. US-Regierungsvertreter berichten zwar, der Iran sei bereit, die Kontrolle über hochangereichertes Uran abzugeben. Die iranische Seite hat das bisher aber immer abgelehnt und sich aktuell zu diesem Thema nicht geäußert.
1: Die Schweiz hat am Pfingstwochenende den ersten Hitzeschub des Jahres erlebt, an einigen Orten bei mehr als 30 Grad. Die höchste Temperatur ist heute laut SRF Meteo in Sitten gemessen worden. Es waren 33,8 Grad. Auch in anderen europäischen Ländern waren die letzten Tage außergewöhnlich warm. In Großbritannien war es heute so heiß wie noch nie im Mai. Im Botanischen Garten Kew Gardens in London wurden 34,8 Grad gemessen. Das seien ganze 2 Grad wärmer als der bisherige Mai-Rekord, sagt das britische Wetteramt. Auch Frankreich meldet Hitzerekorde für den Mai, 37 Grad im Baskenland und 34 Grad in Nantes in Westfrankreich. Die Schweizer Rettungsflugwacht hatte über Pfingsten viel zu tun. Besonders häufig seien die Helikopter bei medizinischen Notfällen wie Herzinfarkten und Schlaganfällen alarmiert worden, schreibt die Rega. Wegen des warmen Wetters rückte die Rega auch überdurchschnittlich oft zu Freizeitsport- und Bergunfällen aus. Insgesamt gab es über Pfingsten 130 Einsätze. An der Eishockey-Weltmeisterschaft in der Schweiz haben die USA gegen Ungarn gewonnen mit 7:3 und Tschechien verlor gegen Norwegen 1:4. Nun zu weiteren Meldungen des Tages in unserer Übersicht. Der Ebola-Ausbruch in Afrika werde wohl noch schlimmer, das sagt der Chef der Weltgesundheitsorganisation. Es sei ein sehr ernster und schwieriger Ebola-Ausbruch. Mehr als 200 Menschen sind ums Leben gekommen. Mehr als 900 Verdachtsfälle wurden in Kongo-Kinshasa gezählt. Internationale Friedensmissionen stehen unter Druck und haben weniger Geld zur Verfügung. Das zeigt ein Bericht des Stockholmer Friedensforschungsinstituts SIPRI. Für die UNO-Blauhelmtruppen und andere Friedensmissionen seien so wenige Menschen im Einsatz wie seit 25 Jahren nicht mehr. Papst Leo XIV. Fordert strengere Regeln für den Umgang mit künstlicher Intelligenz. Er verlangt Klarheit darüber, wer KI-Systeme trainiere und wer ihnen Entscheide anvertraue. Zudem dürfe niemand von der digitalen Transformation ausgeschlossen werden. In Mekka hat die Pilgerfahrt Hadsch begonnen. Hunderttausende Musliminnen und Muslime aus der ganzen Welt sind zur Wallfahrt nach Saudi-Arabien gereist. Insgesamt werden bis zu 2 Millionen Gläubige erwartet. Bis Ende der Woche vollziehen sie vorgeschriebene Riten in der heiligen Moschee von Mekka und an umliegenden Orten. Die Wetteraussichten. Morgen wird es wieder meist sonnig und heiß mit 29 bis 33 Grad. Am Nachmittag bilden sich in den Alpen aber Quellwolken und es gibt einzelne Platzregen. Das waren die Nachrichten von Radio SRF, verantwortlich Jan Grüebler.

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1: Die Nachrichten von SRF um 23 Uhr mit Patrick Seiler. Guten Abend. Israel befinde sich im Krieg mit der libanesischen Hisbollah, sagt Regierungschef Benjamin Netanyahu. Die israelischen Angriffe würden verstärkt und intensiviert, kündigt er an. In den vergangenen Wochen habe die israelische Armee mehr als 600 Hisbollah-Kämpfer getötet und in den vergangenen 24 Stunden mehr als 70 Ziele in Libanon angegriffen. Die Schweiz hat am Pfingstwochenende den ersten Hitzeschub des Jahres erlebt, an einigen Orten bei mehr als 30 Grad. Die höchste Temperatur ist heute laut SRF Meteo in Sitten gemessen worden, es waren 33,8 Grad. Auch in anderen europäischen Ländern waren die letzten Tage außergewöhnlich warm. In Großbritannien war es heute so heiß wie noch nie im Mai. Im Botanischen Garten Kew Gardens in London wurden 34,8 Grad gemessen. Das seien ganze 2 Grad wärmer als der bisherige Mai-Rekord, sagt das britische Wetteramt. Auch Frankreich meldet Hitzerekorde für den Mai, 37 Grad im Baskenland und 34 Grad in Nantes in Westfrankreich. Zwischen dem Iran und den USA herrscht zwar eine Waffenruhe, aber die beiden Staaten befinden sich offiziell im Krieg miteinander. Trotzdem soll ein iranisches Fußballteam in 3 Wochen an der Weltmeisterschaft, an der Fußballweltmeisterschaft in den USA spielen. Der iranische Sportminister sagt nun, der Weltfußballverband FIFA habe dem Iran versprochen, dass alle Spieler ein Visum für die USA erhalten würden. Trainieren werden die Iraner in Mexiko. Mexiko sei ohne weiteres bereit, das iranische Team während der Fußball-WM aufzunehmen, sagt Präsidentin Claudia Sheinbaum. Man komme damit einer Bitte der USA nach. Für die Spiele müssen die Iraner dann aber definitiv in die USA einreisen. Ihre Gruppenspiele finden in Los Angeles und Seattle statt. Und an der Eishockey-Weltmeisterschaft gewinnen die USA und Ungarn das sind die Spiele des Vorabends an der Eishockey-Weltmeisterschaft. Gewinnen die USA gegen Ungarn mit 7:3 und Tschechien verliert gegen Norwegen 1:4. Das waren die frühen Spiele des Abends. In der nächsten Sendung kommen dann auch noch die Resultate der Abendspiele. Noch der Blick auf das Wetter. Es wird auch morgen wieder meist sonnig und heiß mit 29 bis lokal 33 Grad. Das waren die Nachrichten von Radio SRF, verantwortlich Patrick Seiler.

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0: Die Nachrichten von SRF um Mitternacht mit Patrick Seiler. Die Hauptthemen dieser Sendung. Die Konjunkturforschungsstelle KOF sieht auf die Menschen in der Schweiz wirtschaftlich schwierigere Zeiten zukommen wegen der Krise im Nahen Osten. Und wie geht es im Konflikt zwischen den USA und dem Iran weiter? Das ist derzeit unklar. Die beiden Länder verhandeln, doch ist nicht bekannt, wie nahe sie an einer Einigung sind. Und die Hitze ist nicht nur in der Schweiz angekommen, sondern in zahlreichen europäischen Ländern. In Großbritannien wurden gar Rekorde gebrochen. Unter Blick auf das Wetter heute, es wird sonnig, am Nachmittag in den Alpen Quellwolken und einzelne Platzregen, 30 bis 34 Grad. Trotz all der Krisen in der Welt gehe es der Schweiz noch besser als vielen anderen Ländern. Das sagt der Direktor der Konjunkturforschungsstelle an der ETH Zürich. Er warnt aber, bald dürfte auch die Schweiz die Folgen des Nahostkrieges stärker spüren, so Jan-Egbert Sturm im Interview mit dem Blick. Wenn Öl und Gas teurer werden, dann seien die Einkommen weniger wert. Viele Produkte würden für die Konsumentinnen und Konsumenten teurer, weil die Transportkosten steigen. Das treffe momentan vor allem Asien hart, aber mit Verzögerung auch die Schweiz. Der Ökonom rechnet für dieses Jahr mit einer Teuerung von etwa 2%. Diese Aussichten könnten sich aber bald verbessern, wenn sich die USA und der Iran auf eine stabile Waffenruhe einigen. Der Ölpreis ist weiter gesunken, er liegt nun auf dem tiefsten Stand seit mehr als einem Monat. Das heißt, Ölhändler rechnen damit, dass die Straße von Hormuz bald wieder von Schiffen befahren werden kann. Doch über den Inhalt der aktuellen Verhandlungen ist noch wenig bekannt. Marco Koller.
1: Im Gespräch ist offenbar eine Verlängerung der Waffenruhe um 60 Tage. Das berichten US-Medien. In dieser Zeit sollen die Schiffe wieder ungehindert die Straße von Hormuz durchfahren können. Das heißt, beide Seiten, der Iran und die USA, heben ihre Blockaden auf. Der Iran fordert zudem die Aufhebung von Sanktionen und die Freigabe von eingefrorenen iranischen Vermögen. Knackpunkt bleibt das iranische Atomprogramm. Es ist unklar, ob es da bei den Verhandlungen eine Annäherung gegeben hat. US-Regierungsvertreter berichten zwar, der Iran sei bereit, die Kontrolle über hochangereichertes Uran abzugeben. Die iranische Seite hat das bisher aber immer abgelehnt und sich aktuell zu diesem Thema nicht geäußert.
0: Die Schweiz hat am Pfingstwochenende den ersten Hitzeschub des Jahres erlebt, an einigen Orten bei mehr als 30 Grad. Die höchste Temperatur ist am Pfingstmontag laut SRF Meteo in Sitten gemessen worden. Es waren 33,8 Grad. Auch in anderen europäischen Ländern waren die letzten Tage außergewöhnlich warm. In Großbritannien war es so heiß wie noch nie im Mai. Im botanischen Garten Kew Gardens in London wurden 34,8 Grad gemessen. Das seien ganze 2 Grad wärmer als der bisherige Mai-Rekord, sagt das britische Wetteramt. Auch Frankreich meldet Hitzerekorde für den Mai. 37 Grad im Baskenland und 34 Grad in Nantes in Westfrankreich. Die Schweizer Rettungsflugwacht, die REGA, hatte über Pfingsten viel zu tun. Besonders häufig seien die Helikopter bei medizinischen Notfällen wie Herzinfarkten und Schlaganfällen alarmiert worden, das schreibt die REGA. Wegen des warmen Wetters rückte die REGA auch überdurchschnittlich oft zu Freizeit-, Sport- und Bergunfällen aus. Insgesamt gab es über Pfingsten 130 Einsätze. Tagelang haben die Behörden im US-Bundesstaat Kalifornien vor der Explosion eines Chemietanks gewarnt. Nun geben sie teilweise Entwarnung. Das Risiko einer katastrophalen Explosion sei gebannt. Über Nacht habe sich der Druck im Tank entladen. Der Chemietank enthält eine hochgiftige und leicht entzündliche Chemikalie. Zehntausende evakuierte Personen im südlichen Los Angeles dürfen aber trotzdem noch nicht nach Hause. Die Situation müsse nun überprüft werden. Zwischen dem Iran und den USA herrscht zwar eine Waffenruhe, aber die beiden Staaten befinden sich offiziell im Krieg miteinander. Trotzdem soll ein iranisches Fußballteam in 3 Wochen an der Weltmeisterschaft in den USA spielen. Der iranische Sportminister sagt nun, der Weltfußballverband FIFA habe dem Iran versprochen, dass alle Spieler ein Visum für die USA erhalten würden. Trainieren werden die Iraner in Mexiko. Mexiko sei ohne weiteres bereit, das iranische Team während der Fußball-WM aufzunehmen. Das sagt Präsidentin Claudia Sheinbaum. Man komme damit einer Bitte der USA nach. Für die Spiele müssen die Iraner dann aber definitiv in die USA einreisen. Ihre Gruppenspiele finden in Los Angeles und Seattle statt. Die Abendspiele der Eishockey-Weltmeisterschaft in der Schweiz gewinnen Deutschland gegen Großbritannien mit 6:3 und Slowenien gegen Italien mit 5:1. Bereits früher am Tag gewannen die USA gegen Ungarn mit 7:3 und Tschechien verlor gegen Norwegen 1:4. Die Wetterprognose für heute Dienstag, den 26. Mai. Es ist den ganzen Tag lang meist sonnig. Am Nachmittag bilden sich in den Alpen Quellwolken und einzelne Platzregen sind möglich. Es wird 30 bis 34 Grad heiß. Das waren die Nachrichten von Radio SRF. Verantwortlich ist heute Nacht Patrick Seiler. Verkehrsinfo SRF von 0:06 A13 St. Margrethen Richtung Sargans zwischen Sennwald und Haag gesperrt wegen Straßenschäden. Eine örtliche Umleitung ist eingerichtet.

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1: Die Nachrichten von SRF um 1 Uhr mit Patrick Seiler. Kanada fordert von Israel eine unabhängige Untersuchung wegen des Umgangs mit den Aktivistinnen und Aktivisten der Gaza-Flottille. Der kanadische Premierminister Mark Carney bezeichnete das Vorgehen gegen die Gruppe, darunter 12 Kanadier und auch mehrere Menschen aus der Schweiz, als inakzeptabel. In einem Telefonat mit dem israelischen Präsidenten Isaac Herzog verurteilte Carney zudem die Reaktionen des israelischen Sicherheitsministers Itamar Ben-Gvir scharf. Dieser hatte ein Video veröffentlicht, das Festgenommene gefesselt und kniend zeigt. Kanada hatte wegen des Vorfalls bereits den israelischen Botschafter vorgeladen. Die Betroffenen waren nach ihrer Ausschaffung aus Israel in der Türkei eingetroffen und berichteten von Demütigungen. Das Schiff war zuvor von den israelischen Streitkräften in internationalen Gewässern abgefangen worden. In Finnland hat die Regierung an einer Krisensitzung über den Umgang mit verirrten ausländischen Drohnen beraten. Seit Ende März sind in Finnland sowie in den baltischen Staaten vermehrt ukrainische Drohnen abgestürzt. Ursache sind laut Berichten mechanische Defekte oder russische Störsignale, welche die Fluggeräte von ihren Zielen ablenken. In Finnland wächst deswegen die Verunsicherung. Nach mehreren Drohnenalarmen im Grossraum Helsinki fordern Wirtschaft und Gewerkschaften nun klare Richtlinien. Unter anderem ist rechtlich umstritten, ob Unternehmen ihren Angestellten den Lohn weiterzahlen müssen, wenn diese wegen einer Drohnenwarnung zu Hause bleiben. Ministerpräsident Petteri Orpo sagte im finnischen Fernsehen, dass Angestellte wegen der Drohnenbedrohung auf keinen Fall Lohneinbußen hinnehmen müssten. Die Inka-Ruinenstadt Machu Picchu in Peru droht ihren Titel als eines der neuen 7 Weltwunder definitiv zu verlieren. Nach einer ersten Warnung im vergangenen September hat die zuständige Stiftung nun einen scharfen Appell direkt an das peruanische Volk und an die beiden peruanischen Präsidentschaftskandidaten gerichtet. Die Organisation kritisiert, dass beim Schutz der historischen Städte seit Monaten keinerlei Fortschritte erzielt wurden. Hauptursache sei eine politische Blockade im Land, das sich mitten im Wahlkampf befindet. Das anhaltende Chaos beim Ticketverkauf und die langen Warteschlangen vor Ort seien weiterhin ungelöst. Die Stiftung forderte die Präsidentschaftskandidaten auf, die Probleme so schnell wie möglich zu lösen und ein internationales Schutzmodell umzusetzen. Die Abendspiele der Eishockey-Weltmeisterschaft in der Schweiz gewinnen Deutschland gegen Großbritannien mit 6:3 und Slowenien gegen Italien mit 5:1. Bereits früher am Tag gewannen die USA gegen Ungarn mit 7:3 und Tschechien verlor gegen Norwegen 1:4. Das Wetter heute Dienstag. Es wird den ganzen Tag sonnig, am Nachmittag sind in den Alpen Quellwolken und einzelne Platzregen möglich. Die Temperatur 30 bis 34 Grad. Das waren Nachrichten von Radio SRF, verantwortlich Patrick Seiler.

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1: Die Nachrichten von SRF um 2 Uhr mit Patrick Seiler. Das US-Militär hat Stellungen im Süden des Iran angegriffen. Das zuständige US-Zentralkommando bezeichnete die Angriffe als Verteidigungsschläge in der Nähe der Straße von Hormuz. Demnach wurden Raketen, Abschussrampen und iranische Boote ins Visier genommen, welche Minen legen wollten. Die Angriffe erfolgten trotz einer Waffenruhe, die seit fast 7 Wochen gilt. Laut Berichten kamen dabei mindestens 4 Menschen ums Leben. Die Explosionen im Süden des Landes wurden auch von iranischen Staatsmedien bestätigt. Die Lage sei jedoch unter Kontrolle. Die Angriffe überschatten die laufenden Verhandlungen über ein dauerhaftes Friedensabkommen. US-Präsident Donald Trump erklärte zuvor, es gebe keine Eile für eine Einigung. Kanada fordert von Israel eine unabhängige Untersuchung wegen des Umgangs mit den Aktivistinnen und Aktivisten der Gaza-Flottille. Der kanadische Premierminister Mark Carney bezeichnete das Vorgehen gegen die Gruppe, darunter 12 Kanadier und auch mehrere Menschen aus der Schweiz, als inakzeptabel. In einem Telefonat mit dem israelischen Präsidenten Yitzhak Herzog verurteilte Carney zudem die Reaktionen des israelischen Sicherheitsministers Itamar Ben-Gvir. Dieser hatte ein Video veröffentlicht, das Festgenommene gefesselt und kniend zeigt. Kanada hatte wegen des Vorfalls bereits den israelischen Botschafter vorgeladen. Die Betroffenen waren nach ihrer Ausschaffung aus Israel in der Türkei eingetroffen und berichteten von Demütigungen. Ihr Schiff war zuvor von den israelischen Streitkräften in internationalen Gewässern abgefangen worden. Ein Erdbeben der Stärke 6,9 hat den Norden von Chile erschüttert. Das Epizentrum lag laut den Behörden in der Region Antofagasta, rund 20 Kilometer nordöstlich der Stadt Calama. Der chilenischen Erdbebenwarte zufolge war die Erschütterung in mindestens 4 Regionen des Landes deutlich zu spüren. Trotz der Stärke des Bebens besteht laut dem Ozeanografischen Dienst der Marine keine Tsunami-Gefahr für die chilenische Küste. Die Behörden prüfen derzeit, ob das Beben Schäden an Gebäuden oder der Infrastruktur verursacht hat. Berichte über Verletzte liegen bislang nicht vor. Chile liegt auf dem sogenannten Pazifischen Feuerring und wird wegen der Verschiebung von Erdplatten regelmäßig von schweren Erdbeben getroffen. Zum Sport. Die Abendspiele der Eishockey-Weltmeisterschaft in der Schweiz gewinnen Deutschland gegen Großbritannien mit 6:3 und Slowenien gegen Italien mit 5:1. Bereits früher am Abend gewannen die USA gegen Ungarn mit 7:3 und Tschechien verlor gegen Norwegen 1:4. Das Wetter. Heute Dienstag. Es wird den ganzen Tag sonnig. Am Nachmittag sind in den Alpen Quellwolken und einzelne Platzregen möglich. Die Temperatur 30 bis 34 Grad. Das waren die Nachrichten von Radio SRF. Verantwortlich ist heute Nacht Patrick Seiler.